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1: Es ist 5 Uhr, hier ist Julian Cooper. Der Bundestag redet heute darüber, ob die Polizei mehr Möglichkeiten bekommt, um zum Beispiel KI einzusetzen. Innenminister Dobrindt schlägt ein Gesetz vor, weil er findet, viel von dem, was technisch geht, dürfen deutsche Behörden noch nicht benutzen. Was genau geplant ist, sagt 1Live-Reporter Markus Zambale.
2: Konkret geht's darum, dass das Bundeskriminalamt und die Bundespolizei Software bekommen, mit der die Ermittler dann zum Beispiel mit KI Daten auswerten, die im Moment in verschiedenen Polizeisystemen gespeichert sind. Damit ginge dann eben rasend schnell, was bislang sehr mühsame Handarbeit ist. Außerdem geht's darum, Fotos und Stimmen von Verdächtigen mit Aufnahmen abzugleichen, die öffentlich im Internet und in sozialen Medien zu finden sind. Bislang haben die Behörden dafür keine rechtliche Grundlage.
1: Kritik gibt's von Bürgerrechtsorganisationen. Ihre Sorge ist, dass der Staat zu sehr in Grundrechte eingreift und zum Beispiel Unschuldige beobachtet. Eigentlich gilt seit letztem Monat eine Waffenruhe zwischen den USA und dem Iran. Trotzdem haben die USA in der Nacht wieder angegriffen. Über 80 Ziele, zum Beispiel Luftabwehrsysteme im Iran. Das US-Militär sagt, das war eine Reaktion darauf, dass der Iran vorher 3 Handelsschiffe beschossen hat. In der Nacht ist zum 5. Mal dieses Jahr ein Atommülltransport durch NRW gefahren. Von Jülich im Rheinland nach Ahaus in Westfalen. Laut Polizei hat alles problemlos geklappt. Es gab nur kleinere Proteste. Bei der Fußball-WM ist das Achtelfinale jetzt durch. Als letztes Team hat es die Schweiz weiter geschafft mit einem 4:3 im Elfmeterschießen gegen Kolumbien.
3: Jetzt kommt der Schuss ins Tor! Hopp Schweiz! Hopp Schweiz! Adios Kolumbien!
1: Heute ist bei der WM der erste spielfreie Tag. Morgen Abend steht dann das Viertelfinale an, Frankreich gegen Marokko. Ganz selten sind gerade noch Schauer unterwegs. Ansonsten gibt's später Sonne und Wolken im Wechsel. Im Rheinland eher trocken, in Westfalen kann es weiter einzelne Schauer geben. In Bielefeld und Lüdenscheid heute bis 22 Grad, in Dortmund 23 und in Neuss und Leverkusen bis 26 Grad. Die A2 Hannover Richtung Dortmund ist zwischen Bad Nenndorf und Lauenau nach einem Unfall gesperrt. Die A40 Essen-Duisburg ist zwischen Mülheim-Heißen und Mülheim-Dümpten in beide Richtungen dicht, auch nach einem Unfall. Und die A42 Kamp-Lindfort Richtung Dortmund ist zwischen Oberhausen-Zentrum und Kreuz Essen-Nord noch wegen Bauarbeiten gesperrt.

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1: 6 Uhr ist es, ich bin Katharina Niesen. Der Bundestag redet heute darüber, ob die Polizei mehr Möglichkeiten bekommt, um zum Beispiel KI einzusetzen. Innenminister Dobrindt schlägt ein Gesetz vor, weil er findet, viel von dem, was technisch geht, dürfen deutsche Behörden noch nicht benutzen. Was genau geplant ist, sagt Cosmo-Reporter Markus Sambale.
2: Konkret geht's darum, dass das Bundeskriminalamt und die Bundespolizei Software bekommen, mit der die Ermittler dann zum Beispiel mit KI Daten auswerten, die im Moment in verschiedenen Polizeisystemen gespeichert sind. Damit ginge dann eben rasend schnell, was bislang sehr mühsame Handarbeit ist. Außerdem geht es darum, Fotos und Stimmen von Verdächtigen mit Aufnahmen abzugleichen, die öffentlich im Internet und in sozialen Medien zu finden sind. Bislang haben die Behörden dafür keine rechtliche Grundlage.
1: Kritik gibt's von Bürgerrechtsorganisationen. Ihre Sorge ist, dass der Staat zu sehr in Grundrechte eingreift und zum Beispiel Unschuldige beobachtet. Eigentlich gilt seit letztem Monat eine Waffenruhe zwischen den USA und dem Iran. Trotzdem haben die USA in der Nacht wieder angegriffen, nach eigenen Angaben über 80 Ziele, zum Beispiel Luftabwehrsysteme. Das US-Militär sagt, das war eine Reaktion darauf, dass der Iran vorher 3 Handelsschiffe beschossen hat. Die Bahn will dafür sorgen, dass man schneller über Verspätungen, Zugausfälle und Gleiswechsel informiert wird. Unternehmenschefin Palla stellt nachher mehrere Maßnahmen dafür vor. Unter anderem soll KI helfen, dass die Verspätung genauer berechnet wird. Pünktlicher wird es dadurch aber nicht. Die Bahnchefin sagt, es dauert noch Jahre, bis Züge wieder zuverlässiger unterwegs sind. In New York in den USA läuft seit Stunden ein großer Rettungseinsatz. Ein Hochhaus könnte einstürzen. Arbeiter haben bei Umbauarbeiten Risse und verbogene Metallträger gefunden. Das Hochhaus und auch mehrere Gebäude in der Nähe wurden evakuiert. Die New Yorker Feuerwehr versucht jetzt, das Gebäude abzusichern. Bei der Fußball-WM ist die Achtelfinalrunde jetzt durch. Als letztes Team hat es die Schweiz weiter geschafft mit einem 4:3 im Elfmeterschießen gegen Kolumbien.
3: Jetzt kommt der Schuss ins Tor! Adios Kolumbien!
1: Heute ist bei der WM der erste spielfreie Tag. Morgen Abend startet dann das erste Viertelfinale, Frankreich gegen Marokko. Und das Wetter ist ein bisschen unterschiedlich. Von Bremen bis Berlin trocken und sonnig, in NRW mit mehr Wolken und auch mal ein paar Regentropfen. Dazu in Bielefeld und Bremen bis 22 Grad, in Berlin bis 23. Morgen wird es auch in Bremen und Berlin zwischendurch grauer. Vom Rheinland bis ins Siegerland ist es sonnig. Freitag ist überall mehr Sonne als Wolken angesagt, bei 26 bis 31 Grad.
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1: Um 6:30 mit Katharina Niesen. Bei der Fußball-WM geht's in die nächste Runde. Den letzten Platz fürs Viertelfinale hat sich die Schweiz gesichert gegen Kolumbien. Wie es genau lief, sagt Cosmo-Reporter Henrik Lückhoff.
2: Im Elfmeterschießen hielt der Schweizer Torwart Gregor Kobel von Borussia Dortmund einen Ball und sorgte mit dafür, dass die Schweiz erstmals seit der WM im eigenen Land 1954 wieder in einem Viertelfinale einer Weltmeisterschaft steht. Da geht's gegen Argentinien. Der Titelverteidiger drehte gegen Ägypten einen 0:2 Rückstand in einen 3:2 Sieg. Dabei erzielte das Team um Superstar Lionel Messi in der Schlussphase 3 Tore innerhalb von 13 Minuten.
1: Heute ist bei der WM der erste Ruhetag. Morgen Abend startet dann das erste Viertelfinale. Frankreich spielt gegen Marokko. Im Bundestag geht es heute darum, ob BKA und Bundespolizei bald KI-Software einsetzen dürfen, um Kriminelle leichter zu finden. Ermittlerinnen und Ermittler sollen bei schweren Straftaten zum Beispiel die Möglichkeit bekommen, Fotos und Stimmen von Verdächtigen per KI mit dem abzugleichen, was öffentlich im Internet und in Social Media zu finden ist. Aktivistinnen und Aktivisten warnen vor einer Massenüberwachung. In Venezuela geht die Wahrscheinlichkeit gegen null, noch Überlebende zu finden. Die Helferinnen und Helfer ändern zwei Wochen nach den heftigen Erdbeben in Südamerika darum ihre Strategie. Sie suchen nicht mehr aktiv nach Opfern, sondern versorgen Überlebende und räumen Trümmer weg. Bisher wurden fast 3.700 Tote bestätigt. In der Nacht ist zum 5. Mal dieses Jahr ein Atommülltransport durch NRW gefahren, von Jülich im Rheinland nach Ahaus in Westfalen. Laut Polizei hat alles problemlos geklappt, es gab nur kleinere Probleme. In Berlin gibt es eine Warnung von der Polizei vor Päckchen in Briefkästen mit zum Beispiel Kokain, Ecstasy oder Haschisch drin. Dealer verteilen sie demnach quasi als kostenlose Proben, um Werbung zu machen. Zuletzt gab es in einigen Berliner Stadtteilen schon eine Aufkleberaktion von Dealern an Laternen und Ampeln. Werbung für Drogen ist in Deutschland verboten und auch darauf zu reagieren. Das Wetter wird in NRW grauer, mit zwischendurch auch mal ein bisschen Regen. Von Bremen bis Berlin bleibt's trocken und es gibt Sonne und Wolken abwechselnd. Dazu in Bremen bis 22 Grad, in Berlin bis 23 und in Aachen bis 27 Grad. Morgen ziehen von Bremen bis Westfalen und Berlin dichte Wolken durch. Sonst ist Sonne angesagt. Freitag sieht's überall so aus, bei bis zu 31 Grad.
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1: Es ist 7 Uhr, ich bin Katharina Niesen und wir starten mit der Waffenruhe zwischen den USA und dem Iran. Die hält nicht. Das US-Militär hat heute Nacht wieder Angriffe geflogen und den Iran getroffen. Der schießt in Kuwait und Bahrain zurück. Mehr von Christina Wilkes.
2: Auslöser waren wohl Angriffe auf mehrere Tanker in der Meerenge von Hormuz. Die USA machen den Iran dafür verantwortlich. Der kontrolliert die Wasserstraße ja seit einiger Zeit. Das US-Militär nennt die Angriffe von heute Nacht auf den Iran deshalb Vergeltung. Und genauso begründet die iranische Führung dann wiederum die Attacken auf Kuwait und Bahrain. Da sollten Militäranlagen der USA getroffen werden. Das alles zeigt, die Waffenruhe zwischen beiden Ländern ist nicht stabil. Eigentlich wollen die USA und der Iran ja aber über einen dauerhaften Frieden reden. Wie es damit jetzt weitergeht, ist offen.
1: Dann geht's um den Nachrichtensender in Ungarn. Unter Ex-Ministerpräsident Viktor Orbán hat der vor allem gemeldet, was die Regierung wollte. Orbán ist aber jetzt weg und der Sender M1 hat gestern stundenlang nichts gesendet, außer einem schwarzen Bildschirm mit weißer Schrift.
3: Die öffentlich-rechtlichen Medien dürfen nicht lügen. Wir entschuldigen uns dafür, dass wir dies über viele Jahre hinweg dennoch getan haben. Die öffentlich-rechtlichen Medien werden jetzt umgestaltet, damit sie künftig unabhängig und glaubwürdig sind.
1: Der neue Ministerpräsident Peter Modja hatte im Wahlkampf schon gesagt, dass er Druck machen will, dass sich was ändert. Die Weltgesundheitsorganisation sagt, dass die Ebola-Lage in Zentralafrika schlimmer wird. In der Demokratischen Republik Kongo ist die offizielle Zahl der Menschen, die sich angesteckt haben, auf mehr als 1600 gestiegen. Laut Behörden sind bisher mehr als 520 gestorben. Bis jetzt gibt es nichts, was Ebola-Patienten sicher wieder gesund macht. In Deutschland machen gerade viele Bäckereien pleite. Ein Unternehmen, das ähnliche Daten wie die Schufa sammelt, sagt, dieses Jahr waren es schon 40% mehr als letztes Jahr zu der Zeit. Hauptgrund ist, dass mehr Leute Brot und Brötchen im Discounter oder Supermarkt kaufen. Die Schweiz hat in der Nacht bei der Männerfußball-WM einen Riesenerfolg geschafft. Zum ersten Mal seit über 70 Jahren ist das Team wieder im Viertelfinale. Am Ende stand es 4:3 nach Elfmeterschießen gegen Kolumbien. Der letzte Treffer kam von Ex-Augsburger Ruben Vargas.
4: Ich glaube, ich realisiere es noch nicht ganz so. Jetzt im Nachhinein bin ich einfach nur dankbar und jetzt haben wir Geschichte geschrieben und es ist einfach nur geil.
1: Für die Schweiz geht's damit gegen Argentinien. Die hatten knapp gegen Ägypten gewonnen, 3:2. Und das Wetter ist ein bisschen unterschiedlich. Von Bremen bis Berlin trocken und sonnig, in NRW mit mehr Wolken und auch mal ein paar Regentropfen. Dazu in Bremen bis 22 Grad, in Berlin bis 23 und Siegen bis 24. Morgen wird es auch in Bremen und Berlin zwischendurch grauer. Vom Rheinland bis ins Siegerland ist es sonnig. Freitag ist überall mehr Sonne als Wolken angesagt, bei 26 bis 31 Grad.
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5: Genau, dann war der erste Gedanke des Tages. Wie viele Minuten habe ich noch, bis ich wirklich raus muss? Und während ihr weiterrechnet, liefern Disclosure und Khalid jetzt mal das Mantra. Know your worth.
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0: in Zukunft verstecken könnte. Vor uns allen. Die Bundesregierung plant, das Informationsfreiheitsgesetz zu ändern. Aber was ist das eigentlich, das Informationsfreiheitsgesetz? Das habe ich Cosmo Berlin-Reporterin Bianca Schwarz gefragt.
1: Also das Informationsfreiheitsgesetz regelt, dass alle Menschen in Deutschland Zugang haben zu amtlichen Infos. Also da geht es um Dokumente, um Akten, Unterlagen von öffentlichen Stellen. Die darf jeder einsehen, auch ohne einen bestimmten Grund. Und das Gesetz, das gibt es seit 2006 und das war ein ganz schöner Gamechanger. Weil bis dahin galt das Amtsgeheimnis. Das heißt, es war für Leute, für ganz normale Menschen relativ kompliziert, an amtliche Infos zu kommen.
0: Klingt alles ziemlich bürokratisch. Was heißt das denn konkret für uns, für unseren Alltag?
1: Also jetzt zum Beispiel im Sommer, du hast so eine Lieblingsbadestelle irgendwo am See oder am Fluss und dann hörst du von deinen Nachbarn plötzlich Gerüchte, da sind Keime, Schadstoffe, irgendwas. In so einem Fall kannst du einfach zum zuständigen Amt gehen und du sagst, hey, kann ich bitte die aktuellen Messwerte haben zur Wasserqualität oder habt ihr ein Gutachten über die Schadstoffbelastung oder ihr habt doch bestimmt als Behörde irgendwie mögliche Gesundheitsrisiken bewertet. Und diese Unterlagen bekommst du einfach so über das Informationsfreiheitsgesetz. Oder ein anderes Beispiel, wenn in deinem Viertel der einzige Spielplatz gesperrt ist plötzlich, wochenlang, und du kannst abends nicht mehr mit deinen Menschen in Ruhe chillen und ein Bier trinken dort, dann kannst du auch da zur Behörde gehen, die zuständig ist und kannst fragen, sagt mal, warum ist das Ding eigentlich gesperrt, kann ich den Prüfbericht haben und was ist eigentlich euer Zeitplan für die Sanierung? Und auch diese Info kriegst du wegen dem Informationsfreiheitsgesetz.
0: Betrifft also uns alle dieses Gesetz, auch uns Journalisten natürlich. Wir löchern ja auch ständig Ämter und Behörden mit allen möglichen Fragen für euch. Und ihr könnt bisher sehr einfach eure Fragen stellen online über die Plattform Frag den Staat. Jetzt gibt es die Pläne der Bundesregierung, dieses Gesetz zu ändern. Was soll denn eventuell geändert werden?
1: Der Zugang zu Informationen soll eingeschränkt werden. Also bisher ist es ja wirklich so, du brauchst keine Begründung, du hast einfach das Recht, eine Information abzufragen. Sollte das Gesetz jetzt so geändert werden wie bisher bekannt, dann müsstest du in Zukunft ein berechtigtes Interesse nachweisen. Also dann müsstest du vielleicht unmittelbar an diesem Spielplatz wohnen, damit die zu dir sagen, naja gut, okay, kannst du die Infos haben. Und bestimmte Gruppen sollen ausgeschlossen werden. Also Vereine, Firmen, Medienunternehmen und nicht Deutsche und nicht EU-Bürger, die würden dann per se keine behördlichen Infos mehr bekommen und das sehen viele extrem kritisch.
0: Ja, und das regt natürlich viele ziemlich auf. Eine Petition hat in nur wenigen Tagen 350.000 Unterschriften gesammelt. Auch Vereine oder die Deutsche Umwelthilfe zum Beispiel pro Asyl oder auch wir Journalisten könnten ja nichts mehr anfragen. Noch sind das allerdings Ideen aus einem Koalitionstreffen der Bundesregierung. Mal sehen, ob sie trotz der vielen Proteste umsetzen wollen.

von Young Miko aus Puerto Rico. Ganz weit oben in der Liste der spannendsten Global Pop Länder derzeit. Buenos Dias zusammen, United Lar. 7.13 Uhr haben wir es gleich. Und eure Zahnpasta hat sich ausgerechnet das schwarze T-Shirt ausgesucht? Oder ihr habt euren Kaffee verschüttet? Oder findet euren Schlüssel vielleicht nicht? Falls bei euch heute früh schon so einiges schiefgelaufen ist, Leute, und ihr denkt, der Tag ist verloren, das wisst ihr nicht. Bleibt so dran wie Argentinien gestern bei Ägypten. 0-2 hinten und am Ende... Ja. 3-2 gewonnen. Der Rückstand von heute Morgen muss nicht der Endstand von heute Abend sein, Leute. Am Ende jubelt ihr vielleicht auch so. 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

0: Der Türk-Rapper SL aus Neukölln engagiert sich gerade sehr stark für den türkischen Comedian Deniz Göktaş, der ja nach Witzen über Erdogan jetzt im Gefängnis sitzt seit letzter Woche. SL organisiert tatsächlich Kundgebungen in Berlin für seinen Freund. Guten Morgen zusammen. 7:20 haben wir es in Cosmo jetzt. Für alle, die beim Shoppen denken, sieht gut aus, aber was kostet das die Umwelt? Heute gibt's Hoffnung aus dem Labor.
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1: Die Schlagzeile.
2: Pilzleder wird jetzt noch smarter.
1: Die Details.
2: Leder ist voll dein Ding, Klimaschutz aber auch. Dann könnte Pilzleder die Alternative sein. Ein Wiener Forschungsteam hat nämlich eine neue Methode entwickelt, mit der veganes Pilzleder besser produziert werden kann. Dafür nutzen die Forschenden Pilzbiomasse, also den Abfall aus der Lebensmittelindustrie. Und jetzt kommt's. Wir sprechen hier von tausenden Tonnen. Damit geht's also nicht nur schneller und günstiger, diese Methode ist auch sehr viel umweltschonender.
1: Die Bedeutung.
2: Wer stylisch, ethisch und nachhaltig einkaufen möchte, muss bei Leder besonders gut hinschauen. Denn veganes Leder bedeutet erstmal nur, dass das Material ohne tierische Produkte hergestellt wird. Für den Tierschutz top. Was das Thema Nachhaltigkeit angeht, schneiden viele dieser Produkte aber nicht so gut ab. Oft sind sie nämlich aus Plastik oder enthalten Erdöl. Deswegen wird veganes Leder aus pflanzlicher Basis immer wichtiger. Pilzleder ist da eigentlich auch nichts Neues. Kleiner Fun Fact, schon in der Mittelsteinzeit wurden lederartige Stoffe aus Pilzen gemacht. Heute ist das Problem, dass die Pilze dafür extra gezüchtet werden. Das verbraucht sehr viel Energie, ist also auch nicht so geil für die Ökobilanz. Deswegen könnte der Ansatz aus Wien richtiger Gamechanger sein, weil existierende Pilze einfach zu Leder weiterverwertet werden. Also was meint ihr? Hat die Pilzledertasche das Zeug zum neuen Sommer-Must-Have?
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1: 7:30, ich bin Katharina Niesen. Zuerst geht's um ein heikles Thema. Da steht Sicherheit auf der einen Seite und Privatsphäre auf der anderen. Bundespolizei und BKA sollen bald mehr KI einsetzen dürfen. Mehr dazu von Sebastian Riechel.
2: Im Bundestag wird heute über ein neues Gesetz gesprochen. Damit dürfte die Polizei ihre Fahndungsfotos mit Bildern auf Social Media abgleichen. Es soll helfen, Verdächtige zu finden, zum Beispiel nach einem Banküberfall. Mit so einer KI-Software wurde zum Beispiel auch schon die ehemalige RAF-Terroristin Daniela Klette gefunden. Nicht von der Polizei, sondern von einem Privatmann. Eine halbe Stunde hat er dafür gebraucht, sagt er selbst. Später wurde Klette dann festgenommen. Kritiker sagen, dass mit dem geplanten Gesetz zu stark in unsere Grundrechte eingegriffen wird. Einige sprechen von Massenüberwachung. Wichtig ist zu wissen, dass es nur um Fotos geht, die wir sowieso schon öffentlich posten. Private Chats darf die Polizei weiterhin nicht mitlesen.
1: Im Nahen Osten eskaliert die Lage wieder zwischen den USA und dem Iran. In der Nacht haben die USA rund 80 Ziele im Iran attackiert. Sie sagen, war eine Reaktion, weil der Iran vorher Schiffe beschossen hatte. Jetzt hat wieder der Iran reagiert und US-Stützpunkte in den Ländern Kuwait und Bahrain angegriffen. Eigentlich gilt eine Waffenruhe zwischen den USA und dem Iran. In Dortmund läuft gerade eine größere Razzia. Die Polizei durchsucht die Wohnung von mehreren Verdächtigen, weil vor 6 Monaten eine pro-kurdische Demo eskaliert war. Da hatten Leute unter anderem Böller und Steine auf Polizistinnen und Polizisten geworfen. Die Schweiz hat es ins Viertelfinale bei der Fußball-WM der Männer geschafft. Die Mannschaft gewann im Elfmeterschießen gegen Kolumbien. BVB-Torwart Gregor Kobel hat den entscheidenden Elfer gehalten und war hinterher noch ganz überwältigt und auch ein bisschen durcheinander.
3: Der schönste Tag weiß ich nicht, aber er ist auf jeden Fall Hochdeutsch, ne? Okay. Auf jeden Fall einer der schönsten, sportlich auf jeden Fall der schönste. Ich brauche wahrscheinlich noch ein bisschen, weil ich bin eh schlecht mit meinen Emotionen.
1: Auch Argentinien hat es ins Viertelfinale geschafft, aber knapp. Das Team drehte das Spiel gegen Ägypten und gewann am Ende 3:2. Das Wetter wird in NRW grauer, mit zwischendurch auch mal ein bisschen Regen. Von Bremen bis Berlin bleibt es trocken und es gibt Sonne und Wolken abwechselnd. Dazu in Bremen bis 22 Grad, in Berlin bis 23 und Münster schafft bis 24. Morgen ziehen von Bremen bis Westfalen und Berlin dichte Wolken durch, sonst ist Sonne angesagt. Freitag sieht es überall so sonnig aus, bei bis 31 Grad.
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4: Günaydınlar Cosmoland. The teacher hat bald Unterricht und die Klasse trifft sich in Bremen. KRS-One ist das aus Brooklyn, eine der prägendsten Stimmen der Hip-Hop-Geschichte. Und den bringen wir euch bald live nach Bremen, Leute. 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

0: plus Kaffee, das kickt, Leute. 7:41 ist es. Am Mittwochmorgen. Genau, dann alle zusammen. Guten Morgen. Es gibt neue Musik aus London, die wir euch gerne ans Herz legen möchten. Aloia ist das aus London. Vor 5 Jahren hatte sie ihren großen Durchbruch, aber danach war Pause angesagt. 5 Jahre lang. Und jetzt meldet sie sich mit ihrem Debütalbum zurück. Zero heißt es. Und in diesem Song, ihr hört es schon, da nimmt sie uns direkt mit auf den Dancefloor. Das ist so treibender Elektrobeat, Amapiano-Drums. Dazu noch dieser Sound, der nach Londoner Underground-Club riecht. Produziert hat sie diesen Song und auch das ganze Album mit ShyFX und Busy Twist. 2 alte Weggefährten sind das, mit denen sie schon damals, vor 5 Jahren, ihre ersten Schritte gemacht hat.
1: I've worked with these guys from the beginning.
2: Ich habe mit diesen Jungs von Anfang an gearbeitet. Unsere Beziehung ist stark, wir kennen uns gut und sie wissen, worum es mir geht. Ich fühle mich einfach sicher, wenn ich mit ihnen arbeite. Sie sind sehr freigeistige, mutige Artists.
1: They are very audacious, free kind of people.
0: Ja, manchmal braucht es eben Vertrauen für gute Musik. Und danke, dass ihr Cosmo vertraut, dass wir euch hier diese coolen Sounds liefern. Hier ist Sella für euch von Aloia.
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0: sollte laut Lil Nas X selbst die größte, coolste World-Hymne aller Zeiten werden. Klingt nach großer Klappe, die Ansage, aber gehalten hat er sie ziemlich gut. Geneiden zusammen. 6:08 haben wir's. Ihr seid auf einem ersten Date, Leute. Und in Sekunde 1 merkt ihr, nee, das hier ist nix. Wie lange zieht ihr das dann durch?
1: Wir haben uns halt getroffen und ich fand den nicht attraktiv. Ja, und ich hatte nicht die Eier in der Hose zu sagen, ich gehe sofort wieder. Und dann haben wir den ganzen Abend miteinander verbracht und danach habe ich ihn gekocht.
0: Ja, Julie aus Köln nimmt noch den ganzen Abend mit. Habt ihr vielleicht auch schon gemacht? Warum eigentlich? Denise seid ihr aus dem Cosmo-Team. Warum sitzen wir lieber ein 4-Stunden-Date aus, als kurz zu sagen, nee, du läuft nicht, wir haben keinen Vibe?
2: Ja, erstens obviously sowas wie Mitgefühl. Das haben zumindest viele, mit denen ich darüber gesprochen habe, erzählt. Bei Fahrheit aus Köln zum Beispiel geht das sogar noch eine Ecke weiter.
3: Ich habe es einfach durchgezogen. Ich glaube, weil ich das Gefühl hatte, einer Person was schuldig zu sein. Ja, respektvoll zu sein, empathisch zu sein. Ich hatte einfach Schuldgefühle. Ja,
2: Schuldgefühle, Basic Höflichkeit sind alles valide Gründe. So den Hauptgrund, den sieht die Psychologin Nina Grimm aber woanders.
4: Unser Selbstbild, weil wir uns selbst nicht als oberflächlich, unhöflich bezeichnen möchten. Ich finde den oder die nicht attraktiv, jetzt möchte ich nicht unhöflich sein. Deswegen harren wir lieber in der Situation aus, dass unser Selbstbild nicht anfängt zu wackeln.
2: Bleiben also nicht unbedingt für unser Date sitzen, sondern eher für unser Gewissen auch so uns selbst gegenüber.
0: Aber tun wir unserem Date überhaupt einen Gefallen, wenn wir uns durchzwingen, stundenlang fake lächeln und dann irgendwie eine halbgare Ausrede per Text hinterher schieben?
2: Ey, in keiner Welt. Also zumindest nicht in Cosmoland. Hier wollen alle, mit denen ich gesprochen habe, lieber ehrlich gekorbt werden.
3: Ehrlich zu sein und zu sagen so, ey, ich will's nicht. Es wird mich weniger verletzen, als irgendwie so das durchzuziehen und dann nach 3-4 Treffen zu sagen so, nee, ich will's nicht.
2: Auch Nina Grimm sagt, so wird sich das in dem Moment selber dann anfühlt. Ehrliche Kommunikation ist am Ende respektvoller, auch so für dich selber und für dein eigenes Bauchgefühl. Das schätzt dir nämlich als super wichtig ein.
4: Tatsächlich ist es so, dass wir blitzschnelle Entscheidungen innerhalb von Millisekunden treffen. Dann da passiert tatsächlich ganz, ganz viel neurophysiologisch und neurobiologisch, was maximal spannend ist. Im Grunde genommen machen wir in den ersten Sekunden einen kleinen Gentest dahingehend, wie die Person riecht. Deswegen denke ich, ist das Bauchgefühl eine gute Orientierung.
0: Ja, ich bin auf einem Date, sagen wir mal. Mein Bauchgefühl kickt, ich will gehen. Was sage ich denn da?
2: Ja, da könntest du mal Lilia fragen.
5: Ich habe mega Angst, dich damit zu verletzen, aber ich glaube, ich sehe das nicht. Und es hat aber nichts mit dir als Mensch zu tun. Und es liegt jetzt auch nicht an mir, es liegt einfach daran, dass es so...
6: Es liegt an mir!
2: Ja, stark angefangen, no. Gegen Ende dann leicht nachgelassen.
0: Ja, leider. Was tun, um es nicht weirder zu machen, als es ist? Freundlich und straight zu sein. Darum geht's hier um kurz nach 8:30.
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1: Schnellen Brötchen in der Backtheke im Supermarkt kaufen, anstatt beim klassischen Bäcker um die Ecke. Das machen viel mehr Leute als früher. Und das ist ein Grund dafür, dass viele Bäckereien pleite gehen. Mehr von Sebastian Riechel.
2: Ein Unternehmen, das ähnliche Daten wie die Schufa sammelt, sagt, dieses Jahr waren es schon 40% mehr Pleiten als letztes Jahr zu der Zeit. Betroffen waren auch ein paar größere Bäckereiketten. Um der Branche ein bisschen unter die Arme zu greifen, will es die Bundesregierung ab nächstem Jahr erlauben, dass Bäckereien sonntags und an Feiertagen länger aufhaben dürfen. Viele Betriebe stellen auch ihre Konzepte um. Zum Beispiel machen einige erst vormittags auf, damit die Bäcker nicht schon nachts die Brötchen backen müssen. Andere bieten nicht mehr so viel verschiedene Sachen an, damit sie besser planen können und weniger wegwerfen.
1: In Venezuela geht die Wahrscheinlichkeit gegen null, noch Überlebende zu finden. Die Helferinnen und Helfer ändern 2 Wochen nach den heftigen Erdbeben in Südamerika darum ihre Strategie. Sie suchen nicht mehr aktiv nach Opfern, sondern versorgen Überlebende und räumen Trümmer weg. Bisher wurden fast 3.700 Tote bestätigt. Bundesinnenminister Dobrindt will, dass die Polizei mehr KI einsetzen darf. Der Bundestag berät heute zum ersten Mal über ein Gesetz, mit dem Bundespolizei und BKA beim Ermitteln digital mehr machen dürfen. Dieser Professor von der Polizeihochschule Münster sagt, dass es aber zum Beispiel nicht um private Chats geht.
3: Die Absicht ist erstmal, dass man, wenn man eine konkrete Suche nach Personen hat, dass wir dann im öffentlichen Raum diese Daten auch durchsuchen können.
1: Aktivistinnen und Aktivisten befürchten trotzdem, dass das zu stark in Grundrechte eingreift. In Ahaus im Münsterland ist der 5. Atommülltransport angekommen aus einem ehemaligen Forschungsreaktor im Rheinland. Cosmo-Reporterin Ferle Selig sagt, dass nur knapp 25 Leute protestiert haben und die Organisatoren deswegen was ändern wollen.
4: Für die Bürgerinitiative in Ahaus ist es einfach schwierig, innerhalb der Woche die Leute zu akquirieren und dann noch bis spät in die Nacht. Sie wollen aber weiterhin dranbleiben, werden in Zukunft aber nicht jeden Customer begleiten. Dafür soll es eher konzentrierte Aktionen geben.
1: Die Demonstrierenden finden die Transporte zu riskant und fordern eine langfristige Strategie für den Atommüll. Es gibt neue Details zu einem geplanten Film über Britney Spears. Die Vorlage dafür ist ihre Bestseller-Autobiografie. Und jetzt ist auch klar, dass eine superbekannte Drehbuchautorin mitmacht. Laut Medienberichten Liz Merriweather. Sie war zum Beispiel auch die Hauptverantwortliche für die Serie New Girl. Und das Wetter ist ein bisschen unterschiedlich. Von Bremen bis Berlin trocken und sonnig. In NRW mit mehr Wolken und auch mal ein paar Regentropfen. Dazu in Bremen bis 22 Grad, in Berlin bis 23 und in Siegen bis 24 Grad. Morgen wird's auch in Bremen und Berlin zwischendurch grauer. Vom Rheinland bis ins Siegerland ist es sonnig. Freitag ist überall mehr Sonne als Wolken angesagt, bei 26 bis 31 Grad.
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5: Das ist ja witzig. Leute, Hummeln sind wohl kleine Gourmets. Forschende haben jetzt rausgefunden, wenn den Hummeln etwas schmeckt, dann strecken sie die Zunge raus. Und schmeckt's nicht, schütteln sie den Kopf und wischen sich den Mund ab. Ich frage mich ja, was die berühmten Hummeln im Hintern für einen Gesichtsausdruck haben. Geh neidend zusammen.
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0: jetzt eine Straßendemo gegeben, Leute, in Chile. Łukasz Tomaszewski aus dem Cosmo Musikteam. Das ist Protest gegen die Absage von 3 Konzerten.
1: In der Hauptstadt Santiago de Chile sollen im Oktober gleich 3 Konzerte der bekannten K-Pop-Boygroup im Nationalstadion stattfinden. Insgesamt werden da 100.000 Menschen erwartet, wie überall auf der Welt restlos ausverkauft. Die Vorfreude dementsprechend auch riesengroß. Und letzte Woche hatte das Nationale Sportinstitut, das ist eine Abteilung des Sportministeriums, dann gesagt, wir müssen alle 3 Konzerte canceln, um den Rasen zu schützen. Ja, und gegen diese Entscheidung sind jetzt tatsächlich Tausende von BTS-Fans auf die Straße gegangen. Ja, da hört man sie skandieren und rufen. Die Fans gelten als besonders fanatisch, nennen sich selbst ja auch die BTS-Army, gekleidet in die typischen BTS-Farben lila und dazu tröten Transparente. Manche hatten statt eines Schildes ein Stück Kunstrasen dabei. Gesungen wurden, na klar, BTS-Songs.
0: Ja, natürlich. Was sagen die Regierung eigentlich offiziell, warum abgesagt wurde?
1: Naja, die offizielle Begründung für die Absage sind technische Gründe. Diese typische 360-Grad-Bühne, die sie dabei haben, also in der Mitte des Stadions platziert, die würde halt den Rasen kaputt machen und dadurch seien folgende Veranstaltungen und auch Fußballspiele gefährdet. Aber diese lautstarken Proteste haben tatsächlich ihre Wirkung gezeigt. Von Seiten des Sportministeriums heißt es jetzt, der Vorgang soll ganz neu geprüft werden. Die Veranstalter haben außerdem ein neues Konzept zum Schutze des Rasens vorgelegt. Also don't mess with the BTS Army.
0: Ja, also Leute, wenn ihr ein Problem habt, bindet irgendwie BTS mit ein, die Fans, die werden sich laut machen. Die Jungs vom BTS, die 7 Jungs, die geben ja gerade ihre erste Welttournee nach ihrer Militärpause. Deshalb auch so ein bisschen mehr Aufregung als sonst wahrscheinlich.
1: Ja,
0: ne?
1: Absolut. Die Fans sind jahrelang nicht da gewesen bei Konzerten, haben sie nicht gesehen, sind besonders nervös. Und gestern und vorgestern waren sie in London, das war in der Weltpresse. Und am Wochenende treten sie ja in München auf.
0: Und da schauen wir auch noch mal genauer hin am Freitag.
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0: 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This is Bob Marley love. Jeden Morgen haben wir ein Date mit ihm. Genau, dann guten Morgen, 7:45 jetzt. Die Deutsche Bahn, die hat ja neulich verkündet, Klimaanlagen in Zügen seien wetterabhängig einsatzbereit. Eieiei. Aber gut, wenn schon nicht pünktlich, dann wenigstens konsequent und zuverlässig bei jedem Wetter. Yasin aus dem Cosmo-Team schwitzt sich da jetzt mal rein.
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2: Gestern saß ich schwitzend in einem vollen Zug ohne Klimaanlage auf dem Weg, einen Ventilator zu kaufen. Dritter Laden, gleiche Antwort. Tut uns leid, ausverkauft. Ab da habe ich aufgehört zu suchen und angefangen zu akzeptieren, dass ich diesen Sommer vermutlich zusammen mit meiner Zimmerpflanze eingehe. Genau in dem Moment ruft mich mein Freund Nick an. Du, ich komme später. Mir ist einfach zu heiß. Ich musste grinsen, nicht über ihn, sondern weil ich dachte, willkommen im Süden. Ich komme aus Griechenland, da nennt man das nicht Ausnahmezustand, da nennt man das Sommer. Jahrelang hieß es über Südländer immer diese Siesta, immer zu spät, immer so entspannt, als wäre das eine Frage der Mentalität. Vielleicht war es das nie, vielleicht waren es einfach 39 Grad. Wenn der Kreislauf sagt, heute nicht, diskutierst du nicht über Pünktlichkeit, du diskutierst mit deinem Körper. Und genau, das passiert gerade in Deutschland. Termine verschieben sich, alles wird eine Spur langsamer. Selbst die Deutsche Bahn wirkt neuerdings erstaunlich mediterran. Vielleicht waren Südländer nie unpünktlich. Vielleicht waren sie ihrer Zeit einfach ein paar Grad voraus.
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0: ist. Jetzt sind wir wach, oder? Buenos dias, schönen guten Morgen zusammen. Die Fußball-WM ist der Traum für alle HNO-Ärzte, Leute. Da klingelt die Kasse so richtig. Gerade haben wieder einige Fußballkommentatoren ihre Stimme nämlich verloren. Zuerst auf ägyptischer Seite gegen Weltmeister Argentinien geht der krasse Außenseiter erst in Führung mit 2:0. Ja, aber dann dreht Argentinien das Spiel kurz vor Schluss. Und der argentinische Kommentator sagt sich, hold my Mate. Große Emotionen hier. Und danach hat die Schweiz gegen Kolumbien gewonnen. Im zweiten Spiel. Im Elfmeterschießen war das. Diese Schweizer Euphorie, Leute, die müsst ihr einfach hören.
1: Ich brauche wahrscheinlich noch ein bisschen, weil ich bin eh schlecht mit meinen Emotionen.
0: Tja, HNO-Ärzte hassen das Schweizer Temperament.

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1: 8:30 ist es, ich bin Katharina Niesen und es geht los mit der Waffenruhe zwischen den USA und dem Iran. Die hält nicht. Das US-Militär hat heute Nacht wieder Angriffe geflogen und den Iran getroffen. Der schießt in Kuwait und Bahrain zurück. Mehr von Christina Wilkes.
2: Auslöser waren wohl Angriffe auf mehrere Tanker in der Meerenge von Hormuz. Die USA machen den Iran dafür verantwortlich. Der kontrolliert die Wasserstraße ja seit einiger Zeit. Das US-Militär nennt die Angriffe von heute Nacht auf den Iran deshalb Vergeltung. Und genauso begründet die iranische Führung dann wiederum die Attacken auf Kuwait und Bahrain. Da sollten Militäranlagen der USA getroffen werden. Das alles zeigt, die Waffenruhe zwischen beiden Ländern ist nicht stabil. Eigentlich wollen die USA und der Iran ja aber über einen dauerhaften Frieden reden. Wie es damit jetzt weitergeht, ist offen.
1: Die Weltgesundheitsorganisation sagt, dass die Ebola-Lage in Zentralafrika schlimmer wird. In der Demokratischen Republik Kongo ist die offizielle Zahl der Menschen, die sich angesteckt haben, auf mehr als 1600 gestiegen. Laut Behörden sind bisher mehr als 520 gestorben. Bis jetzt gibt es nichts, was Ebola-Patienten sicher wieder gesund macht. Gerade ist die Krankheit Lipödem wieder größeres Thema. Seit einer Woche übernehmen Krankenkassen mehr, nämlich eine Fettabsaugung, egal wie schwer die Krankheit ist. Für viele Betroffene ist das eine Chance, weil die OP sonst mehrere tausend Euro kostet. Trotzdem gibt es weiter strenge Regeln, damit das übernommen wird. In Deutschland haben rund 4 Millionen Leute ein Lipödem, meistens Frauen. In Deutschland machen gerade viele Bäckereien pleite. Ein Unternehmen, das ähnlich Daten wie die Schufa sammelt, sagt, dieses Jahr waren es schon 40% mehr als letztes Jahr zu der Zeit. Hauptgrund ist, dass mehr Leute Brot und Brötchen im Discounter oder Supermarkt kaufen. In Berlin gibt's eine Warnung von der Polizei vor Päckchen im Briefkasten mit zum Beispiel Kokain, Ecstasy oder Haschisch drin. Dealer verteilen sie quasi als kostenlose Proben. Zuletzt gab es in einigen Berliner Stadtteilen schon eine Aufkleberaktion von Dealern an Laternen und Ampeln. Werbung für Drogen ist in Deutschland verboten und auch darauf zu reagieren. Und das Wetter ist ein bisschen unterschiedlich. Von Bremen bis Berlin trocken und sonnig, in NRW mit mehr Wolken und auch mal ein paar Regentropfen. Dazu in Bremen bis 22 Grad, in Berlin bis 23, in Siegen bis 24. Morgen wird es auch in Bremen und Berlin zwischendurch grauer. Vom Rheinland bis ins Siegerland gibt es viel Sonne. Freitag ist dann überall mehr Sonne als Wolken angesagt, bei 26 bis 31 Grad.
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3: Günaydınlar zusammen. Frage, wo lebt man gerade am besten auf der Welt? Was denkt ihr? Nicht bei uns, Leute. Nicht in Köln, nicht in Bremen oder auch nicht in Berlin, aber ganz in der Nähe. The Economist hat Kopenhagen zur lebenswertesten Stadt der Welt gekürt. Und gleich dahinter steht Wien. Muss man sich also merken. Nur eins ist auch sicher, die Wiener selbst hat da offenbar keiner gefragt, ne? Die hätten nämlich so geantwortet.
4: Jetzt ist Arsch da. Nur Baustellen, Baustellen, Baustellen.
5: Nur ein Betonblock noch runter.
6: Das ist ja Wahnsinn.
4: Dreh haben wir da, Arsch haben wir da.
5: Die Arsch.
4: Arsch ist da.
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0: Danny hat nämlich hier ein bisschen Sport gemacht, um wach zu werden. Guten Morgen, herzlich willkommen nochmal.
1: Hello, hello.
0: Jetzt beamen wir uns mal zurück, Kosmoland. Was war euer allerschlimmstes erstes Date?
2: Er meint dann so, ja, ich würde was kochen für uns. Aber ich habe noch so ein Cremant mitgebracht und so. Und dann hat er so wirklich so Yum-Yum-Nudeln ausgepackt und da so heißes Wasser drauf gegossen. Und dann war ich so, kommt da denn noch irgendwas dazu? Also wenigstens noch so Kräuter oder irgendwas. Ich habe mich da ein bisschen geärgert, weil ich hatte nicht so einen Notfallanruf oder so geplant.
0: Ja, Yum-Yum-Nudeln.
3: Das ist
0: ja
3: tough.
0: Nee. Rika aus Köln, die hat den Cremant gar nicht erst ausgepackt, na klar. Geblieben ist sie aber trotzdem und das machen halt viele. Deshalb gibt's heute ein How-To von Cosmo in Sachen schlechtes erstes Date gracefully und empathisch beenden. Denn Sade aus dem Cosmo-Team, was kann Rike denn nächstes Mal anders machen?
3: Also erstmal gar nicht erst auf einen Notfall-Call setzen, weil so der eigentliche Exit, der liegt schon vor dem Date selbst, also so in der Planung um das Wo. So, sie ist ja jetzt zu ihm nach Hause gegangen. Das klingt mindestens nach einem 2 Stunden Abendessen. Mm. So, jetzt gibt's so 3 Kriterien, auf die man achten kann für den Datespot. Der sollte erstmal öffentlich sein. Der sollte einen einfachen Exit bieten. Ein Waldspaziergang ist obviously raus. Und er sollte zeitlich begrenzt sein. Also lieber Kaffee oder Kioskbier statt jetzt einem ganzen Abendessen. Mm. Weil dann ist es auch nicht so erklärungsbedürftig, wenn du dich irgendwie nach einer halben Stunde verflockst. Wenn es dann aber doch irgendwie funkt, dann kannst du es ja hinten raus auch noch verlängern.
0: Was sind denn noch so Optionen außer Kaffee und Bier?
3: Also Kosmoland hat folgende Spots getestet und approved.
2: Auf den Flohmarkt gehen oder so. Ein bisschen quatschen und danach sagen, so, ich bin dann auch wieder weg.
4: Beim Klettern kann man rausgehen und sagen, man hat keinen Bock mehr oder kann nicht mehr.
5: Mit Freunden. Ich finde immer, eine Person sieht man viel besser, wie die mit anderen Leuten noch umgeht. Und dann können die Freunde einen noch so ein bisschen retten, falls es awkward wird.
3: Genau sowas meine ich mit Setting, mit vorprogrammiertem Ende. Also irgendwann ist der Kaffee leer, deine Arme sind müde, der Flohmarkt ist zu Ende. Bei sowas wie Freizeitpark, Waldspaziergang oder auch Couchdate wird's dann undeutlich in vielerlei Hinsicht.
0: Mm. Oh ja. Aber was dann? Was, wenn ich mit Würde und Empathie einen Abgang machen will?
3: Einfach? Ja, pass auf. Ich habe mal ein paar Leute gebeten, mich so spaßeshalber einmal zu korben. Und Severin zum Beispiel, der hat dann einen ganz guten Dreh.
6: Jo, wir haben uns jetzt hier getroffen seit, sagen wir mal, einer Stunde. Ich fühle nicht so die Vibes. Ich glaube, ich fände es besser, wenn wir das abbrechen und einfach nach Hause gehen. Nichts gegen dich, aber es passt nicht zwischen uns.
3: Ja, nichts gegen mich. Also ich habe mich sanft, richtig sanft gekorbt gefühlt von ihm. Er hat auch so eine solide Basis in seinem Korb. Er kommuniziert seinen Abgang direkt ohne Ausrede. Eine zweite Sache, die er noch einbinden könnte, ist so ein bisschen mehr Ich-Botschaften. Also es mehr auf sich zu beziehen. Sowas wie, ich fühl's gerade irgendwie nicht so, anstatt dein Vibe gefällt mir nicht. Und so den letzten Tipp, den gibt dann noch Paartherapeutin Nina Grimm mit rein.
7: Das gemeinsame Interesse zu unterstreichen. Also zum Beispiel von so, hey, ich merke, dass die Konversation zwischen uns beiden nicht so wirklich in Gang kommt. Deswegen, ich denke, wir uns beide den Abend wahrscheinlich sweeter und angenehmer gestalten können, wenn wir hier einen Punkt setzen.
3: Ja, ehrlich reingehen, in Ich-Botschaften sprechen und den gemeinsamen Vorteil von einem Exit rausschauen.
0: Und sehr wichtig, einen guten Spot auswählen, Leute. Ja. Warum uns das überhaupt so schwer fällt, auf dem First Date zu korben, das hört ihr hier in der Stunde.
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0: Ray und O7O Shake mit Escapism. Für beide ist das der erste Song überhaupt in den US-Charts gewesen. Ein Track viral über TikTok und zwei Karrieren gleichzeitig gepusht. Wir sind Cosmo. Schönen guten Morgen. Good night and live zusammen. Original oder Abklatsch? Ellie hat ein Wort dafür, das älter ist als jeder Drucker im Büro.
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2: Hallo, ich bin Ellie. Ich komme aus dem Ruhrgebiet, Gelsenkirchen, Essen, so die Ecke. Ich habe Wurzeln in Nigeria, aber Familie eigentlich überall, aber hauptsächlich in englischsprachigen Gebieten. Und mein Lieblingswort ist Carbon Copy. Also meine Tante in Houston hat das so mal gesagt, wenn man halt genauso aussah wie irgendwas anderes. Und ich finde das irgendwie so cool. Also Carbon Copy, alles besteht aus Carbon. Und das finde ich irgendwie, keine Ahnung, es hat voll die tiefe Bedeutung. Deswegen, also ja, man sagt ja auch immer, dass irgendwie alle Menschen 6 Doppelgänger haben. Und also auf der Welt, die gerade irgendwie rumlaufen, in einem anderen Land oder keine Ahnung. Und das ist ja irgendwie eine echt niedrige Wahrscheinlichkeit, dass man sich über den Weg läuft. Aber ja, man hat 6 Carbon Copies von sich rumlaufen und das ist, naja, echt cool, irgendwie darüber nachzudenken. Ich liebe das Wort Carbon Copy.

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1: Es ist 9 Uhr, ich bin Katharina Niesen. Bei der Fußball-WM haben es auch Argentinien und die Schweiz ins Viertelfinale geschafft. Damit sind die Achtelfinals durch. Heute ist der erste Tag Pause bei der WM der Männer und wir gucken auf ein paar Besonderheiten bis jetzt mit Sebastian Riechel.
2: Bei den 8 Teams, die jetzt noch drin sind, kommen 6 aus Europa. Marokko ist die einzige afrikanische Mannschaft. Für Südamerika ist Argentinien noch drin. Die letzten Minuten bei dieser Fußball-WM sind offenbar ziemlich entscheidend. 31 Tore sind in der Nachspielzeit gefallen. Einige waren entscheidend für den Sieg, zum Beispiel ja auch beim zweiten Deutschlandspiel gegen die Elfenbeinküste. Die meisten Tore haben bisher Frankreich und Argentinien geschossen, mit jeweils 14. Ein Team hat noch immer kein einziges Gegentor kassiert und das ist Spanien.
1: In den USA gab es wieder Schüsse der umstrittenen Einwanderungspolizei. Jemand von den Eisleuten hat einen Menschen erschossen. Der Mann aus Mexiko soll seit 35 Jahren ohne Papiere in den USA gelebt haben. Bei einer Kontrolle in Houston hat er laut Heimatschutzministerium versucht, den Eismann mit dem Auto zu rammen. Was genau passiert ist, lässt sich nicht unabhängig überprüfen. Jetzt geht's um einen Nachrichtensender in Ungarn. Unter Ex-Ministerpräsident Viktor Orbán hat der vor allem gemeldet, was die Regierung wollte. Orbán ist aber jetzt weg und der Sender M1 hat gestern stundenlang nichts gesendet, außer einem schwarzen Bildschirm mit weißer Schrift.
3: Die öffentlich-rechtlichen Medien dürfen nicht lügen. Wir entschuldigen uns dafür, dass wir dies über viele Jahre hinweg dennoch getan haben. Die öffentlich-rechtlichen Medien werden jetzt umgestaltet, damit sie künftig unabhängig und glaubwürdig sind.
1: Der neue Ministerpräsident Peter Modja hatte im Wahlkampf schon gesagt, dass er Druck machen will, dass sich was ändert. Im Nahen Osten eskaliert die Lage wieder zwischen den USA und dem Iran. In der Nacht haben die USA rund 80 Ziele im Iran attackiert. Sie sagen, war eine Reaktion, weil der Iran vorher Schiffe beschossen hatte. Jetzt hat wieder der Iran reagiert und US-Stützpunkte in den Ländern Kuwait und Bahrain angegriffen. Eigentlich gilt eine Waffenruhe zwischen den USA und dem Iran. Bei uns geht's auch immer wieder um Gewalt gegen Einsatzkräfte und zum Beispiel ja auch Mitarbeitende von der Bahn. Dazu haben die Linken Zahlen beim Innenministerium angefragt. In den ersten 5 Monaten dieses Jahr sind demnach mehr als 1600 Bahnbeschäftigte und mehr als 4500 Polizisten an Bahnhöfen angegriffen oder bedroht worden. Das könnte ein neuer Negativrekord werden. Einen besonders schlimmen Fall gab es ja im Februar in Rheinland-Pfalz, wo ein Schaffner so heftig zusammengeschlagen wurde, dass er hinterher im Krankenhaus gestorben ist. Und das Wetter in Bremen und Berlin, heute mit Sonne und Wolken, aber ohne Regen. Den gibt es teilweise in NRW mal. Dazu in Bremen und Paderborn bis 22 Grad, in Berlin bis 23. Morgen zieht es von Bremen bis Westfalen und Berlin teilweise zu. Sonst ist Sonne angesagt bei 19 bis 29 Grad. Und Freitag kann es auch noch einen Tacken wärmer werden.
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4: Dünaydınlar Leute, der Erfinder von Boom Bap tourt gerade durch Europa.

KRS-One aus Brooklyn macht bald Halt in Bremen. Und in 3 Minuten habt ihr hier die Chance, for free dabei zu sein mit der Cosmo-Gästeliste. Seid ihr bereit? Na dann jetzt erstmal Label J-Bash und Distinct auf die Ohren mit Gell, Gell, Gell.

Genau dieser Sound, direkt aus der goldenen Ära. Boom Bap, KRS One hat den Style quasi mitgeprägt. Mit seiner My Philosophy Tour bringt er jetzt Hip-Hop in seiner reinsten Form zurück nach Almania. Keine 0815 Show, nein Leute, für KRS One ist das eine Bewegung. So sagt er zumindest. 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Juli, da steht er in Bremen live auf der Bühne im Modernes und Cosmo schickt euch hin. 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Sound of the Police von KRS-One.

0: Superior. Und wessen Morgen wird jetzt auch Superior hier?
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0: Für KRS-One, the teacher persönlich.
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0: Na, wippt die automatisch mit? Ja, KRS-One bringt seine My Philosophy Tour nach Almania am 24. Juli. Da steht er live in Bremen auf der Bühne. Und eine Person aus Kosmoland betritt dann mit ihm den Tempel. Und das ist die Janine. Glückwunsch!
3: Ja!
0: Du hast es auf die Kosmo-Gästeliste geschafft, Janine.
3: Ich habe Tränen in den Augen. Oh, super, ich danke euch. Mega.
0: Gerne. Sag mal, wobei hat dich KRS-One denn erwischt? Was hast du getan, bevor du angerufen hast?
3: Ich bin dabei, mich fertig zu machen auf dem Weg zur Schule. Komme jetzt zu spät, aber das lohnt alle Male.
0: Sag mal, zur Schule? Unterrichtest du da oder bist du Schülerin?
3: Nein, ich bin nochmal Schülerin, Zweitausbildung Gymnastiklehrerin.
0: Ah, wie cool. Wie müssen wir uns diese Ausbildung vorstellen? Sag mal, was machst du da so an Gymnastik?
3: Das läuft tatsächlich aufs Lehren hinaus. Ne? Das heißt, wir haben solche Fächer wie Erziehungswissenschaften. Ich mache aber noch Fachabi mit. Das heißt, ich habe auch Mathe, Englisch, Deutsch. Heute steht Mathe an. Didaktik, ja. Methodik,
0: okay.
3: Solche Geschichten.
0: Also okay.
3: Ich mache Übungen mit dem Seil und so weiter und so fort.
0: Alles. Und dazu läuft dann Oldschool-Hip-Hop?
3: Yes, bei mir schon, ja. Right,
0: ja, also du kennst KRS-One von früher, ne?
3: Yeah.
0: Ja, und ja. Deshalb hast du dich auch so gefreut. Du darfst jetzt weiterschreiben.
3: Ja!
0: Janine, viel Spaß dir.
3: Danke
0: in Bremen
3: euch.
0: Dann.
3: Super.
0: Ciao.
3: Vielen Dank. Wunderbaren Tag allen.
0: Dir auch. 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

0: Einen schönen guten Morgen auch an die Langschläfer unter euch. 9.24 Uhr haben wir es am Mittwoch. Hello zusammen. Good night, Dunlar. Ein Hochhaus kurz vor dem Kollaps. Diese Nachricht aus New York habt ihr vielleicht schon in den Nachrichten gehört. Gerade läuft da ein großer Einsatz, weil das Gebäude einstürzen könnte. Cosmo New York Reporterin Giselle Uckar haben wir vorhin gefragt, was ist los mit dem Hochhaus? Wie hat man überhaupt gemerkt, dass da was nicht stimmt?
1: Ja, das ist ein Hochhaus, das eigentlich gerade leer steht. Das war früher mal der Hauptsitz vom Pharmaunternehmen Pfizer. Jetzt sollten die leerstehenden Büroräume eigentlich zu Wohnungen umgebaut werden. Deshalb waren auch Bauarbeiter drin, die da saniert haben. Und die haben zum einen gemerkt, dass gerade Ziegelsteine von der Gebäudefassade auf die Straße fallen und haben die Feuerwehr gerufen. Und sie haben dann auch gesehen, dass sich im 21. und 22. Stockwerk zwei Stahlträger massiv verformt haben und in der Mitte ziemlich eingeknickt sind. In einigen Stockwerken hängen wohl sogar die Decken durch.
0: Oh je, was ist denn jetzt los da rund um das Gebäude? Ist ja noch nachts in New York.
1: Also da war heute natürlich sofort Großalarm. Alles ist im Stillstand gewesen. Das war noch am Morgen mitten im Berufsverkehr, mitten in Manhattan. Das Gebäude wurde natürlich sofort evakuiert. Alle Bauarbeiter sind unverletzt rausgekommen. Aber auch umliegende Gebäude wurden geräumt. Da waren Hotels dabei, da war auch eine Schule dabei mit 400 Schülern, die dann sofort raus mussten. Und auch umliegende Straßen wurden gesperrt. Man hat jetzt nämlich Angst, dass das Gebäude doch teilweise einstürzt. Könnte. Diese ganzen Straßensperrungen können jetzt tatsächlich auch noch ein paar Tage dauern, weil nicht ganz klar ist, wie schnell die Gefahr vorbei sein wird.
0: Was tun die Einsatzkräfte denn, damit das Hochhaus nicht einstürzt?
1: Also im Moment überwachen die Einsatzkräfte das Gebäude vor allem mit Drohnen, damit eben keine Menschen reingeschickt werden müssen, wenn das nicht unbedingt nötig ist. Aber früher oder später, das hat man jetzt schon gesagt, wird man wohl versuchen, langsam reinzugehen und dann mit zusätzlichen Balken die einsturzgefährdeten Stockwerke abzusichern. Wann das genau der Fall sein wird, das ist im Moment noch unklar. Es gibt übrigens auch schon Untersuchungen, wie es überhaupt dazu gekommen ist. Man vermutet gerade, dass das an den zusätzlich aufgesetzten Stockwerken liegt, die da vor einiger Zeit auf das bestehende Gebäude auf einer Seite weiter draufgebaut wurden. Die waren offenbar zu schwer für die Stahlträger. Und da muss natürlich jetzt auch jemand zur Verantwortung gezogen werden, weil das hätte sehr böse enden können.
0: Ist es aber zum Glück nicht.
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1: Um 9:30 mit Katharina Niesen. Zuerst geht's um eine Krankheit, von der Millionen Menschen allein in Deutschland betroffen sind, Lipödem, was lange gar nicht als richtige Krankheit anerkannt wurde. Das hat sich seit einigen Jahren geändert, was jetzt auch die Krankenkassen ernst nehmen. Mehr von Sebastian Riechel.
2: Seit einer Woche bezahlen Krankenkassen eine spezielle Fettabsaugung, ganz egal wie schwer die Lipödem-Erkrankung ist. Das ist eine echte Chance für Betroffene, denn so eine OP kostet schnell mehrere tausend Euro, manchmal sind auch mehrere OPs nötig. Wir haben mit Influencerin Caroline gesprochen, sie ist selbst von der Erkrankung betroffen und sie hat uns erklärt, dass die Krankheit ihren Alltag oft einschränkt, zum Beispiel beim Bettenbeziehen oder beim Staubsaugen. Caroline sagt, dass sie lange Zeit nicht ernst genommen wurde, sowohl in ihrem Umfeld, aber auch in Praxen. Oft hat sie zu hören bekommen, dass sie einfach abnehmen muss. Sie findet es deshalb gut, dass Krankenkassen jetzt diese Behandlung bezahlen.
1: Tanken wird wohl wieder teurer, weil die Situation im Nahen Osten gerade wieder eskaliert. Der Ölpreis ist schon raufgegangen. In der Nacht haben die USA Ziele im Iran angegriffen, als Reaktion darauf, dass der Iran vorher Schiffe beschossen hatte. Am Morgen hat der Iran wieder reagiert und US-Stützpunkte in den Ländern Kuwait und Bahrain mit Raketen angegriffen. Dann zu einem Blitzer in Solingen. Die Stadt hat ihn in einer Einbahnstraße gestellt, allerdings scheinbar falsch rum. Dieser Stadtmitarbeiter sagt, es gab einen Backlash.
3: Man liest ja auch selber die Kommentare im Internet. Tatsächlich hat man dann gemerkt, okay, die Leute haben es nicht verstanden. Also sie fragen sich, warum steht der da? Man unterstellt Dummheit oder Staatsversagen.
1: Die Stadt sagt aber auch, war alles eigentlich ganz anders. Der Blitzer stand extra so rum, weil so viele wegen einer Baustelle falsch rum durch die Straße gefahren sind. Trotzdem hat sie den Blitzer jetzt umgedreht. Mitten in New York hat eine Notreparatur geholfen. Ein Hochhaus ist offenbar wieder stabil. An dem Wolkenkratzer waren schwere Schäden aufgefallen. Es wird gerade für Luxuswohnungen umgebaut. Stahlstützen waren verbogen. Das konnte man wohl durch ein Fenster sehen. Und die Feuerwehr hat auch von durchhängenden Decken gesprochen. Mehrere Häuser drumherum wurden evakuiert. Die Leute dürfen jetzt aber wieder rein. Das Wetter wird in NRW grauer, mit zwischendurch auch mal ein bisschen Regen. Von Bremen bis Berlin bleibt es trocken und es gibt Sonne und Wolken abwechselnd. Dazu in Bremen bis 22 Grad, in Berlin bis 23 und in Münster bis 24 Grad. Morgen ziehen von Bremen bis Westfalen und Berlin dichte Wolken durch, sonst ist Sonne angesagt. Freitag sieht's überall so aus, bei bis 31 Grad.
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4: Falls bei euch heute früh schon so einiges schief gelaufen ist, Leute, Kaffee verschüttet, vielleicht geblitzt oder Ärger mit der Chefin gehabt. Wenn ihr also denkt, der Tag, der ist verloren, das wisst ihr nicht. Bleibt so dran wie Argentinien gestern bei Ägypten. 0:2 hinten, dann erst 2:2 und am Ende...
5: Los Enzo, mit dem Centro, Lautaro para Enzo, Enzo Camusio!
4: Ja, am Ende 3:2 gewonnen. Der Rückstand von heute Morgen, der muss nicht der Endstand von heute Abend sein, Leute. Shut up.

0: Wer braucht schon Koffein, wenn er schon Paul im Ohr hat? Guten Morgen zusammen. 20 Minuten noch, dann haben wir es 10 Uhr. Liebe Pokémon-Fans in Kosmoland, aufgepasst. Sagt mal, wollt ihr nicht mal den Pokémon Airport ansteuern? Ist kein Witz, den gibt's wirklich. Natürlich in Japan. Seit heute heißt nämlich der Flughafen der Halbinsel Noto Pokémon Airport. Die Einweihungsparty wurde natürlich auch im Pokémon-Kostüm zelebriert. Im ganzen Flughafen stehen auch über 100 Pokémon. Es gibt Fanshops. Von der Decke baumelt sogar ein riesiges Pikachu auf einem Flugzeug. Und warum machen die das? Na, um Leute anzulocken. Vor 2 Jahren hat nämlich ein Erdbeben große Teile dieser Region zerstört. Der Wiederaufbau läuft nicht so gut. Der Tourismus, der läuft noch weniger. Und was macht man, um wieder ein paar Touris anzulocken? Na, man fragt Pikachu und Co. um Hilfe. Bald soll es sogar Gullideckel mit Pokémon-Motiven geben. Damit ihr dann bei jedem Schritt sagen könnt...
1: It's Pikachu!
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0: Pharrell Williams beschreibt hoffentlich euren Gemütszustand gerade. Happy in Cosmo. Genau, zusammen. Wenn ihr auf einem ersten Date seid, ne? Und dann direkt in Sekunde 1 merkt, das hier wird nix. Wie lange zieht ihr das dann trotzdem durch? Julie aus Köln nimmt noch den ganzen Abend mit.
1: Wir haben uns halt getroffen und ich fand den nicht attraktiv. Ja, und ich hatte nicht die Eier in der Hose zu sagen, ich gehe sofort wieder. Und dann haben wir den ganzen Abend miteinander verbracht und danach habe ich ihn gekocht.
0: Ja, kommt euch bekannt vor? Warum eigentlich? Denis Sade aus dem Cosmo-Team hat gecheckt, warum wir lieber ein 4-Stunden-Date aussetzen, als kurz zu sagen, wir haben keinen Vibe.
2: Erstens obviously sowas wie Mitgefühl, das haben mir zumindest viele, mit denen ich darüber gesprochen habe, erzählt. Bei Fahrheit aus Köln zum Beispiel geht das sogar noch eine Ecke weiter.
3: Ich habe es einfach durchgezogen. Ich glaube, weil ich das Gefühl hatte, einer Person was schuldig zu sein. Ja, respektvoll zu sein, empathisch zu sein. Ich hatte einfach Schuldgefühle.
2: Schuldgefühle, Basic Höflichkeit sind alles valide Gründe. So den Hauptgrund, den sieht die Psychologin Nina Grimm aber woanders.
4: Unser Selbstbild, weil wir uns selbst nicht als oberflächlich, unhöflich bezeichnen möchten. Ich find den oder die nicht attraktiv, jetzt möchte ich nicht unhöflich sein. Deswegen harren wir lieber in der Situation aus, dass unser Selbstbild nicht anfängt zu wackeln.
2: Bleiben also nicht unbedingt für unser Date sitzen, sondern eher für unser Gewissen auch so uns selbst gegenüber.
0: Aber tun wir unserem Date überhaupt einen Gefallen, wenn wir uns durchzwingen, stundenlang fake lächeln und dann irgendwie eine halbgare Ausrede per Text hinterher schieben?
2: Ey, in keiner Welt. Also zumindest nicht in Cosmoland. Hier wollen alle, mit denen ich gesprochen habe, lieber ehrlich gekorbt werden.
3: Ehrlich zu sein und zu sagen so, ey, ich will's nicht. Es wird mich weniger verletzen, als irgendwie so das durchzuziehen und dann nach 3-4 Treffen zu sagen so, nee, ich will's nicht.
2: Auch Nina Grimm sagt, so weird sich das in dem Moment selber dann anfühlt, ehrliche Kommunikation ist am Ende respektvoller, auch so für dich selber und für dein eigenes Bauchgefühl. Das schätzt dir nämlich als super wichtig ein.
4: Tatsächlich ist es so, dass wir blitzschnelle Entscheidungen innerhalb von Millisekunden treffen. Dann da passiert tatsächlich ganz, ganz viel neurophysiologisch und neurobiologisch, was maximal spannend ist. Im Grunde genommen machen wir in den ersten Sekunden einen kleinen Gentest dahingehend, wie die Person riecht. Deswegen denke ich, ist das Bauchgefühl eine gute Orientierung.
0: Ja, aber ich bin auf einem Date, sagen wir mal. Mein Bauchgefühl kickt, ich will gehen.
5: Was sage ich denn da?
2: Ja, da könntest du mal Lilia fragen.
6: Ich habe mega Angst, dich damit zu verletzen, aber ich glaube, ich sehe das nicht. Und es hat aber nichts mit dir als Mensch zu tun. Und es liegt jetzt auch nicht an mir, es liegt einfach daran, dass es so...
7: Es liegt
6: aber
7: nicht an dir,
6: nein, es liegt an mir.
2: Ja, stark angefangen, gegen Ende dann leicht nachgelassen.
0: Ja, leider, leider. Was tun, um es nicht weirder zu machen, als es ist? Freundlich und straight zu sein, darum geht's hier um kurz nach 11:30.
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1: Um 10 mit Katharina Niesen. Zuerst geht's um ein Thema, wo Sicherheit auf der einen Seite steht und Privatsphäre auf der anderen. Bundespolizei und BKA sollen bald mehr KI einsetzen dürfen. Mehr dazu von Sebastian Riechel.
2: Im Bundestag wird heute über ein neues Gesetz gesprochen. Damit dürfte die Polizei ihre Fahndungsfotos mit Bildern auf Social Media abgleichen. Es soll helfen, Verdächtige zu finden, zum Beispiel nach einem Banküberfall. Mit so einer KI-Software wurde zum Beispiel auch schon die ehemalige RAF-Terroristin Daniela Klette gefunden. Nicht von der Polizei, sondern von einem Privatmann. Eine halbe Stunde hat er dafür gebraucht, sagt er selbst. Später wurde Klette dann festgenommen. Kritiker sagen, dass mit dem geplanten Gesetz zu stark in unsere Grundrechte eingegriffen wird. Einige sprechen von Massenüberwachung. Wichtig ist zu wissen, dass es nur um Fotos geht, die wir sowieso schon öffentlich posten. Private Chats darf die Polizei weiterhin nicht mitlesen.
1: In Venezuela geht die Wahrscheinlichkeit gegen null, noch Überlebende zu finden. Die Helferinnen und Helfer ändern zwei Wochen nach den heftigen Erdbeben in Südamerika darum jetzt ihre Strategie. Sie suchen nicht mehr aktiv nach Opfern, sondern versorgen Überlebende und räumen Trümmer weg. Bisher wurden fast 3.700 Tote bestätigt. Gerade ist die Krankheit Lipödem wieder größeres Thema. Seit einer Woche übernehmen Krankenkassen mehr, nämlich eine Fettabsaugung, egal wie schwer die Krankheit ist. Für viele Betroffene ist das eine Chance, weil die OP sonst mehrere tausend Euro kostet. Trotzdem gibt's weiter strenge Regeln, damit das übernommen wird. In Deutschland haben rund 4 Millionen Leute ein Lipödem, meistens Frauen. Viele Bäckereien machen gerade zu wegen zu viel Konkurrenz von Discountern und Supermärkten. Ein Analyseunternehmen sagt, dass es dieses Jahr 40% mehr Pleiten gab als letztes Jahr um die Zeit. Daniel ist ganz klar Team Bäcker.
3: Das merke ich auch jedes Mal, wenn ich irgendwie im Ausland bin und da frühstücke, dann fehlen mir jedes Mal die Brötchen, die frischen Brötchen vom Bäcker aus meiner Stadt. Am besten noch mit Met drauf. Also da gibt's nichts mit Discounter.
1: Auch Baha ist eher Team Bäcker wegen der Qualität. Manchmal ist es aber auch die Backtheke bei ihr.
4: Ich wollte sagen, dass ich Backwaren im Supermarkt nur dann einkaufe, wenn ich sie erstens brauche und zweitens weitere Lebensmittel einkaufe.
1: Andere gehen öfter zum Supermarkt, auch wegen der Preise. Die Schweiz hat's ins Viertelfinale bei der Fußball-WM geschafft. Die Mannschaft gewann im Elfmeterschießen gegen Kolumbien. BVB-Torwart Gregor Kobel hat den entscheidenden Elfer gehalten und war hinterher noch ganz überwältigt und auch ein bisschen durcheinander.
5: Der schönste Tag weiß ich nicht, aber ist auf jeden Fall Hochdeutsch, ne? Okay. Auf jeden Fall einer der schönsten, sportlich auf jeden Fall der schönste. Ich brauche wahrscheinlich noch ein bisschen, weil ich bin eh schlecht mit meinen Emotionen.
1: Auch Argentinien hat es ins Viertelfinale geschafft, aber knapp. Das Team drehte das Spiel gegen Ägypten und gewann am Ende 3:2. Und das Wetter in Bremen und Berlin heute mit Sonne und Wolken, aber ohne Regen. Den gibt es teilweise in NRW mal. Dazu in Bremen bis 22 Grad, in Berlin 23 und in Bonn bis 25. Morgen zieht es von Bremen bis Westfalen und Berlin teilweise zu. Sonst ist Sonne angesagt bei 19 bis 29 Grad und Freitag wird es noch ein bisschen wärmer.
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6: Günaydın Almanya. Falls ihr mitzählt, 40% der Arbeitswoche sind Geschichte. Auf geht's also in die letzten 60% und das jetzt mit Whisky im Ohr.

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1: Viel Applaus von Global Pop Stars, von Little Sims zum Beispiel oder Stormzy für diesen.

0: Team Gigs engagiert sich für eine neue Schule für Kinder im Autismus-Spektrum.
1: Die Schule samt Beurteilungszentrum, Sportplatz, Gym und auch Studios steht schon. Gerade laufen noch die letzten Fertigungsarbeiten im britischen Kent. Und im Januar soll es dann losgehen für Kinder und Jugendliche zwischen 11 und 18 Jahren. Es fehlt noch etwa 1 Million Pfund und dafür hat Gigs eine Spendenaktion ins Leben gerufen. Im Insta-Video führt er durch die Räumlichkeiten. Es soll ein sicherer Raum werden für die Kids.
2: Ich möchte, dass das der Professor Xavier fürs neurodivergente Universum wird. Wir holen die tollsten Lehrkräfte, die autistische Köpfe und ADHS verstehen und das Geniale hervorbringen können. Denn ich, der selbst autistisch ist, weiß, wir alle haben Superkräfte.
0: Jetzt wissen wir, Gigs ist super gut vernetzt und tatsächlich unterstützen auch viele Stars sein Vorhaben.
1: Oh ja, im Video erzählt er von großen Namen. Ed Sheeran, Robbie Williams, die beiden wollen supporten. Auch der weltbekannte Künstler Damien Hirst soll Bilder für eine Auktion gespendet haben. Viele Likes und positive Kommentare kommen auch von Little Sims, Stormzy, James Blake, Busta Rhymes oder auch Vybz Kartell.
0: Jetzt ist das ja nichts Neues. Gigs engagiert sich ja eigentlich schon länger für das Thema Autismus.
1: Das hat auch persönliche Gründe. Seine Kinder haben eine Autismusdiagnose. Und in diesem Zug hat er viel über das Krankheitsbild erfahren und festgestellt, dass er selbst autistisch ist. Gigs hat schon oft über Schwierigkeiten im Bildungssystem gesprochen für betroffene Kinder und ihre Eltern.
0: Und mit der neuen Schule in Kent und dem Beurteilungszentrum will er zeigen, wie es besser geht.
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0: Doja Cat. Hand in Hand mit der Cosmo Cat. Hallo zusammen. Einen fluffigen Mittwochmorgen euch. 10.21 Uhr haben wir es jetzt. Kennt ihr schon unseren neuen Podcast? This is America ist eine True Crime Serie. Es geht da um den Mord an Brian Thompson, den CEO der Krankenversicherung United, mutmaßlich getötet von Luigi Mangione, der ja danach zum Internetstar geworden ist. 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
1: Heute ist der Tag, an dem ich Luigi Mangione sehe. Ich bin in New York, stehe vor dem Bundesgericht, dem Federal Court. Davor zieht sich eine lange Schlange von vornehmlich jungen Leuten, Fans, Groupies, Unterstützerinnen. Die sind hier, um Luigi Mangione zu sehen. Eine von ihnen zeigt mir einen Chat mit einer Mangione-KI. KI Mangione wünscht ihr eine gute Nacht. Sie wünscht ihm viel Erfolg vor Gericht. Im Gerichtssaal selbst sind keine Aufnahmegeräte erlaubt. Ich mache mir schwer nachlesbare Notizen, die nicht immer Sinn ergeben. Rechts neben mir sitzt eine amerikanische Kollegin, links ein amerikanischer Kollege. Dieser wird im Laufe der Anhörung, so wirkt es, seinen Verstand verlieren.
0: Ja, Keshrau ist nicht nur im Gerichtssaal, er trifft auch Hunter Kozak. Er ist derjenige, der mit dem Rechtspopulisten Charlie Kirk debattiert hat, bevor er ermordet wurde von einem politischen Attentäter. Kozak ist komplett anderer Meinung mit Kirk gewesen. Aber er sagt auch über Attentäter wie Mangione oder den von Kirk.
2: I don't know. I think that political violence is wrong in like 10 different ways. But one of those ways is it's just not effective.
1: Hunter Kozak sagt, politische Gewalt ist falsch und sie ist nicht sehr effektiv.
2: All you did was radicalize an entire base and they didn't gravitate towards your movement other than put a light under the Republican Party's butt. And get himself arrested and probably sentenced to jail for the rest of his life.
1: Er habe gar nichts erreicht, außer sich ins Gefängnis zu bringen, vielleicht für den Rest seines Lebens.
0: Politische Gewalt, das gehört zu den USA mittlerweile dazu. 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

0: Die Inbox schon halb abgearbeitet. Mittagspause in Sicht. Läuft doch der Mittwochmorgen, oder? Hallo zusammen. Für alle, die beim Shoppen denken, ja, sieht gut aus, aber was kostet das die Umwelt? Heute gibt's Hoffnung aus dem Labor.
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1: Die Schlagzeile.
2: Pilzleder wird jetzt noch smarter.
1: Die Details.
2: Leder ist voll dein Ding, Klimaschutz aber auch. Dann könnte Pilzleder die Alternative sein. Ein Wiener Forschungsteam hat nämlich eine neue Methode entwickelt, mit der veganes Pilzleder besser produziert werden kann. Dafür nutzen die Forschenden Pilzbiomasse, also den Abfall aus der Lebensmittelindustrie. Und jetzt kommt's. Wir sprechen hier von tausenden Tonnen. Damit geht's also nicht nur schneller und günstiger, diese Methode ist auch sehr viel umweltschonender.
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2: Wer stylisch, ethisch und nachhaltig einkaufen möchte, muss bei Leder besonders gut hinschauen. Denn veganes Leder bedeutet erstmal nur, dass das Material ohne tierische Produkte hergestellt wird. Für den Tierschutz top. Was das Thema Nachhaltigkeit angeht, schneiden viele dieser Produkte aber nicht so gut ab. Oft sind sie nämlich aus Plastik oder enthalten Erdöl. Deswegen wird veganes Leder aus pflanzlicher Basis immer wichtiger. Pilzleder ist da eigentlich auch nichts Neues. Kleiner Fun Fact, schon in der Mittelsteinzeit wurden lederartige Stoffe aus Pilzen gemacht. Heute ist das Problem, dass die Pilze dafür extra gezüchtet werden. Das verbraucht sehr viel Energie, ist also auch nicht so geil für die Ökobilanz. Deswegen könnte der Ansatz aus Wien richtiger Gamechanger sein, weil existierende Pilze einfach zu Leder weiterverwertet werden. Also was meint ihr? Hat die Pilzledertasche das Zeug zum neuen Sommer-Must-Have?
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Über eine halbe Milliarde Streams hat der Song Holy Ghost von O'Malley. Habt ihr in Cosmo gehört? Jetzt zu einer Frau, die hat schon in den 90s absoluten Future R&B gemacht.

0: Alia hat wirklich vieles in sich vereint. Innovative Musik, eine erfolgreiche Action-Schauspielerin, eine Künstlerin mit einer beeindruckenden Gesamtvision eigentlich. Bis heute verehren wir sie aber vor allem für ihren Sound, für diesen unverwechselbaren Sound. Ihr drittes Album war ihr Bestes, ganz klar. Und das feiert jetzt Jubiläum, ist gestern vor 25 Jahren rausgekommen. Und zur Feier hören wir nochmal rein in diesen Classic.
1: More Than a Woman, ein Welthit, der sagt, was Sache ist. Alia ist mehr als eine Frau, mehr als eine Liebhaberin, mehr als eine R&B-Sängerin unter vielen. Sie ist schon zu Lebzeiten eine strahlende Ikone der Popkultur.

0: Thalias musikalische Vision für ihr drittes Album geht über gängigen 90er R&B hinaus. Sie hört UK Garage oder Industrial Rock von Nine Inch Nails. Ein Produzententeam um Hip-Hop-Producer Timbaland entwirft für sie einen federleichten, futuristischen Sound. Geheimnisvolle Synthesizer treffen auf Streicher, Latin Percussions und arabische Klänge auf digitale Drums. Timbaland ist genau der richtige Produzent an Thalias Seite und lässt sich einen Gastauftritt nicht nehmen. Thalia benennt das Album nach sich selbst, ein Symbol für einen Neuanfang. In den 5 Jahren, die sie daran gearbeitet hat, wurde sie zu einer erwachsenen Frau. Sie hat das Image als Ex-Geliebte von R. Kelly abgelegt. Thalia wirkt stark und selbstbestimmt, auch bei allen sinnlichen Anspielungen. Ihre Stimme klingt dabei sanft und vor allem cool. Der Videodreh zu Rock the Boat wird Thalia zum Verhängnis. Auf dem Rückweg vom Shoot auf den Bahamas sterben Thalia und ihre Crew bei einem Flugzeugabsturz. Die kleinmotorige Maschine war auf Druck ihres Managements trotz Überladung gestartet und wenige Meter nach dem Start abgestürzt. Die Trauer in den USA ist groß. Ein aufsteigender Stern ist jäh erloschen.
1: Hey, my baby, why you looking so?
0: Die gerade mal 22-jährige Sängerin war ihrer Zeit auf Thalia weit voraus. Verführung und Selbstbestimmung, Videos wie Actionfilme, ein futuristischer Sound, der für viele Genres offen ist. Thalias künstlerische Vision ist Vorbild für Beyoncé, Rihanna oder The Weeknd, bekennende Fans, die ihr Vermächtnis bis heute stolz weitertragen.
2: Ja, kurz nach Release von diesem Album ist Thalia gestorben mit gerade mal 22. Was hätte sie uns noch für coole Musik liefern können? Wir feiern jetzt aber hier ihr großes Werk. More Than a Woman. Immer noch ein Hit.
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1: Um 11 mit Katharina Niessen. Bei der Fußball-WM haben es auch Argentinien und die Schweiz ins Viertelfinale geschafft. Damit sind die Achtelfinals durch. Heute ist der erste Tag Pause bei der WM der Männer. Und wir schauen jetzt auf ein paar Besonderheiten bis jetzt mit Sebastian Riechel.
2: Bei den 8 Teams, die jetzt noch drin sind, kommen 6 aus Europa. Marokko ist die einzige afrikanische Mannschaft. Für Südamerika ist Argentinien noch drin. Die letzten Minuten bei dieser Fußball-WM sind offenbar ziemlich entscheidend. 31 Tore sind in der Nachspielzeit gefallen. Einige waren entscheidend für den Sieg, zum Beispiel ja auch beim zweiten Deutschlandspiel gegen die Elfenbeinküste. Die meisten Tore haben bisher Frankreich und Argentinien geschossen, mit jeweils 14. Ein Team hat noch immer kein einziges Gegentor kassiert, und das ist Spanien.
1: Eigentlich laufen zwischen den USA und Iran ja Gespräche, damit der Krieg zwischen den beiden langfristig aufhört. Währenddessen gilt schon eine Waffenruhe. Die ist aber offenbar erstmal vorbei. US-Präsident Trump sagt, aus seiner Sicht sei die Feuerpause beendet. Wenn der Iran das wolle, solle aber trotzdem weiter geredet werden. In den letzten Tagen hatten beide Seiten sich wieder angegriffen. Und wir bleiben bei den USA. Es gab wieder Schüsse der umstrittenen Einwanderungspolizei. Jemand von den Eisleuten hat einen Menschen erschossen. Der Mann aus Mexiko soll seit 35 Jahren ohne Papiere in den USA gelebt haben. Bei einer Kontrolle in Houston hat er laut Heimatschutzministerium versucht, den Eismann mit dem Auto zu rammen. Was genau passiert ist, lässt sich nicht unabhängig überprüfen. Die Weltgesundheitsorganisation sagt, dass die Ebola-Lage in Zentralafrika schlimmer wird. In der Demokratischen Republik Kongo ist die offizielle Zahl der Menschen, die sich angesteckt haben, auf mehr als 1600 gestiegen. Laut Behörden sind bisher mehr als 520 gestorben. Bis jetzt gibt es nichts, was Ebola-Patienten sicher wieder gesund macht. In Dortmund gab es eine größere Razzia. Die Polizei hat Wohnungen von mehreren Verdächtigen durchsucht, weil vor 6 Monaten eine pro-kurdische Demo eskaliert war. Da hatten Leute unter anderem Böller und Steine auf Polizistinnen und Polizisten geworfen. Wintersportlerinnen und Sportler sind schockiert. Bei den Olympischen Spielen fällt eine Disziplin weg, die nordische Kombination. Eine Mischung aus Skispringen und Langlauf. Olympiasieger Johannes Rizek kann es nicht glauben.
3: Ich muss sagen, ja, mir, uns allen hier, hat es den Boden unter den Füßen weggezogen. Es ist eine Entscheidung, die so weitreichende Folgen für unsere Sportart hat. Das können wir nur gar nicht abschätzen.
1: Die Sorge, weniger Geld für die Sportarten. Laut Olympischen Komitee war die nordische Kombination zuletzt die unbeliebteste Sportart. Und das Wetter mit Sonne und wenig Wolken von Bremen bis Berlin. In NRW mit mehr Wolken und auch mal Regen. Bei in Bremen bis 22 Grad, in Berlin und in Rhein bis 23. Morgen soll es oft grauer werden, außer vom Rheinland bis zum Siegerland. Da ist Sonne angesagt. Am Freitag auch teilweise wieder mehr als 30 Grad.
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4: Das ist witzig, Leute. Hummeln sind wohl kleine Gourmets. Forschende haben nämlich jetzt herausgefunden, wenn den Hummeln etwas schmeckt, ja, dann strecken sie einfach die Zunge so raus. Und schmeckt's nicht, dann schütteln sie den Kopf und wischen den Mund so ab mit der Pfote. Oder haben die überhaupt eine Pfote? Was ist das? Ich frage mich ja, was die berühmten Hummeln im Hintern für einen Gesichtsausdruck haben. Jetzt für alle Hummeln.

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0: After the Storm von Kali Uchis und Tyler, the Creator. Wir sind Cosmo. Schön, dass wir uns treffen hier. Hallo zusammen. 10 Minuten nach 11 jetzt. Wir müssen jetzt allerdings mal ein paar ernste Worte reden über das Recht auf Information von uns allen und über die Frage, was eine Regierung vielleicht in Zukunft verstecken könnte vor uns allen. Die Bundesregierung plant nämlich, das Informationsfreiheitsgesetz zu ändern. Aber was ist das eigentlich? Habe ich Cosmo Berlin Reporterin Bianca Schwarz gefragt.
1: Also das Informationsfreiheitsgesetz regelt, dass alle Menschen in Deutschland Zugang haben zu amtlichen Infos. Also da geht es um Dokumente, um Akten, Unterlagen von öffentlichen Stellen. Die darf jeder einsehen, auch ohne einen bestimmten Grund. Und das Gesetz, das gibt es seit 2006 und es war ein ganz schöner Gamechanger, weil bis dahin galt das Amtsgeheimnis. Das heißt, es war für Leute, für ganz normale Menschen relativ kompliziert, an amtliche Infos zu kommen.
0: Ja, klingt ein bisschen bürokratisch. Was heißt das denn konkret für unseren Alltag?
1: Also jetzt zum Beispiel im Sommer, du hast so eine Lieblingsbadestelle irgendwo am See oder am Fluss und dann hörst du von deinen Nachbarn plötzlich Gerüchte, da sind Keime, Schadstoffe, irgendwas. In so einem Fall kannst du einfach zum zuständigen Amt gehen und du sagst, hey, kann ich bitte die aktuellen Messwerte haben zur Wasserqualität oder habt ihr ein Gutachten über die Schadstoffbelastung oder ihr habt doch bestimmt als Behörde irgendwie mögliche Gesundheitsrisiken bewertet. Und diese Unterlagen bekommst du einfach so über das Informationsfreiheitsgesetz. Oder ein anderes Beispiel: Wenn in deinem Viertel der einzige Spielplatz gesperrt ist plötzlich, wochenlang, und du kannst abends nicht mehr mit deinen Menschen in Ruhe chillen und ein Bier trinken dort, dann kannst du auch da zur Behörde gehen, die zuständig ist, und kannst fragen, sagt mal, warum ist das Ding eigentlich gesperrt, kann ich den Prüfbericht haben und was ist eigentlich euer Zeitplan für die Sanierung? Und auch diese Info kriegst du wegen dem Informationsfreiheitsgesetz.
0: Ja, betrifft uns also alle dieses Gesetz, auch uns Journalisten natürlich. Wir löchern ja auch ständig Ämter oder Behörden mit allen möglichen Fragen für euch. Und ihr könnt bisher sehr einfach auch eure Fragen stellen. Online über die Plattform Frag den Staat. Aber was soll denn jetzt eventuell daran geändert werden?
1: Der Zugang zu Informationen soll eingeschränkt werden. Also bisher ist es ja wirklich so, du brauchst keine Begründung, du hast einfach das Recht, eine Information abzufragen. Sollte das Gesetz jetzt so geändert werden wie bisher bekannt, dann müsstest du in Zukunft ein berechtigtes Interesse nachweisen. Also dann müsstest du vielleicht unmittelbar an diesem Spielplatz wohnen, damit die zu dir sagen, naja gut, okay, kannst du die Infos haben. Und bestimmte Gruppen sollen ausgeschlossen werden. Also Vereine, Firmen, Medienunternehmen und nicht Deutsche und nicht EU-Bürger, die würden dann per se keine behördlichen Infos mehr bekommen und das sehen viele extrem kritisch.
0: Ja, und das regt natürlich viele auch ziemlich auf. Über 400.000 Unterschriften hat eine Petition dagegen schon. Aber noch sind das ja Ideen, aus einem Koalitionstreffen. Mal sehen, ob die Bundesregierung diese Ideen trotz der vielen Proteste umsetzen will.
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0: Herzschmerz aus Türkei von Rapper Blokuç. Sevme deneme denn, du hast nicht probiert zu lieben, klagt er da. Die Deutsche Bahn, die hat ja neulich verkündet, Klimaanlagen in Zügen seien, Zitat, wetterabhängig einsatzbereit. Ist ein Ding, oder? Wenn schon nicht pünktlich, dann wenigstens konsequent unzuverlässig bei jedem Wetter. Yasin aus dem Cosmo-Team schwitzt sich da jetzt mal rein.
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2: Gestern saß ich schwitzend in einem vollen Zug ohne Klimaanlage auf dem Weg, einen Ventilator zu kaufen. Dritter Laden, gleiche Antwort. Tut uns leid, ausverkauft. Ab da habe ich aufgehört zu suchen und angefangen zu akzeptieren, dass ich diesen Sommer vermutlich zusammen mit meiner Zimmerpflanze eingehe. Genau in dem Moment ruft mich mein Freund Nick an. Du, ich komme später. Mir ist einfach zu heiß. Ich musste grinsen, nicht über ihn, sondern weil ich dachte, willkommen im Süden. Ich komme aus Griechenland. Da nennt man das nicht Ausnahmezustand, da nennt man das Sommer. Jahrelang hieß es über Südländer immer diese Siesta, immer zu spät, immer so entspannt, als wäre das eine Frage der Mentalität. Vielleicht war es das nie. Vielleicht waren es einfach 39 Grad. Wenn der Kreislauf sagt, heute nicht, diskutierst du nicht über Pünktlichkeit, du diskutierst mit deinem Körper. Und genau, das passiert gerade in Deutschland. Termine verschieben sich, alles wird eine Spur langsamer. Selbst die Deutsche Bahn wirkt neuerdings erstaunlich mediterran. Vielleicht waren Südländer nie unpünktlich. Vielleicht waren sie ihrer Zeit einfach ein paar Grad voraus.
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Tu étais formidable, j'étais formidable.

0: Es ist unfassbar, dass nach all den Jahren diese Stimme mich jedes Mal kriegt. Immer wieder. Formidable von Stromae. Habt ihr in Cosmo gehört? Hallo zusammen, schön, dass wir uns treffen. Euer schlimmstes erstes Date. Wisst ihr noch, was das war?
1: Er meint dann so, ja, ich würde was kochen für uns. Ich habe noch so ein Cremant mitgebracht und so. Und dann hat er so wirklich so Yum-Yum-Nudeln ausgepackt und da so heißes Wasser drauf gegossen. Und dann war ich so, kommt da denn noch irgendwas dazu? Also wenigstens noch so Kräuter oder irgendwas. Ich habe mich da ein bisschen geärgert, weil ich hatte nicht so einen Notfallanruf oder so geplant.
0: Yum-Yum-Nudeln, ey. Da hat Rika aus Köln den Cremant gar nicht erst ausgepackt. Aber geblieben ist sie trotzdem. Machen ja viele, ne? Deshalb gibt's heute ein How-To von Cosmo in Sachen schlechtes erstes Date gracefully und empathisch beenden von Denisa, der aus dem Cosmo-Team.
2: Also erstmal gar nicht erst auf einen Notfall-Call setzen, weil so der eigentliche Exit, der liegt schon vor dem Date selbst, also so in der Planung um das Wo. So, sie ist ja jetzt zu ihm nach Hause gegangen. Das klingt mindestens nach einem 2 Stunden Abendessen. Mm. So, jetzt gibt's so 3 Kriterien, auf die man achten kann für den Datespot. Der sollte erstmal öffentlich sein, der sollte einen einfachen Exit bieten, einen Waldspaziergang ist obviously raus und er sollte zeitlich begrenzt sein. Also lieber Kaffee oder Kioskbier statt jetzt im ganzen Abendessen. Mm. Weil dann ist es auch nicht so erklärungsbedürftig, wenn du dich irgendwie nach einer halben Stunde verflockst. Wenn es dann aber doch irgendwie funkt, dann kannst du es ja hinten raus auch noch verlängern.
0: Was sind denn noch so Optionen außer Kaffee und Bier?
2: Also Cosmoland hat folgende Spots getestet und approved.
3: Auf den Flohmarkt gehen oder so, dann ein bisschen quatschen und danach sagen, so, ich bin dann auch wieder weg.
4: Beim Klettern kann man rausgehen und sagen, man hat keinen Bock mehr oder kann nicht mehr.
5: Mit Freunden, ich finde immer, eine Person sieht man viel besser, wie die mit anderen Leuten noch umgeht. Und dann können die Freunde einen noch so ein bisschen retten, falls es awkward wird.
2: Genau sowas meine ich mit Setting, mit vorprogrammiertem Ende. Also irgendwann ist der Kaffee leer, deine Arme sind müde, der Flohmarkt ist zu Ende. Bei sowas wie Freizeitpark, Waldspaziergang oder auch Couchdate wird's dann undeutlich in vielerlei Hinsicht.
0: Mhm. Oh ja. Aber was dann? Was, wenn ich mit Würde und Empathie einen Abgang machen will?
2: Einfach? Ja, pass auf. Ich habe mal ein paar Leute gebeten, mich so spaßeshalber einmal zu korben. Und Severin zum Beispiel, der hat dann einen ganz guten Dreh.
6: Jo, wir haben uns jetzt hier getroffen seit, sagen wir mal, einer Stunde. Ich fühle nicht so die Vibes. Ich glaube, ich fände es besser, wenn wir das abbrechen und einfach nach Hause gehen. Nichts gegen dich, aber es passt nicht zwischen uns.
2: Ja, nichts gegen mich. Also ich habe mich sanft, richtig sanft gekorbt gefühlt von ihm. Er hat auch so eine solide Basis in seinem Korb. Er kommuniziert seinen Abgang direkt ohne Ausrede. Eine zweite Sache, die er noch einbinden könnte, ist so ein bisschen mehr Ich-Botschaften. Also es mehr auf sich zu beziehen. Sowas wie, ich fühl's gerade irgendwie nicht so, anstatt dein Vibe gefällt mir nicht. Und so den letzten Tipp, den gibt dann noch Paartherapeutin Nina Grimm mit rein.
7: Das gemeinsame Interesse zu unterstreichen. Also zum Beispiel von so, hey, ich merke, dass die Konversation zwischen uns beiden nicht so wirklich in Gang kommt. Deswegen, ich denke, wir uns beide den Abend wahrscheinlich sweeter und angenehmer gestalten können, wenn wir hier einen Punkt setzen.
2: Na, ehrlich reingehen, in Ich-Botschaften sprechen und den gemeinsamen Vorteil von einem Exit rausschauen.
0: Und natürlich einen guten Spot auswählen. Viel Glück euch beim nächsten ersten Date.
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0: Did it again. Schwierig, da fällt mir dieses Meme ein mit edit. Edit. Das habe ich auch noch hingekriegt. Sehr gut. 11.43 Uhr, habt ihr schon Hunger?
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0: Wir sind in Gaziantep diese Woche, in der kulinarischen Metropole im Südosten der Türkei. Und aus Türkei, aus Gaziantep, gibt es Baklava für Costa. Baklava kennen wir alle, ja. Aber die Baklava aus Antep, die ist was ganz Besonderes, findet Büşra Taşdemir aus dem Cosmo-Team.
2: Jeder weiß, dass Baklava aus dem Orient kommt. Sie ist populär überall auf dem Balkan und in Europa. Doch die Baklava aus deiner Heimatstadt wurde von der Europäischen Union als eine geschützte geografische Angabe geschützt. Warum?
3: Weil der Hauptbestandteil von Baklava, also die Pistazie, überwiegend aus Gaziantep kommt und auch dort angebaut wird. Und die Pistazie ist auch ganz anders als die, die wir hier vielleicht in Deutschland kennen. Also sehr viel kleiner, sehr viel würziger und aromatischer im Geschmack.
2: Ich bin so glücklich, dass du mir heute original Antep Baklavası gebracht hast. Das findet man doch hier in Deutschland auch, ja?
3: Ja, es gibt ein paar Hidden Spots in vielen Großstädten. Das ist schon eine Kunst. Man kriegt nicht überall guten Baklava.
2: Du hast zwei unterschiedliche Sorten gebracht. Das eine sieht so ein bisschen klassischer, so viereckig. Und die andere ist eine Rolle. Oder was ist das? Das ist nur Pistazie.
3: Genau, das ist Fıstıkesmesi, ins Deutsche übersetzt gestampfte Pistazien, würde ich jetzt sagen. Das ist wirklich, also bestehend nur aus Pistazien zu 98%, umhüllt von einer Filo-Teigrolle.
2: Oh mein Gott, ich dachte, ich kenne Baklava. Das ist vielleicht die weicheste, vollmundigste Baklava, die ich gegessen habe.
3: Der Filo-Teig wird richtig dünn ausgerollt und der wird dann so schön geschichtet, dass da keine Luft drin bleibt, aber auch irgendwie schon. Dass das halt eben nicht so zu dicht ist.
2: Also Baklava ist schon eine mächtige Geschichte. Zwei geschafft, aber gerade eben.
3: Ja, den isst man auch nicht einfach so pur ohne, sondern hat da meistens immer so türkischen Mokka, also so Kaffee.
2: Hast du heute gemacht?
3: Genau, ich habe da gerade was im Jazzbell gekocht. Das gleicht dann immer ganz schön aus. Dann hast du so diese Baklava, die dann so richtig mächtig sitzt und dann hast du da diesen türkischen Mokka und dann, ja, ist das einfach ein sehr guter Ausgleich.
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0: Mokka ist super, nach so einer mächtigen Portion Baklava noch besser ist aber eine erfrischende kalte Joghurtsuppe. Und die gibt's morgen von Büşra und Costa.

0: Ja, good as hell. Finden wohl auch die HNO-Ärzte, die Fußball-WM-Leute, weil ich glaube, ihre Kasse klingelt da so richtig. Gerade haben wieder einige Fußballkommentatoren ihre Stimme verloren. Zuerst auf ägyptischer Seite gegen Weltmeister Argentinien, nachdem der krasse Außenseiter in Führung geht mit 2:0. Ja, aber dann dreht Argentinien das Spiel kurz vor Schluss und der argentinische Kommentator ist dran.
1: No le queda nunca, Julián. Atrás para Messi, tiró. Gol nuestro, gol nuestro, gol nuestro, carajo. Lionel, Andrés, Messi, el mejor jugador.
0: Großes Drama, viele Emotionen da. Und danach im zweiten Spiel, da hat die Schweiz gegen Kolumbien gewonnen im Elfmeterschießen. Und diese Schweizer Euphorie, Leute, die müsst ihr hören.
2: Ich brauche wahrscheinlich noch ein bisschen, weil ich bin eh schlecht mit meinen Emotionen.
0: Ach ja, ich will ihn schütteln und fragen, was los, Junge? Aber nein, schütteln mache ich morgen früh wieder. Euch wachschütteln, liebevoll natürlich. Treffen wir uns ab 7. Eure Evelyn ist jetzt raus. Macht's schön. Halt, tschüss.
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1: Um 12 Uhr mit Mathis Trapp. US-Präsident Trump hat die Waffenruhe mit dem Iran für beendet erklärt beim NATO-Gipfel in der Türkei. Grund ist, dass es wieder Kämpfe in der Golfregion gegeben hat. Mehr von Cosmo-Reporterin Tina Wilkes.
2: Auslöser waren Angriffe auf mehrere Schiffe in der Meerenge von Hormuz. Die USA hatten den Iran dafür verantwortlich gemacht und heute Nacht angegriffen. Etwa 80 Ziele im Iran als Vergeltung, sagt das US-Militär. Daraufhin nahm der Iran dann wiederum US-Stützpunkte in Kuwait und Bahrain ins Visier. In beiden Ländern gab es am Morgen Raketenalarm. Und es waren nicht die ersten gegenseitigen Angriffe, seit eigentlich eine Waffenruhe gilt. Das Rahmenabkommen zwischen beiden Ländern war also schon länger brüchig. Jetzt hat Trump ist auf dem NATO-Gipfel einseitig für beendet erklärt.
1: Wie der Iran darauf reagiert und ob es doch noch mal Gespräche gibt, ist gerade unklar. Dann geht's um einen Nachrichtensender in Ungarn. Unter Ex-Ministerpräsident Orbán hat der vor allem gemeldet, was die Regierung wollte. Orbán ist aber nicht mehr im Amt und der Sender M1 hat gestern stundenlang nichts gesendet, außer einem schwarzen Bildschirm mit einem Text in Weiß.
3: Die öffentlich-rechtlichen Medien dürfen nicht lügen. Wir entschuldigen uns dafür, dass wir dies über viele Jahre hinweg dennoch getan haben. Die öffentlich-rechtlichen Medien werden jetzt umgestaltet, damit sie künftig unabhängig und glaubwürdig sind.
1: Der neue Ministerpräsident Modior hatte im Wahlkampf schon gesagt, dass er Druck machen will, dass sich was ändert. Mitten in New York hat eine Notreparatur geholfen. Ein Hochhaus ist offenbar wieder stabil. An dem Wolkenkratzer waren schwere Schäden aufgefallen. Er wird gerade für Luxuswohnungen umgebaut. Stahlstützen waren verbogen und die Feuerwehr hat auch von durchhängenden Decken gesprochen. Mehrere Häuser drumherum wurden evakuiert. Die Leute dürfen jetzt wieder rein. Rund um Sportevents wie so eine Fußball-WM sind ja immer auch die Gastgeber Thema. Aus Mexiko gibt's jetzt eine Zahl zu Gewalt, die sich während der Turnierzeit verändert hat, nämlich wie viele Menschen getötet wurden. Vor der WM waren es im Schnitt am Tag 47, während der WM 40. Der Tag der WM-Eröffnung war so gesehen einer der sichersten der letzten Jahre. Es war zuletzt ja extrem heiß. Einige haben deshalb versucht, eine Klimaanlage zu kaufen. Die Polizei Köln warnt aber vor Betrügern. Allein in den letzten anderthalb Wochen habe es jeden Tag 10 Anzeigen gegeben. Geräte wurden nicht geliefert oder waren schlechter als versprochen. Ein Problem seien auch täuschend echt wirkende Fake-Shops im Netz. Wer betrogen wird, soll das anzeigen. Damit zum Wetter. Von Bremen bis Berlin gibt's heute einen trockenen Mix aus Sonne und Wolken. In NRW ist es stärker bewölkt, teilweise auch nass, vor allem in Westfalen. Dazu in Bremen 22 und in Berlin und Essen bis 25 Grad. Morgen ist es dann öfters grau, außer vom Rheinland bis ins Siegerland. Und es ist meistens trocken. 19 bis 29 Grad sind drin. Freitag gibt's mehr Sonne, teilweise dann wieder über 30 Grad.
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1: 13 Uhr, hier ist Mathis Trapp. Wir schauen mal wieder auf den Iran-Krieg und auf US-Präsident Trump. Der hat gesagt, dass die Waffenruhe zwischen den USA und dem Iran erstmal wieder vorbei ist. Gestern und letzte Nacht hat es wieder gegenseitige Angriffe gegeben. Mehr von Mathis Jungblut.
2: In der wichtigen Handelsstraße von Hormuz wurden gestern 3 Tanker beschossen, laut USA vom Iran. Laut einem Abkommen soll die Meeresenge aber eigentlich für Handelsschiffe frei sein. Deswegen hat der Beschuss eine Kettenreaktion ausgelöst. Die US-Armee hat in der Nacht mehr als 80 Ziele im Iran bombardiert. Als Antwort hat die iranische Armee mehrere US-Stützpunkte in der Region beschossen, zum Beispiel in Bahrain. Eigentlich gilt seit Mitte Juni wieder eine Waffenruhe zwischen dem Iran und den USA. Jetzt sagt Trump aber, dass die Verhandlungen mit dem Iran Zeitverschwendungen sind. Trotzdem könnten Unterhändler aber ja weiterreden.
1: Fachleute befürchten, dass die Kämpfe in der Region jetzt weiter eskalieren. Bahnfahren soll trotz Baustellen und Verspätungen etwas weniger nervig werden. Deshalb hat der Konzern ein paar Änderungen vor. Ihr sollt zum Beispiel bald schneller von Problemen mitkriegen. Wenn es einen Gleiswechsel gibt, soll die App das nach 2 Sekunden pushen, statt wie bisher nach 1 Minute. Und man soll mit einer KI chatten können, etwa über die günstigste Verbindung. Im Süden von Frankreich ist ein 22-jähriger Feuerwehrmann ums Leben gekommen. Er war dabei, einen Buschbrand zu löschen und wurde von einem Felsbrocken getroffen und mitgerissen. In Südfrankreich gibt es gerade mehrere Waldbrände. Tausende Menschen mussten aus ihren Häusern raus. Dann geht es um heimliche Aufnahmen von Frauen auf dem größten Musikfestival in Dänemark. Die Polizei prüft, ob 2 Deutsche und noch ein Mann eine Kamera in einer Mauer versteckt haben, um Frauen auf der Toilette zu filmen. Die Männer sind erstmal wieder frei, die Handys wurden ihnen aber abgenommen. Auf dem Roskilde Festival hat zum Beispiel Sarah Larsson gespielt. In Dortmund gibt's den Rest der Fußball-WM kein Public Viewing mehr. Bisher konnte man die Spiele auf einer Leinwand im Hafen gucken, der Veranstalter will das aber nicht mehr. Zum Beispiel beim Achtelfinale Marokko gegen Kanada hätten kleinere Gruppen Zäune oder Technik kaputt gemacht. Für weitere Spiele brauche man deshalb eigentlich mehr Security und die sei aber zu teuer. Das Wetter von Bremen bis nach Berlin gibt es einen trockenen Mix aus Sonne und Wolken. In NRW ist es stärker bewölkt, teilweise auch nass, vor allem dann in Westfalen. Dazu in Bremen 22 und in Berlin und Aachen bis 27 Grad. Morgen ist es öfters grau, außer vom Rheinland bis ins Siegerland, da dann Sonne. Und es ist meistens trocken morgen bei 19 bis 29 Grad. Freitag gibt es mehr Sonne, teilweise sind dann wieder über 30 Grad drin.
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1: 14 Uhr, ich bin Mathis Trapp. Erstmal geht's um WhatsApp. Um da zu schreiben, braucht man ja bisher die Telefonnummer. Und wenn man in einer Gruppe hinzugefügt wird, zum Beispiel von der Arbeit oder von der Uni, können die Nummer auch viele Leute sehen, die man gar nicht kennt. Das will WhatsApp ändern und rollt deswegen gerade eine neue Funktion aus. Mathis Jungblut hat mehr dazu.
2: Wer mag, kann einen Nutzernamen angeben und ist damit dann bei WhatsApp zu finden, statt mit der privaten Handynummer. Nach dem Nutzernamen kann man auch suchen. Er erscheint zum Beispiel auch bei Anrufen oder in Gruppen. Und er kann auch mit Insta gekoppelt werden. Wer nicht einfach angeschrieben werden will, der kann sich mit einem PIN schützen. Datenschützer sehen aber auch ein Problem. Jeder kann sich einfach einen Namen geben, ohne dass das groß gecheckt wird. Also zum Beispiel können sich Betrüger einfach als man selbst ausgeben oder als berühmten Creator. Fachleute warnen in diesem Zusammenhang deswegen vor Phishing oder vor Identitätsdiebstahl.
1: Eigentlich laufen zwischen den USA und dem Iran Gespräche, damit der Krieg zwischen den beiden langfristig aufhört. Währenddessen gilt schon eine Waffenruhe, die ist aber offenbar erstmal vorbei. US-Präsident Trump sagt, aus seiner Sicht sei die Feuerpause beendet. Wenn der Iran das wolle, soll aber trotzdem weiter geredet werden. In den letzten Tagen hatten beide Seiten sich wieder angegriffen. In Berlin ist ein ehemaliger Mitarbeiter eines Pflegedienstes zu lebenslanger Haft verurteilt worden wegen 15-fachen Mordes. Der Arzt hatte schwer kranken Patientinnen und Patienten bei Hausbesuchen ein tödliches Medikamentengemisch gegeben, ohne dass sie das wussten. Außerdem zündete er einige Wohnungen an, um später Spuren zu verwischen. Passiert ist das Ganze zwischen 2021 und 2024. Ein Rapper aus Dortmund ist abgeschoben worden, 18 Karat. Er hat mehrere hunderttausend Follower. Erst gestern hatte ein Gericht entschieden, dass er nach Portugal zurück muss. Heute ist das direkt passiert. Er war wegen Drogen im Gefängnis und die Stadt Dortmund ging davon aus, dass er weitere Straftaten begehen könnte. Deutsche Fans haben im 16. Finale der Fußball-WM gefühlt und ägyptische jetzt auch im Achtelfinale. Beide sind mit den Schiris unzufrieden. Der ägyptische Fußballverband hat jetzt sogar Beschwerde gegen den Schiedsrichter und sein Team eingereicht. Er habe entscheidende Fehler gemacht und sich von Argentinien unter Druck setzen lassen. Deren Team hat am Ende 3-2 gewonnen. Das Wetter von Bremen bis Berlin ist es trocken mit einem Mix aus Sonne und Wolken. In NRW sind mehr Wolken unterwegs, teilweise ist es nass, vor allem in Westfalen. Dazu in Bremen 21, in Berlin 22 und in Münster bis 24 Grad. Morgen ist es öfters grau, außer vom Rheinland bis ins Siegerland. Dazu ist es meistens trocken, bei 19 bis 29 Grad. Am Freitag mehr Sonne und dann sind teilweise wieder über 30 Grad drin.
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3: Salam. Wie ist das eigentlich im Sommer? Was ist so euer liebster Drink? Ist es eine klassische Schorle? Ist es so ein Eis Matcha Latte? Oder was geht?
4: Ich sag nur, Ayran ist hired. So, wer im Sommer nicht probiert hat, so richtig kalt mit Minze, hat das Leben noch nicht geschmeckt.
3: Ayran, dieser Joghurt-Drink. Ist auf jeden Fall auch in Sachen Elektrolyte einfach besser.

0: Jackson regelt sich in Sepia durch den Clip von That's the Way Love Goes. Viertel nach drei haben wir.
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0: Es ist ja total süß zu sehen bei der Fußball-WM der Männer. Da könnten auch ganz große Popstars einfach mal Fan sein. I'm on my way. Dieses Video hat uns Lukas Timaszewski aus dem Cosmo Musikteam mitgebracht. Lukas, nachdem gestern England gegen Mexiko gewonnen hat, 3-2, da hat Ed Sheeran, ich glaube, die Stimme erkenne ich doch, direkt angefangen zu singen, oder was?
2: Ja, genau. Der Singer-Songwriter ist ja ein riesiger Fußballfan, war im Stadion und hat gestern für die britischen Spieler dann ein exklusives Live-Konzert im Trainingslager gegeben. Ja, wir hören hier gerade die Spieler applaudieren danach auch, nach dieser akustischen Ballade Castle on a Hill, aber sie sehen auch ziemlich durchgefeiert, mitgenommen und müde aus und darum scherzen einfach total viele Leute gerade im Netz darüber.
0: Ja, hat vielleicht was von Schlaflied. Was kommentieren denn die Leute im Netz?
2: Naja, einer schreibt in den Kommentaren, Ed Sheeran live zu sehen muss eine Foltermethode sein, die Trainer Tuchel anwendet. Und ein anderer schreibt dazu, stellt euch mal vor, ihr müsst Ed Sheeran im Rahmen eurer

0: Genesung ertragen. Ich wäre nach dieser Tortur noch erschöpfter.
1: Oh, Aziza. Nein, nein, nein. Das ist wirklich... Ich meine, nicht nur Ed Sheeran hat dann groß gefeiert nach dem Sieg von England, sondern auch andere Stars, wie zum Beispiel Rita Ora und Louis Capaldi. Die haben das ja auch gemacht und das sehr ausgelassen.
0: Ja, das kann man wohl laut sagen. Sie haben die Partie mit hunderten anderer Fans ganz klassisch in einem Pub in London geschaut. Schon während des Spiels haben sie Songs des jeweils anderen gesungen und sich dabei gefilmt und amüsiert. Das hat Rita Ora dann auch gepostet.
1: Hat was von Karaoke?
0: Ja. Ja, ist irgendwie so, ne, Stars können nicht nur zugucken, die müssen sich auch selber inszenieren. Aber dann, als die britische Mannschaft 3-2 gegen Mexiko gewonnen hat, dann gab es wohl kein Halten mehr. Louis Capaldi, eigentlich Schotte, hat einfach mal alle Drinks für alle Gäste bezahlt. Oh. Angeblich 2000 Pfund auf einen Schlag, wie der Gastwirt dann den englischen Medien mitgeteilt hat.
1: Kommt wahrscheinlich bei allen im Pub sehr, sehr gut an, ne?
0: Ja, auf jeden Fall, schon mal vor. Also ein Fan, der sagte der britischen Zeitung The Sun, eine riesige Freude und eine wirklich nette Geste, besonders von einem Schottland-Fan. Lewis war eine echte Legende. Er hat nicht nur diese riesige Runde ausgegeben, sondern war auch unglaublich nett zu jedem, der ihn angesprochen hat.
1: Also so feiern Popstars in Großbritannien die Three Lions, also die britische Fußballnationalmannschaft. Und beim nächsten Spiel gegen Norwegen kann übrigens Capaldi nicht zugucken, weil er selber ein riesiges Konzert im Hyde Park in London gibt. Und weißt du, was ich mich frage, Lukas, ich weiß, so ja. Bei der Arbeit machen doch auch immer viele Spinksen nochmal so aufs Handy, um die Ergebnisse zu sehen. Mal gucken, ob er auch Spinksen wird.
0: Ja.
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1: Frisch sieht er aus, gerade aus dem Urlaub zurück, gut gebräunt. Ulrich, du bist wieder da und ich denke mal, im Urlaub hat man ja mal viel Zeit zum Lesen. Was hat dir da besonders gefallen?
2: Also mein absolutes Highlight in diesem Jahr, hallo übrigens,
1: hallo,
2: ist der Roman Malacarne, heißt er. Neuer Roman von der italienischen Autorin Beatrice Salvioni. Mhm. Das ist eine queere Geschichte, eine Freundschaftsgeschichte, eine Coming-of-Age-Story, aber auch ein ganz großer zeitgeschichtlicher Roman, der vom Italien in der Zeit des Faschismus erzählt und vom Widerstand dagegen und wie das erzählt ist, das ist wirklich herausragend.
1: Bevor wir zu dem Wie kommen, weil auch die Storyline klingt total spannend, erstmal vielleicht zu dieser Autorin Beatrice Salvioni. Wer ist das?
2: Die ist Anfang 30, 1995 geboren und man kann sagen, der große Shootingstar der italienischen Literatur. Ihr Debütroman ist 2021 in Italien rausgekommen, 2024 auch auf Deutsch, in vielen anderen Ländern auch. Mittlerweile 35 Länder. Also ein richtiger Welterfolg, kann man sagen. Malnata hieß der Debütroman, ist sowas wie die Vorgeschichte zu Malacarne. Und der zweite Roman jetzt, der erzählt die Geschichte der Protagonistin im ersten weiter.
1: Okay, na dann, worum ging es denn dann im Debütroman, also in Malnata?
2: Also im Kern ging es um Maddalena und Francesca, zwei 12-jährige Mädchen aus ganz unterschiedlichen sozialen Schichten und um ihre ungewöhnliche Freundschaft eben in der Zeit des Faschismus in Italien. Und es geht auch auf der Handlungsebene darum, dass so ein junger Typ von den Faschisten versucht hat, eine der beiden zu vergewaltigen und die haben sich gewehrt und da ist er gestorben bei. Und die Frage ist, was passiert danach? Also eine packende Geschichte und ein packendes Bild der Zeit gleichzeitig. Richtig toll dramatisiert und richtig klasse geschrieben.
1: Wir machen jetzt einen kleinen Cliffhanger, wie es weitergeht mit Francesca und Maddalena, mit diesen zwei Romanfiguren. Das wollen wir natürlich noch ausführlich gleich von dir wissen, Ulrich.
2: Gerne.
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1: Heute mit einem neuen Roman der italienischen Schriftstellerin Beatrice Salvioni, gerade mal 30 Jahre jung und schon so erfolgreich. Malacane ist der Nachfolger ihres Debüts Malnata. Und vielleicht können wir genau diese zwei Begrifflichkeiten uns nochmal genauer angucken, Ulrich. Was hat's damit auf sich?
2: Also Malnata, ne, der Titel des Debüts, das heißt die Unglückbringende. Das ist der Ruf, den Maddalena hat, eine der beiden Freundinnen, um die es geht. Eine, die irgendwie verflucht ist, so heißt es, und Unglück bringt. Und Malacane, der Titel von dem zweiten Roman, der hat mehrere Bedeutungen. Im neuen Roman bedeutet das sowas wie die Verdorbene oder auch die Verdorbenen. Und ich denke, dass das bewusst mehrdeutig eingesetzt ist von Beatrice Salvioni in dem Roman.
1: Okay, Mehrdeutigkeit auf jeden Fall. Beide Romane erzählen ja von einer eher ungleichen Freundschaft zwischen diesen zwei Mädchen bzw. Frauen. Wie geht's denn da weiter? Also wie hängt das mit den Verdorbenen zusammen?
2: Also nach den Ereignissen, die im ersten Roman passiert, es ist Maddalena, also die Malnata, ne, in eine Heilanstalt, Nervenheilanstalt gekommen, und Francesca, die bürgerlichere von den beiden, stellt nach einiger Zeit fest, dass ihr Vater all die Briefe, die sie an Maddalena dahin geschrieben hat, nie verschickt hat. Ah. Und 3 Jahre später, also wir reden jetzt tatsächlich von jungen Frauen, nicht mehr Mädchen, dann bricht Francesca mit ihrem Vater und zieht zu einem Freund, ohne dass die beiden verheiratet sind. Und deshalb ist sie für viele in dem Ort, eigentlich für die ganze Öffentlichkeit, halt eine Verdorbene. Ne? Und zusammen mit anderen aus der alten Clique bemüht sie sich, Maddalena aus der Anstalt rauszukriegen. Aber das ist alles andere als leicht. Auch deshalb, weil der Faschismus herrscht und da eine totale Willkür auch mit verbunden ist. Und so kommt das Persönliche mit dem Politischen zusammen. Und so beschreibt Beatrice Salvioni von da an die nächsten Jahre in Italien aus der Sicht dieser Person in der Zeit des Faschismus.
1: Das klingt total spannend, diese Geschichte. Nochmal jetzt vielleicht zu Maddalena. Was passiert da eigentlich? Und was hat das mit der weiteren Bedeutung von Malacane dann auf sich?
2: Ja, Maddalena kommt tatsächlich raus. Sie redet aber nicht drüber, was ihr in der Anstalt widerfahren ist. Es ist nur klar, dass es sehr krass war. Und dann verschwindet sie plötzlich. Keiner weiß, was mit ihr ist. Und ein paar Jahre später taucht sie völlig überraschend als Geliebte des örtlichen Faschistenführers wieder auf. Und so geht die Geschichte dann weiter, ne? Die brave Francesca, die rutscht immer mehr in den Widerstand, und das ist richtig gefährlich. Maddalena ist bei den Faschisten, aber vielleicht, das ist jetzt die Frage, um die es geht, ist das ja nur eins der merkwürdigen Spiele, die sie immer so spielt. Und sie hat dann ja auch einen gewissen Einfluss, und den wird Francesca wiederum brauchen, als es in Sachen Widerstand und so weiter zum dramatischen Höhepunkt der Geschichte kommt.
1: Ich hänge an deinen Lippen, und du klingst auch sehr, sehr begeistert. Also was ist das, was dir da besonders gut gefällt?
2: Also erstmal basic, ne? Das Buch ist richtig toll gearbeitet und geschrieben. Man soll mit dem Begriff eigentlich zurückhaltend sein, nehme ich mir mal vor, aber nach dem Lesen dachte ich immer wieder, echt ein richtiges Meisterwerk. Und das Thema ist natürlich extrem wichtig, also genau hinzuschauen, was Faschismus im Privaten und im Persönlichen bedeuten kann. Was ich aber auch toll finde, wie heutig Beatrice Salvioni bei allem Zeitgeschichtlichen immer auch schreibt. Also zum Beispiel, ne, die Geschichten der beiden jungen Frauen könnte auch eine Liebesgeschichte sein. Das klingt auch immer wieder an. Und für den Mann, den Francesca mittlerweile geheiratet hat, wäre das völlig okay. Also Queerness und auch Polyamorie als Thema. Und wie sie auch sowas mit einbaut, das ist schon genial, muss ich sagen.
1: Okay, das klingt auf jeden Fall nach einem spannenden Grunde Doppelschlag, den man sich fast nochmal zusammen reinziehen kann, wenn man das erste Teil noch nicht kannte. Zwar gibt es Malnata jetzt mittlerweile schon als Taschenbuch und Malacane eben frisch raus im Hardcover. An dieser Stelle kommen wir immer dahin zu sagen, Ulrich, stellt euch auch nochmal liebevoll ein Überraschungsbuchpaket zusammen, wenn ihr jetzt schnell die 0800 567 4x8 wählt. Vielleicht braucht ihr ja auch Stoff für den Sommer. 0800 567 4x8.

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1: Wir haben diese wunderbare, schöne Tradition. Immer am Mittwochmittag schauen wir, wie sieht's aus literarisch. Wer braucht gerade neuen Stoff, den Ulrich Noller zusammenstellen kann für euch. Und heute können wir uns darauf einigen, wird das Paket flattern Richtung Soest in Nordrhein-Westfalen zu Sibylle. Hallo.
2: Hi.
3: Hi.
2: Schönen guten Tag.
1: Schönen guten
2: Hallöchen.
1: Tag. Gute Laune
2: ich
1: hast du.
2: Ich freue mich.
1: Ja, das ist toll.
2: So,
1: brauchst du den Lesestoff so unbedingt, Sibylle? Was ist los?
2: Ja, genau. Ich habe jetzt mein Buch zu Ende, das ich gelesen habe. Das ist die Insel Aufstieg und Untergang der Insel Delfina von Gudrun Pausewang. Das habe ich jetzt zum dritten Mal gelesen. Und jetzt ist das Buch bald zu Ende. Das ist ja ein Wahnsinnsbuch. Und als ich das gerade gehört habe, wie ihr über das Buch gesprochen habt oder der zweite Band, da war ich sehr neugierig und bin rechts rangefangen und habe angerufen.
3: Schön. Super. Was siehst du denn sonst so gerne?
2: Walter Mörs ist auch absolut mein Liebling.
1: Okay.
2: Der Schreckenmeister, die Leuchttürme und ach, weiß ich. Eigentlich ganz, ganz viele Sachen. Aber es muss eben auch so zur Stimmung passen.
1: Okay, und da ist die Stimmung aktuell wie? In welche Richtung soll es am besten gehen?
2: Also, wenn es geht, Fantasy, Thriller, Abenteuer oder eben jetzt auch diese Lektüre, ich habe jetzt die Schriftstellerin nicht mehr im Kopf.
3: Beatrice Salvioni heißt sie.
1: Also so auch historisch kann es auch mal sein. Du bist ja sehr breit aufgestellt, Sibylle. Also Fantasy, Thriller oder irgendwie mit historischem Background.
2: Das kann eine riesige Kiste sein.
3: Super, Fantasy, Thriller, Abenteuer.
1: Gut.
2: Ja.
1: Klingt nach einer Tüte Gemischtes wie vom Kiosk. Ich glaube, da kriegen wir was hin. Sibylle, dann hab erstmal einen schönen Tag und sei gespannt, was da reingeflattert kommt.
2: Ich bedanke mich sehr herzlich. Vielen Dank.
3: Schön, dass du angerufen hast. Tschüss.
1: Ciao.
2: Danke, ciao.
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1: Um 15 Uhr mit Mathis Trapp. Bahnfahren soll trotz Baustellen und Verspätungen etwas weniger nervig werden. Deshalb hat der Konzern ein paar Änderungen vor. Zum Beispiel soll man bald schneller von Problemen mitkriegen. Wenn es zum Beispiel einen Gleiswechsel gibt, soll die App das nach 2 Sekunden pushen, statt wie bisher nach 1 Minute. Und man soll mit einer KI chatten können, etwa über die günstigste Verbindung. Dann schauen wir nach Bayern. Da sind an einer Schule mehrere Menschen verletzt worden. Die Polizei geht von einer Amoktat aus. Der mögliche Täter sei festgenommen worden. Und die Polizei in Schöngau sagt bisher, es gäbe eine einstellige Zahl an Verletzten. Diese Zahl klingt erschreckend. Die Weltgesundheitsorganisation geht davon aus, dass es bis 2050 viel mehr Krebsfälle im Jahr gibt als bisher. Sie findet, dass mehr getan werden muss gegen die Folgen unter anderem von zu viel Alkohol, Rauchen und Übergewicht. Und sie kritisiert, dass in ärmeren Ländern viel mehr Menschen an Krebs sterben, weil Geld für die Behandlung fehlt. Bei WhatsApp schreiben, ohne die Handynummer weiterzugeben, das geht bald. Man kann sich jetzt schon einen Benutzernamen reservieren und demnächst darüber gefunden werden. Wer trotzdem nicht angeschrieben werden will, kann sich mit einem PIN schützen. Datenschützer kritisieren aber, mit WhatsApp-Namen statt einer Handynummer könnten es auch Betrüger und Fake-Accounts leichter haben. Dann geht's um heimliche Aufnahmen von Frauen auf dem größten Musikfestival in Dänemark. Die Polizei prüft, ob 2 Deutsche und noch ein Mann eine Kamera in einer Mauer festgesteckt haben, um Frauen auf der Toilette zu filmen. Die Männer sind erstmal wieder frei, die Handys wurden ihnen aber abgenommen. Auf dem Roskilde Festival hat zum Beispiel Sarah Larsson gespielt. Im Grenzgebiet zu Belgien und den Niederlanden bei Aachen sind im Moment 2 Hubschrauber unterwegs, um Schleuser zu finden. Die Bundespolizei sagt, sie könne so schneller die Orte wechseln und auch schwierige Waldgebiete überwachen können. Durch die Hubschrauber soll schon ein international gesuchter Straftäter gefunden worden sein. Wer im Münsterland, zum Beispiel in Coesfeld, Dülmen oder Lüdinghausen mit dem E-Scooter unterwegs ist, muss eher mit einer Kontrolle rechnen. Die Polizei im Kreis Coesfeld kontrolliert heute und morgen besonders viel, weil es mehr Unfälle gegeben hat. Dieser Sprecher sagt, woran das zum Beispiel lag.
2: Dass E-Scooter-Nutzer zu zweit auf einem E-Scooter unterwegs sind, dann ist es vielfach so, dass E-Scooter frisiert sind, das heißt schneller als die erlaubten 20 km/h unterwegs sind.
1: E-Scooter sind heute Abend auch Thema im Bundestag. Fahrer sollen bald schneller für Schäden haften. Das Wetter von Bremen bis Berlin ist es trocken mit einem Mix aus Sonne und Wolken. In NRW dagegen stärker bewölkt, teilweise auch nass, vor allem in Westfalen. Dazu in Bremen 22, in Berlin und Dortmund bis 23 Grad. Morgen ist es öfters grau, außer im Rheinland. Dazu meistens trocken, 19 bis 29 Grad sind drin. Am Freitag gibt es dann mehr Sonne und teilweise werden es über 30 Grad.
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3: Hello, hello. Wir haben diese Stunde eine Afro-Haar-Expertin bei uns im Studio. Also wir kriegen natürlich Tipps in Sachen Pflege, dies, das. Reden aber auch drüber, wie sehr Menschen mit Afro, Krausen, Locken, Braids und so weiter dazu auch immer wieder angefeindet werden.
4: Afrohaare müssen mehr gesehen werden. Wenn wir immer wieder dasselbe Bild sehen und unser Gehirn die Verknüpfung hat zwischen glattem Haar, ist schön, ist ein Symbol für Beliebtheit, für Wohlstand, sorgt es dafür, dass Afrohaare, die kaum gesehen werden, als anders, fremd und als nicht schön empfunden werden.
3: Journalistin Ciani Sophia Höder bringt es da auf den Punkt. Und natürlich wird es in unserem Gespräch auch darum gehen, na klar.

0: Awards in Los Angeles gerade gehuldigt worden ist, geehrt worden ist. Cosmo gleich 3:15 haben wir und wir haben Besuch. Im Cosmo-Studio ist Afro-Haarexpertin Best Osoyemena. Hallo, hallo.
1: Hi.
0: Schön, dass du da bist, den Weg aus Bielefeld zu uns genommen hast. Gerade mal 23.
1: Ja. Yeah.
0: Und du hast jetzt schon so viel, was du machst businessmäßig, gibst Haarworkshops, macht auch so Einzelhaarberatungen. Vielleicht auf einer Skala 1 bis 10. Wie sehr willst du Menschen mit Afrohaaren und Locken empowern?
1: 100 von 10. Hallo? Das ist eine Frage.
0: Ist das so, dass du dieses unbedingte Empowern so in dir drin hast, weil vielleicht die kleine Best in der Schule selber sich nicht so empowered gefühlt hat?
1: Auf jeden Fall. Also ich wurde damals richtig, richtig stark gemobbt in der Schule, musste auch Therapie anfangen und ich hatte einfach diesen Moment, wo ich dachte mir, nein. Ich muss, wenn ich älter bin, mache ich das anders.
0: Und dein Lebensweg ist ja auch sehr hier global. Nigeria, so die Roots der Eltern. Mhm. In Athen bist du 11, warst aufgewachsen. Mhm. Dann nach Deutschland gekommen und auch hier Recklinghausen, Bielefeld, also wirklich so hin und her. Das ist schon irgendwie viel, wenn man so viel unterwegs ist. Auch ursprünglich auch sogar in Bayern vorher noch. Und du sagst, das war so belastend in der Schulzeit. Mhm. Was musstest du dir da für Sprüche geben lassen, anhören?
1: Ja, also jedes Mal, als sie meinen Afro gesehen haben, oh, hast du eine Steckdose angefasst? Oder die haben mich immer Affe genannt. Ein Mädchen hat sogar meine Haare geschnitten. Und sie Krass. Und die Jungs haben mich ausgelacht und die Lehrer haben nichts darüber gemacht. So.
0: Aber wie hast du dich gewehrt? Wie bist du da rausgekommen?
1: Also ich habe alles versucht, ne, zum Beispiel mit den die Schulleitern sprechen oder mich selber sie anschreien, hey, mach das nicht. Aber das hat nichts gebracht. Erst als ich dann älter wurde und dann ein bisschen mehr Ahnung hatte von wie die Welt funktioniert und warum diese Vorurteile gegen mich hatten, konnte ich mich so richtig wehren und so hat dann meine Workshops gestartet. Thema Afro.
0: Jetzt bist du wie gesagt 23. Was würdest du sagen, wann war so das Jahr, wo du das erste Mal in den Spiegel geguckt hast, deine Haare gesehen hast und dich schön gefunden hast?
1: Das war wahrscheinlich vor 7 Jahren. Kurz Mathe. Ich war da wahrscheinlich so 16. Ich denke mit 16, 17, ich hatte richtig kaputte Haare, weil ich habe sie ja die ganze Zeit versucht zu glätten, damit ich halt konform bleibe, ne, und mich integriere und so weiter. Mhm. Und dann habe ich sie endlich geschnitten und ich habe einfach meine Locken angeschaut und ich war noch nie so verliebt.
0: Mhm. Und genau dieses Stichwort, weil das ist ja auch das, was du in der Beratung machst, Best, dass es darum geht, wie kann man denn Afrohaare richtig pflegen? Also jetzt nicht zack, glätten, wie ist das, sondern was kann man tun, um eben die Lockenpower oder alles Mögliche mehr rauszuholen? Darüber wollen wir natürlich mit dir auch gleich noch weiter sprechen. Wir haben Best Osoyemena zu Gast, Afrohaarexpertin, die uns gleich auch noch einige Tipps mitgeben wird.
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0: Olivia Dean ist das. Man, I need Cosmo hier. 20 nach 3 haben wir und wir haben Afro-Haarexpertin Best Osoimena bei uns. Wir haben schon ein bisschen von der Kindheit gehört und du hast dich sehr früh damals auch schon mit Haarpflege dann beschäftigt, Best. Jetzt studierst du an der Technischen Hochschule Produktentwicklung in Lemgo, hast an der Tech-Uni in Spanien in Trichologie eine Qualifikation bekommen. Das ist die Wissenschaft von Haar- und Kopfhaut. Was sind denn da, weil du ja so studiummäßig auch so drin bist, Tipps, die du, wenn es um Afrohaare geht, immer so als erstes mitgibst?
1: Dass man die Haare vorher, also Locken können sich so schnell verknoten.
0: Ja.
1: Dass man sie vorher entknotet, bevor man überhaupt in die Dusche reinsteigt.
0: Mhm.
1: Weil wenn die Haare sehr stark verknotet ist und man versucht sie mit Shampoo zu waschen und alles, es wird noch mehr verknotet und dann
0: noch
1: weint
0: schlimmer.
1: Man. Und
0: ja.
1: Ja, also wie man die Haare vorher entknotet, ist entweder ein Conditioner benutzen mit sehr viel Gleitkraft, was über die Locken so schmelzen kann.
0: Mhm.
1: Oder mein Favorit, ein Pflanzengel, wie Aloe Vera Gel,
0: mhm.
1: Okra Gel.
0: Mhm.
1: Ja.
0: Das sind wahrscheinlich auch Dinge, die man kaufen könnte, aber auch selber machen kann?
1: Ganz genau. Also diese Gele kann man nicht so einfach kaufen hier in Deutschland,
0: mhm.
1: aber man findet Aloe Vera Pflanzen oder halt Okra Schoten oder Leinsamen. Das kann man ja kaufen und selber machen.
0: Ja, auf jeden Fall. Wie oft soll man die Haare waschen?
1: Mindestens einmal die Woche. Also ich weiß, viele gehen mehrere Wochen ohne, weil die halt keine richtige Routine haben.
0: Mhm.
1: Und das kann manchmal schwer sein. Aber wenn man das einmal die Woche macht, dann hast du gar nicht mal so viele Knoten.
0: Mhm.
1: Dann hast du gar nicht mal so viel Arbeit. Dann geht es richtig schnell.
0: Okay. Also im Grunde, wie sieht es aus, wenn du dir jetzt etwas wünschen könntest, was optimierbar wäre für die Haarprodukte? Es gibt ja ganz berühmt Korean Skincare.
1: Mhm.
0: Gibt es auch sowas Vergleichbares für die Haare?
1: Ich wünschte, dass viel mehr Menschen von afrikanischen Pflanzen wissen würden. Und das ist genau, was ich versuche eigentlich, die Welt zu zeigen. Wir haben so viele Pflanzen, die für Haare ideal sind, die Haare stärken, weicher machen.
0: Welche zum Beispiel?
1: Zum Beispiel Okraschoten.
0: Aha.
1: In Afrika, viele afrikanische Länder essen Okra
0: super. Essig habe ich auch.
1: Ja,
0: ja klar.
1: So.
0: Baumier, sagt man im Iran.
1: Die
0: ja.
1: sind toll für die Haare. Hibiskusblätter, wir trinken das immer als Tee.
0: Mm.
1: Also Hibiskusblüten, wir trinken das immer als Tee. Das ist auch nochmal ideal für die Kopfhaut und für Haarwachstum.
0: Kann ich da irgendwie selber mir irgendwas aufsetzen, wie so eine Brühe und das kommt an die Haare? Oder was
1: ja.
0: mache ich da? Ja,
1: man nennt das Haartee.
0: Ah,
1: also du kannst zum Beispiel okay. jetzt Kamille nehmen, Hibiskus, Oregano, das ist alles gut, wenn man Juckreiz auf der Kopfhaut hat und so. Einfach wie ein Tee aufbrühen, ein bisschen sitzen lassen, wenn es ein bisschen abkühlt, in die Haare gießen und in die Haare lassen, nicht rauswaschen.
0: Also da ist sehr viel DIY möglich. Und diese ganzen Sachen, wo hast du dir dieses Wissen dann angeeignet? Ist das alles über Social Media so nach und nach oder wo hast du das gefunden, diese Tipps?
1: Ich habe in meiner Mutters Küche angefangen als Teenager und habe mir da Avocado und Banane zusammengemischt als Haarmaske. Und ich habe meine typische nigerianische Mutter, she was like, Jesus, was machst du da eigentlich? Ich habe es gekauft, weißt du, wie teuer das ist? Und dann nach meinem Abi habe ich entschieden zu studieren, weil ich dachte mir, ich muss mehr lernen.
0: Ich muss da richtig deep dive.
1: Und so Trichologie, da lernt man natürlich viel mehr Wissenschaftliches, nicht neue DIY-Pflanzen
0: ja,
1: und so.
0: Ja, natürlich, ja.
1: Ne? Und ich habe auch sehr viele Online-Kurse zu afrikanischen Pflanzen gemacht, weil ich wusste, es gibt's mehr. Es gibt mehr. Ich hatte auch mal eine Reise nach Nigeria gemacht, wo ich mit den Frauen gesprochen habe und was sie benutzen.
0: Und ich sag nochmal, diese Frau, die hier redet, ist 23, ist schon so auf Haarrecherche-Reise nach Nigeria, ey, Respekt, hat studiert in dem Bereich, was Haare und Kopfhaut angeht. Wirklich Respekt. Finde ich unglaublich cool, dass du dich da so reingefuchst hast auch. Best Osoimena gibt auch Workshops genau dazu, um ihr Wissen weiterzureichen. Und was sie da dann auch so mitgibt, hören wir gleich von ihr.
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0: Paul, get busy. Wir haben Afro-Haarexpertin Best Osoemena bei uns. Sie hat auch Trichologie studiert, Wissenschaft von Haar- und Kopfhaut. Wir haben gelernt, dass sie einiges selber zusammengerührt hat am Anfang. Wie ist das zum Beispiel, wenn man jetzt ein leichtes Haargel machen will? Eben hast du von Avocado und dies, das erzählt. Best, hast du da nochmal so einen Tipp, wenn man ein gutes Haargel selber machen will? Womit geht das? Also als Feuchtigkeitsbinder vielleicht?
1: Ganz genau. Also wenn man das zu Hause machen möchte, nicht im Labor, dann halt zum Beispiel Leinsamen mit Wasser kochen für so 10 Minuten, dann sofort gießen, weil wenn man das so sitzen lässt, dann wird es zu dickflüssig. Sofort gießen, dann hat man ein leichtes Gel und man kann dafür oder man kann damit gut Feuchtigkeit in die Haare binden.
0: Sehr gut. Das sind wahrscheinlich so Tipps, die du in deinen Workshops, in den Haarberatungen weitergibst, ja?
1: Ganz genau.
0: Wie hat das angefangen, dass du in diese Beratungsidee gegangen bist? Du bist 23 und hast ja sehr früh so Ideen entwickelt, oder?
1: Ich habe damals meine Geschichte auf Instagram gepostet.
0: Was und ist damals? Wie alt warst du da?
1: Vielleicht, ich war 17, 18, habe das gepostet, so ein bisschen von was ich mache und was ich so rausgefunden habe und es ist ein bisschen viral gegangen und jeder hat mich gefragt, oh, kannst du mich beraten und ich habe dann einfach mit Leuten, die ich nicht kenne, so telefoniert und dann dachte ich mir, warte, Zeit ist Geld, hallo, das muss ich irgendwie im Business.
0: Business, ja.
1: Ja, und so ist unoffiziell halt mein Business gestartet. Naja,
0: wann war es offiziell? Wann hast du es ernst genommen?
1: Ernst genommen habe ich das, als ich mein Studium angefangen habe. Mhm. Weil dann habe ich realisiert, okay, Best, du kannst da, ich habe da mit meinen Professoren gesprochen. Ich habe gesehen, man kann da eine Kosmetikfirma hier in Deutschland aufbauen.
0: Und das hast du gemacht? Du hast deine eigene Kosmetikfirma
1: ganz genau
0: gestartet?
1: Ja.
0: Okay, krass. Ja. Mit Labor, allem drum und dran?
1: Ja, ich habe mein eigenes Labor, wo wir Produktentwicklung machen für viele Firmen. Auch Naya Sorel, meine Haarpflegefirma. Und das macht richtig Spaß, weil ich kann alle meine Ideen in einem Produkt entwickeln.
0: Und was war so dein erstes Produkt, dein Baby?
1: Mein Baby und mein Bestseller ist mein Leave-In Conditioner. Mhm. Das ist aus feuchtigkeitsspendende Pflanzengele, die aus Afrika kommen.
0: Ah, also ja. Du machst noch so eine Connection rüber nach, ich weiß nicht, ist es Nigeria oder welches Land in Afrika?
1: So, Westafrika.
0: Westafrika.
1: Ganz genau.
0: Oh, dann supportest du im Grunde noch so ein bisschen die Heimat der Eltern damit. Das ist auch interessant.
1: Das ist, ja, das ist mir super wichtig.
0: Das ist jetzt so die ganze Geschichte mit dem Business Haarpflege. Vielleicht noch kurz zu den Workshops. Wie ist das da?
1: Workshops, bei uns geht es da um Empowerment. Also wir haben auch sehr viele Kinderworkshops, wo wir mit den Kindern sprechen, weil ich weiß, viele von denen haben, wenn nicht Mobbing, etwas, you know, irgendwelche doofe Kommentare schon mal gehört. So, wir machen erstmal Empowerment. Du bist schön. Deine Haare, wie die sind, das sind natürlich, du musst sie akzeptieren. Ne? Und dann kommen wir zur Theorie, wie pflegt man überhaupt Locken? Weil man hat immer diese Verwirrung und wenn man die Theorie klären kann und diese Verwirrungen erstmal klärt, dann ist es ein bisschen einfacher, sich auch wohl zu fühlen. Und dann haben wir den praktischen Teil, wo wir mit den Kindern und Eltern üben können.
0: Mhm. Gibt es so einen Moment vielleicht aus den letzten Workshops, wovon du erzählen kannst, was dich besonders berührt hat, was ein Kind gesagt hat?
1: Damit habe ich mich stark gefühlt. Das hat so ein kleines Kind gesagt und ein Mädchen und sie hatte richtig wunderschöne Locken. Ich dachte mir, Mann, wow, damit hat sie sich stark gefühlt.
0: Wie alt war sie?
1: Oh, bestimmt so 6 oder 5, ja.
0: Und wie würde die 6-jährige Best es finden, dass die große Best das geschafft hat, so eine kleine zu empowern?
1: Richtig, richtig krass. Ja, ich denke, ich würde weinen, weil das ist etwas, was ich in meiner Kindheit so gefehlt hat.
0: Ja.
1: Und zu sehen, jedes Mal, wenn ich so sehe, so, dass die Kinder, dass sie glücklich sind und sich denken, weißt du was, ich bin schön und ich freue mich darauf und ich kann das auch mit meinem Herzen sagen. Das macht einem wirklich, das gibt mir so ein Gefühl oder es gibt mir auch einen Grund, weiterzumachen.
0: Voll. Geht auch voll unter die Haut, ehrlicherweise sowas. Best, man kann dir reinfolgen bei Insta, Best Osoemena, man kann deine Haarprodukte da finden und natürlich auch Workshops, dies, das. Ich danke dir sehr für den Besuch im Kosmos-Studio, dass du auch die Fahrt von Bielefeld nach Köln auf dich genommen hast, um hier in Präsenz da zu sein und auch deine Afro-Pracht, die du ja jetzt selber so professionell studiert pflegst, auch hier zu präsentieren. Danke dir.
1: Ja, gerne. Es war schön, hier zu sein.
0: Sehr schön.

0: Trinix zusammen mit Natalia Doko sind das hier in Cosmo. Und ihr wisst, wenn ihr bei der Weltlage manchmal verzweifelt, wir sind für euch da, wir sind euer Rücken. Wir halten stabil Ausschau nach den guten Meldungen.
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1: Die Schlagzeile.
2: Pilzleder wird jetzt noch smarter.
1: Die Details.
2: Leder ist voll dein Ding, Klimaschutz aber auch. Dann könnte Pilzleder die Alternative sein. Ein Wiener Forschungsteam hat nämlich eine neue Methode entwickelt, mit der veganes Pilzleder besser produziert werden kann. Dafür nutzen die Forschenden Pilzbiomasse, also den Abfall aus der Lebensmittelindustrie. Und jetzt kommt's, wir sprechen hier von tausenden Tonnen. Damit geht's also nicht nur schneller und günstiger, diese Methode ist auch sehr viel umweltschonender.
1: Die Bedeutung.
2: Wer stylisch, ethisch und nachhaltig einkaufen möchte, muss bei Leder besonders gut hinschauen. Denn veganes Leder bedeutet erstmal nur, dass das Material ohne tierische Produkte hergestellt wird. Für den Tierschutz top. Was das Thema Nachhaltigkeit angeht, schneiden viele dieser Produkte aber nicht so gut ab. Oft sind sie nämlich aus Plastik oder enthalten Erdöl. Deswegen wird veganes Leder aus pflanzlicher Basis immer wichtiger. Pilzleder ist da eigentlich auch nichts Neues. Kleiner Fun Fact, schon in der Mittelsteinzeit wurden lederartige Stoffe aus Pilzen gemacht. Heute ist das Problem, dass die Pilze dafür extra gezüchtet werden. Das verbraucht sehr viel Energie, ist also auch nicht so geil für die Ökobilanz. Deswegen könnte der Ansatz aus Wien richtiger Gamechanger sein, weil existierende Pilze einfach zu Leder weiterverwertet werden. Also was meint ihr? Hat die Pilzledertasche das Zeug zum neuen Sommer-Must-Have?
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1: 16 Uhr, ich bin Mathis Trapp. Wer häufig auf Konzerte geht, der weiß, Tickets sind in letzter Zeit teurer geworden. Manche Fans können oder wollen sich das nicht mehr leisten und bleiben weg. Deswegen mussten manche Musiker auch schon Konzerte absagen, zum Beispiel Max Giesinger oder Vincent Weiss. Mathis Jungloth hat mehr dazu.
2: Die Musiker sagen, Konzerttickets sind mittlerweile so teuer, weil die Kosten für Konzerte immer weiter steigen. Außerdem ist das oft die einzige Möglichkeit für die Künstler, Geld reinzubekommen. Denn über Plattenverkäufe oder Streaming verdienen die Künstler relativ wenig. Deswegen gab es heute in Berlin ein Treffen mit der Politik. Mit dabei war zum Beispiel Herbert Grönemeyer, aber auch Vertreter von Streaming-Diensten. Dabei ging es vor allem darum, dass Künstlerinnen und Künstler mehr damit verdienen wollen, wenn Leute über Spotify und Co. ihre Songs abspielen.
1: Bis es soweit ist, dauert es aber wohl noch. Erstmal wurde sich darauf geeinigt, dass bald alle Musikanbieter zum Beispiel gemeinsame Standards bekommen, um Streams in Deutschland besser zu messen. US-Präsident Trump sagt, dass die Waffenruhe mit dem Iran vorbei ist und er droht damit, das Land in der kommenden Nacht wieder hart anzugreifen. Das US-Militär hatte den Iran schon in der Nacht bombardiert, wegen Attacken auf Tankschiffe in der Straße von Hormuz. Trump meinte, die bisherigen Vereinbarungen mit dem Iran seien vom Tisch und eine Zeitverschwendung gewesen. An einer Schule in Bayern hat es eine mögliche Amoktat gegeben. Zwei Mädchen wurden schwer verletzt in eine Klinik gebracht. Die Polizei hat den mutmaßlichen Täter festgenommen. Der 16-Jährige war mit einem Messer und einer Schusswaffe in das Gymnasium in Schongau gekommen. Ob er selbst dort Schüler war, ist noch unklar. Die Bahn will uns in Zukunft schneller informieren, wenn es zum Beispiel Verspätungen oder Gleiswechsel gibt. Durch Verbesserungen bei der Navigator-App, erklärt Cosmo-Reporter Jim Bob Nikschas.
3: Das soll jetzt keine Minute mehr dauern, sondern 2 Sekunden, bis in der App dasselbe steht wie oben auf dem Gleisanzeiger. Und wenn mein Anschluss nicht klappt, dann soll ich früher über mögliche Alternativen informiert werden. Und zwar so, damit ich es doch noch zur geplanten Uhrzeit irgendwie ans Ziel schaffe.
1: Es soll auch eine KI geben, die einem die günstigste Verbindung anzeigt, auch mit Zügen der Bahnkonkurrenten. In Bonn wird der Plan für die gesperrte Autobahnbrücke konkreter. Eine Firma hat den Auftrag bekommen, den maroden Teil abzureißen. Das soll nach WDR-Informationen kommende Woche losgehen. Die Rheinbrücke der A565 ist seit mehr als einem Monat komplett gesperrt. Ein Teil muss durch einen Neubau ersetzt werden. Das sorgt für massive Verkehrsprobleme in Bonn und Umgebung. Das Wetter, der Abend ist in Berlin und Bremen sonnig. Auch in NRW lockert es nach und nach auf, dazu 15 bis 25 Grad noch. Morgen ist es öfters grau, außer im Rheinland, dazu ist es meistens trocken. In Bremen werden es morgen 22, in Berlin 24 und in Duisburg bis 27 Grad. Freitag gibt es mehr Sonne, aber auch mal Wolken. Teilweise sind dann wieder über 30 Grad möglich.
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4: Hola, wer will eigentlich diese Latin Grammy Abräumer live erleben? Ravayana kommt.

0: Band aus Venezuela in Berlin in der Columbia-Halle. Und ihr könnt gleich mit ein bisschen Glück für das Konzert auf der Cosmo-Gästeliste landen. Plus Begleitung. Und es wird natürlich an dem Abend doch sehr viel Reggaeton geben. Ravayana-Frontmann Beto sagt, in Lateinamerika gibt's immer Leute, die beim DJ Reggaeton bestellen.
1: It's very normal in our culture that you always have someone like asking for reggaeton. If it's a party of no reggaeton, there's always a girl or someone like, put some reggaeton, DJ.
0: Ja, spielen ein bisschen Reggaeton, natürlich. Und Ravayana werden auf jeden Fall liefern. Mitte September sind sie in Berlin. Mal gucken, wer aus der Cosmo Crew mit dabei ist.
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Cosmo hier. Ich leg mich fest, wer früher den Style von der tamilischen UK-Artist M.I.A. so gefeiert hat, so die Paper Plane Era, wird Aaliyah lieben.

Aaliyah hat Roots in Äthiopien über die Mama und in Ägypten über den Papa, ist in Saudi-Arabien auf

0: Grenzenlosigkeit. Die Null ist ein Konzept, in dem so viel steckt, obwohl ihr Wert nichts ist.
1: Even though its value is said to be nothing.
2: Das war ein Buch, das er als Jugendliche gelesen hat, wo die Zahl Null so wichtig drin war. Wir hören jetzt aus dem Album Zero von Aliou den Song Maktoub. Und da geht es um den Widerstandsgeist der Heimat ihrer Mutter, Äthiopien. Da ist auch ein Sample von dem legendären äthiopischen Singer-Songwriter drin, von Teddy Afro. Und den hat Aliou wirklich so ein bisschen aus der Mentalität heraus rausgepickt. Das ist ziemlich schön zu hören. Auch das Video so gedreht in der Wüste in Äthiopien, wo sie mit einem Mototaxi durch den Wüstensand saust. Enjoy!

0: Catriel und Paco Amoroso sind aus Argentinien. Mitte September auch. Machen sie halt bei ihrer Tour in Deutschland, in Köln zum Beispiel. Dann kann man sie live erleben. 20 nach 4. Und wir gehen mal in so ein Dating-Szenario, ja? Stellen wir uns vor, allererstes Date. Und eigentlich merkt man schon direkt beim ersten Moment, ey, das wird nichts.
1: Er meint dann so, ja, ich würde was kochen für uns. Also ich habe noch so ein Cremant mitgebracht und so. Und dann hat er so wirklich so Yum-Yum-Nudeln ausgepackt und da so heißes Wasser drauf gegossen. Und dann war ich so, kommt da denn noch irgendwas dazu? Also wenigstens noch so Kräuter oder irgendwas. Ich habe mich da ein bisschen geärgert, weil ich hatte nicht so einen Notfallanruf oder so geplant.
0: Ja, Rika aus Köln hat den Cremant gar nicht erst ausgepackt. Aber da geblieben ist sie trotzdem. Und das machen ja viele von uns im Dating-Kontext. Dennis Dadi aus dem Kosmos-Team versucht, unsere Motive dafür so ein bisschen aufzudröseln.
2: Erstens, obviously, sowas wie Mitgefühl. Das haben mir zumindest viele, mit denen ich darüber gesprochen habe, erzählt. Bei Fahrheit aus Köln zum Beispiel geht das sogar noch eine Ecke weiter.
3: Ich habe es einfach durchgezogen. Ich glaube, weil ich das Gefühl hatte, einer Person was schuldig zu sein. Ja, respektvoll zu sein, empathisch zu sein. Ich hatte einfach Schuldgefühle.
2: Ah, Schuldgefühle, Basic-Höflichkeit sind alles valide Gründe. So den Hauptgrund, den sieht die Psychologin Nina Grimm aber woanders.
4: Unser Selbstbild, weil wir uns selbst nicht als oberflächlich, unhöflich bezeichnen möchten. Ich finde den oder die nicht attraktiv, jetzt möchte ich nicht unhöflich sein. Deswegen harren wir lieber in der Situation aus, dass unser Selbstbild nicht anfängt zu wackeln.
2: Bleiben also nicht unbedingt für unser Date sitzen, sondern eher für unser Gewissen auch so uns selbst gegenüber.
0: Also am Ende gar nicht so selbstlos. Aber tun wir unserem Date überhaupt einen Gefallen, wenn wir so durchzwingen uns stundenlang vielleicht auch nochmal irgendwie versuchen, freundlich und dies und das und dann hinterher eine Ausrede halb gar per Text hinterher schieben?
2: Ey, in keiner Welt. Also zumindest nicht in Kosmoland. Hier wollen alle, mit denen ich gesprochen habe, lieber ehrlich gekorbt werden.
3: Ehrlich zu sein und zu sagen so, ey, ich will's nicht. Das wird mich weniger verletzen, als irgendwie so das durchzuziehen und dann nach 3-4 Treffen zu sagen so, nee, ich will's nicht.
2: Auch Nina Grimm sagt, so wird sich das in dem Moment selber dann anfühlt. Ehrliche Kommunikation ist am Ende respektvoller, auch so für dich selber und für dein eigenes Bauchgefühl. Das schätzt sie nämlich als super wichtig ein.
4: Tatsächlich ist es so, dass wir blitzschnelle Entscheidungen innerhalb von Millisekunden treffen. Dann da passiert tatsächlich ganz, ganz viel neurophysiologisch und neurobiologisch, was maximal spannend ist. Im Grunde genommen machen wir in den ersten Sekunden einen kleinen Gentest dahingehend, wie die Person riecht. Deswegen denke ich, ist das Bauchgefühl eine gute Orientierung.
0: Auf jeden Fall, aber was man nochmal anders machen kann, es gibt so 3 Kriterien. Also Datespot sollte öffentlich sein, dann kann man einfach Exit bieten, also Waldspaziergang auf keinen Fall. Zeitlich begrenzt soll es sein, lieber Kaffee oder Kioskbier statt jetzt ein volles Abendessen, 3-Gänge-Menü oder dies, das. Dann gibt es nicht so viel Erklärungsbedürftigkeit, wenn du nach einer halben Stunde einfach losziehst. Und wenn es dann aber funkt, kann man natürlich hinten raus verlängern. Gibt es auch noch eine andere Option außer Kaffee oder Bier?
2: Also Kosmoland hat folgende Spots getestet und approved.
5: Auf den Flohmarkt gehen oder so, ein bisschen quatschen und danach sagen, so, ich bin dann auch wieder weg.
6: Beim Klettern kann man rausgehen und sagen, man hat keinen Bock mehr oder kann nicht mehr.
7: Mit Freunden, ich finde immer, eine Person sieht man viel besser, wie die mit anderen Leuten noch umgeht. Und dann können die Freunde einen noch so ein bisschen retten, falls es awkward wird.
2: Also irgendwann ist der Kaffee leer, deine Arme sind müde, der Flohmarkt ist zu Ende. Bei sowas wie Freizeitpark, Waldspaziergang oder auch Couchdate wird's dann undeutlich in vielerlei Hinsicht.
0: Also dran denken, erstes Date heißt nicht, wir müssen durchziehen, bis gar nichts mehr geht, nur weil wir irgendwie nicht irgendwen verletzen wollen.
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1: So, ich würde mal sagen, die Band, um die es geht, stellt sich erstmal selber vor. Die Band, wofür ihr auf die Gästeliste kommen könnt, mit Begleitung.
2: Nice to meet you guys. We are Rawayana from Venezuela. Thank you, thank you.
1: Ah, Rawayana. Vier Dudes aus Venezuela kommen am 14. September nach Berlin. Habt ihr Bock?

Die haben schon mehrfach Grammys abgeräumt, Latin Grammys abgeräumt. Ravayana hier zusammen mit Bomba Estéreo. Wer hin will, muss einfach schnell sein und anrufen unter der 0800 567 4x8. Ravayana, die kommen mit ihrem neuesten Album, das heißt Donde es el After. Wo ist die Afterparty, bitteschön? Vorher gibt's natürlich erstmal das Konzert. Und was hören wir da bei Ravayana? Da hören wir natürlich karibische Rhythmen, da hören wir natürlich Funk, Soul, Reggae, House, Rock. Die machen so einen richtig schönen Mix. Wer hin will, die 0800 567 4x. Die 8 ist die Nummer ins Cosmo-Studio. Wir hören rein in diesen Track. Ravayana zusammen mit Bomba Estéreo, Mepis. Mi Passa heißt der Song so. Ich sag nochmal die Nummer 0800 567 4x8. Am 14. September kommt diese Band aus Venezuela nach Berlin in die Columbia Halle und ihr könnt dabei sein.

0: Ravayana, die Band aus Venezuela, kommt am 14. September, ich weiß, das ist noch ein bisschen hin, nach Berlin, aber umso besser kann man dann dieses ganze Konzert und den Abend mit Begleitung planen. Und sie sind da bei ihrer Donde es el After Tour. Wo ist die Afterparty Tour? Wir schicken hin Cosmo-Hörerin Lucy aus Düsseldorf. Hallo, hallo.
1: Hallo, Cosmoland.
0: Hallo. Hallo, Lucy.
1: Hi. Schön.
0: Ja. Und du hast einen Bezug zu Venezuela, einen ganz privat besonderen.
1: Genau. Also meine beste Freundin kommt aus Venezuela, aus Caracas. Und ich würde ihr damit wahrscheinlich eine riesen Freude machen. Ja, wegen der aktuellen Lage ist sie gerade wirklich ein bisschen down und das Konzert.
0: Ja, eben. Total. Die aktuelle Lage, die 2 Wochen sind jetzt ungefähr rum. Seit dem Erdbeben in Venezuela wahrscheinlich. Habt ihr euch dazu ausgetauscht? Wie geht's ihrer Familie?
1: Oh, also frag nicht. Also ihr Bruder und die Kinder mussten aus der Wohnung ausziehen, sind jetzt gerade übergangsweise bei den Schwiegereltern. Und ja, die hat jetzt auch mitbekommen, dass sie schwanger ist. Also es ist jetzt gerade ein komplettes Gefühlschaos.
0: Deine beste Freundin ist schwanger?
1: Ja, genau.
0: Oh mein Gott. Okay, alles auf einmal.
1: Also alles auf einmal.
0: Ich weiß nicht, warum.
1: Genau.
0: Leben und Tod sind so oft so nah beieinander. So ich weiß nicht, warum das ist, aber so ist es so oft.
1: Umso schöner.
0: Guck mal, wie sehr das Karma die richtige Person getroffen hat. Lucy, dann wünschen wir dir und deiner besten Freundin vielleicht ist es ja sogar noch ein Roadtrip oder mit der Bahn. Auf jeden Fall müsst ihr ja noch rüberdüsen von Düsseldorf nach Berlin.
1: Das machen wir auf jeden Fall. Mega, cool.
0: Viel Spaß mit Ravayana. Ciao.
1: Ja, super, danke dir.
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0: Cosmo hier mit einer Meldung, die Fans der Serie Ted Lasso wirklich lieben werden. Diese Geschichte ist so nice. In dieser Serie ist doch diese Figur Danny Rojas, dieser fußballverrückte Spieler aus Mexiko.
1: Football is life!
0: Der immer rumschreit. Ja, Fußball ist Leben. Danny wird ja gespielt von Christopher Hernandez. Der ist eben nicht nur Schauspieler, sondern hat ja danach, nach dieser Serie Ted Lasso, wirklich einen Vertrag als Fußballprofi unterschrieben. Auch eine crazy Geschichte. Jetzt ist der Mann auch noch Buchautor, hat ein Kinderbuch gerade rausgebracht mit dem Titel, na, Football is Life. Beziehungsweise Football es Vida promotet er gerade im US-Fernsehen das Buch. Das ist nämlich zweisprachig, Englisch, Spanisch. Und das ist ihm super wichtig, sagt er.
2: I believe in Multikulturality.
3: Ich glaube an Multikulturalität. Als ich weit weg von zu Hause war und meine Familie und Friends vermisst habe, habe ich angefangen, meine Kultur wieder zu entdecken. Ich denke, das ist eine Superpower, die wir alle haben.
0: Ja, auf jeden Fall. Es geht um Widerständigkeit, darum offen zu sein für Neues. Das Buch basiert eben auf seiner eigenen Geschichte vom Fußballer, der weltbekannter Schauspieler wurde, später dann doch wieder Fußballer und jetzt ist er auch noch Buchautor und bald sehen wir ihn dann vielleicht wieder, wer weiß, als Schauspieler. Anfang August soll die neue Ted Lasso Staffel ja rauskommen und vielleicht heißt es dann auch wieder
1: Football is life!

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1: Um 17 Uhr mit Mathis Trapp. Um jemanden bei WhatsApp zu schreiben, braucht man ja bisher die Telefonnummer. Und wenn man in einer Gruppe hinzugefügt wird, zum Beispiel von der Arbeit oder von der Uni, können die Nummer auch viele Leute sehen, die man gar nicht kennt. Das will WhatsApp ändern und rollt deswegen gerade eine neue Funktion aus. Mehr von Mathis Jungblut.
2: Wer mag, kann einen Nutzernamen angeben und ist damit dann bei WhatsApp zu finden, statt mit der privaten Handynummer. Nach dem Nutzernamen kann man auch suchen. Er erscheint zum Beispiel auch bei Anrufen oder in Gruppen. Und er kann auch mit Insta gekoppelt werden. Wer nicht einfach angeschrieben werden will, der kann sich mit einem PIN schützen. Datenschützer sehen aber auch ein Problem. Jeder kann sich einfach einen Namen geben, ohne dass das groß gecheckt wird. Also zum Beispiel können sich Betrüger einfach als man selbst ausgeben oder als berühmten Creator. Fachleute warnen in diesem Zusammenhang deswegen vor Phishing oder vor Identitätsdiebstahl.
1: In der Türkei ist das Treffen der NATO-Mitgliedstaaten vorbei. Das Militärbündnis hat sich unter anderem auf weitere Milliardenhilfen für die Ukraine geeinigt, zur Verteidigung gegen Russland. Großes Thema war auch der Iran-Krieg. In der Region ist wieder gekämpft worden. US-Präsident Trump meinte, die Waffenruhe sei beendet. Er droht mit neuen heftigen Angriffen auf den Iran kommende Nacht. In Berlin ist ein ehemaliger Mitarbeiter eines Pflegedienstes zu lebenslanger Haft verurteilt worden wegen 15-fachen Mordes. Der Arzt hatte schwerkranken Patientinnen und Patienten bei Hausbesuchen ein tödliches Medikamentengemisch gegeben, ohne dass sie das wussten. Außerdem zündete er einige Wohnungen an, um Spuren zu verwischen. Passiert ist das Ganze zwischen 2021 und 2024. Kleinere Künstlerinnen und Künstler verdienen mit Musikstreaming meistens nicht besonders viel. Viele Musiker sagen, dass sie das unfair finden. Deswegen gab es heute in Berlin ein Treffen mit Künstlern, Politik und den Streamingdiensten. Als erstes wollen sich Spotify und Co. jetzt auf Standards einigen. Damit sollen die Streamingzahlen aus Deutschland genauer werden. Im Bremer Weserstadion ist ein Teil der Tribüne der Ostkurve eingestürzt. Passiert ist das, weil bei Umbauarbeiten eine Betonstütze zerbrochen ist. Verletzt wurde niemand, das Stadion war leer. Der Betreiber will sich den Schaden genauer angucken und schnell reparieren. In gut 5 Wochen hat Werder Bremen ein Testspiel im Weserstadion. Das Wetter, der Abend ist in Berlin und Bremen sonnig. In NRW lockert es dann auch nach und nach auf. 15 bis 25 Grad dazu noch. Morgen ist es öfters grau, außer im Rheinland. Dazu ist es meistens trocken. In Berlin werden es 22, in Bremen 22 und in Köln bis 29 Grad. Freitag mehr Sonne, aber auch mal Wolken. Teilweise sind dann wieder über 30 Grad drin.
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3: Hey, also ich bewundere es ja immer, wenn im Sommer manche ihre Drinks to go selbst morgens schön angerührt haben. Mohammed aus Köln zum Beispiel, der macht sich im Sommer immer gerne Mate.
4: Teeblätter vorher kochen, in nicht so heißem Wasser, ich glaube so 70 Grad, und einfach so 10 Minuten ziehen lassen, dann aussieben und dann die Mate mit Zucker oder Honig, je nach Geschmack, mischen und Zitrone oder Limette.
3: Am Ende macht Mohammed dann immer noch Eiswürfel dazu, damit der Tee schneller runterkühlt. Aber eigentlich so lauwarm, der ist ja für unseren Körper noch besser.

0: Missy Elliott. Schon mal der richtige Soundtrack für 2000er Vibes, aber sowas von. Und für viele von uns klingt diese Zeit, die 2000er, auch so. Dieses Modemgeräusch. Und bei vielen jungen Chinesinnen und Chinesen der Gen Z kickt auch seit einer Weile so 2000er Nostalgie. Weil Leistungsdruck, auch Einsamkeit, fehlende Perspektiven, das sind so mögliche Gründe auch, warum diese Nostalgiewelle so losgeht unter jungen Leuten, die während eben des Aufstiegs von China zur Weltmacht groß geworden sind. Also träumen sich auch ganz viele online in eine andere Zeit, wo das Leben einfach so vermeintlich simpler war, mit Social Media Posts, und da gibt's zum Beispiel zu sehen Bilder und Animationen, KI-Videos mit so typischen Gegenständen oder auch so Architektur dieser Zeit. Das Ganze nennt sich Chinese Dreamcore und das ist im Grunde nochmal ein anderer Y2K-Trend. Mal sehen, wann das Ganze vielleicht auch zu uns rüber gebeamt wird.
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Nueva York. Und jetzt kommen wir zu einer interessanten Schnittmenge zwischen Haftbefehl und Bushido. Sicher nicht der Rap-Style. Sowohl Haftbefehl als auch Bushido haben jeweils ihre ersten Töchter nach dieser R&B-Ikone benannt.

0: Warum nicht? Innovative Musik, dann Action, Schauspielerin mit Erfolg, eine wirkliche Künstlerin mit einer beeindruckenden Gesamtvision. Bis heute sind so viele Fans von diesem unverwechselbaren Sound. Und ihr drittes Album war ihr Bestes, ganz klar. Das feiert jetzt Jubiläum, ist gestern vor 25 Jahren genau rausgekommen. Zur Feier hören wir nochmal rein und schwelgen in Erinnerungen in diesem Classic.
1: More Than a Woman, ein Welthit, der sagt, was Sache ist. Aaliyah ist mehr als eine Frau, mehr als eine Liebhaberin, mehr als eine R&B-Sängerin unter vielen. Sie ist schon zu Lebzeiten eine strahlende Ikone der

Alias musikalische Vision für ihr drittes Album geht über gängigen 90er R&B hinaus. Sie hört UK Garage oder Industrial Rock von Nine Inch Nails. Ein Produzententeam um Hip-Hop-Producer Timbaland entwirft für sie einen federleichten, futuristischen Sound. Geheimnisvolle Synthesizer treffen auf Streicher, Latin Percussions und arabische Klänge auf digitale Drums. Timbaland ist genau der richtige Produzent an Alias Seite und lässt sich einen Gastauftritt nicht nehmen. Alias benennt das Album nach sich selbst, ein Symbol für einen Neuanfang. In den 5 Jahren, die sie daran gearbeitet hat, wurde sie zu einer erwachsenen Frau. Sie hat das Image als Ex-Geliebte von R. Kelly abgelegt. Alias wirkt stark und selbstbestimmt, auch bei allen sinnlichen Anspielungen. Ihre Stimme klingt dabei sanft und vor allem cool.

0: Der Videodreh zu Rock the Boat wird Aaliyah zum Verhängnis. Auf dem Rückweg vom Shoot auf den Bahamas sterben Aaliyah und ihre Crew bei einem Flugzeugabsturz. Die kleinmotorige Maschine war auf Druck ihres Managements trotz Überladung gestartet und wenige Meter nach dem Start abgestürzt. Die Trauer in den USA ist groß. Ein aufsteigender Stern ist jäh erloschen.
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0: Die gerade mal 22-jährige Sängerin war ihrer Zeit auf Aaliyah weit voraus. Verführung und Selbstbestimmung, Videos wie Actionfilme, ein futuristischer Sound, der für viele Genres offen ist. Aaliyahs künstlerische Vision ist Vorbild für Beyoncé, Rihanna oder The Weeknd, bekennende Fans, die ihr Vermächtnis bis heute stolz weitertragen.
2: Es geht so ans Herz, ne? Kurz nach dem Release vom Album Aaliyah ist Aaliyah eben gestorben, gerade mal 22. Ey, was hat die Frau noch für Musik abgeliefert? Meine Güte. Wir feiern auf jeden Fall jetzt erstmal das große Werk. More Than a Woman ist auf jeden Fall ein Song, den ich immer noch sehr fühle. Den spiele ich euch jetzt.
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1: Ist doch immer so, wenn man diese sehr süße Nachspeise Baklava zu sich nehmen möchte, kann man doch oftmals in den Konditoreien und Geschäften ein bisschen so wählen zwischen willst du eher Walnussfüllung günstiger oder willst du die Pistazienfüllung teurer, leckerer, wie ich finde. Und oh, die besten, könnte man vielleicht behaupten, Baklava mit Pistazie, die aus der Türkei jetzt, weil die gibt's natürlich im ganzen Nahen Osten, aber aus der Türkei, die kommen doch, Hand aufs Herz, aus Gaziantep, oder? Auf jeden Fall. Also auf jeden Fall ist Büschra, Gast von Costa, sehr davon überzeugt. Ihre Family kommt aus Gaziantep. Und ja, sie hat sogar zwei verschiedene Versionen mitgebracht.
2: Jeder weiß, dass Baklava aus dem Orient kommt. Sie ist populär überall auf dem Balkan und in Europa. Doch die Baklava aus deiner Heimatstadt wurde von der Europäischen Union als eine geschützte geografische Angabe geschützt. Warum?
3: Weil der Hauptbestandteil vom Baklava, also die Pistazie, überwiegend aus Gaziantep kommt und auch dort angebaut wird. Und die Pistazie ist auch ganz anders als die, die wir hier vielleicht in Deutschland kennen. Also sehr viel kleiner, sehr viel würziger und aromatischer im Geschmack.
2: Ich bin so glücklich, dass du mir heute original Antep Baklava gebracht hast. Das findet man doch hier in Deutschland auch, ja?
3: Ja, es gibt ein paar Hidden Spots in vielen Großstädten. Das ist schon eine Kunst. Man kriegt nicht überall guten Baklava.
2: Du hast zwei unterschiedliche Sorten gebracht. Das eine sieht so ein bisschen klassischer, so viereckig. Und die andere ist eine Rolle. Oder was ist das? Das ist nur Pistazie.
3: Genau, das ist Fistekäsemesse, ins Deutsche übersetzt gestampfte Pistazien, würde ich jetzt sagen. Das ist wirklich, also bestehend nur aus Pistazien zu 98%, umhüllt von einer Filo-Teigrolle.
2: Oh mein Gott, ich dachte, ich kenne Baklava. Das ist vielleicht die weicheste, vollmundigste Baklava, die ich gegessen habe.
3: Der Filo-Teig wird richtig dünn ausgerollt und der wird dann so schön geschichtet, dass da keine Luft drin bleibt, aber auch irgendwie schon, dass das halt eben nicht so zu dicht ist.
2: Also Baklava ist schon eine mächtige Geschichte. Zwei geschafft, aber gerade eben.
3: Ja, den isst man auch nicht einfach so pur ohne, sondern hat da meistens immer so türkischen Mokka, also so Kaffee.
2: Hast du heute gemacht?
3: Genau, ich habe da gerade was im Jazzbell gekocht. Das gleicht dann immer ganz schön aus. Dann hast du so diese Baklava, die dann so richtig mächtig sitzt und dann hast du da diesen türkischen Mokka und dann, ja, ist das einfach ein sehr guter Ausgleich.

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0: Jetzt haben wir eine Frau, die zeigt, man muss nicht nach New York, um den sogenannten American Dream zu leben. Man kann seine Träume auch leben, wenn man Roots in Nigeria hat. Bis 11 aufgewachsen ist, Athen, dann in Bayern gelandet ist, später NRW und mittlerweile lebt sie in Bielefeld. Afro-Haarexpertin Best Osoyemena, 23 Jahre jung, hat uns heute Mittag erzählt, sie wurde als Kind wegen ihrer Haare gemobbt, wegen ihrer Afrohaare. Und jetzt, wo sie älter ist, will sie eben andere empowern. Gibt auch Workshops, wo sie ihr Wissen weitergibt zum Haar. Das hat sie sich erworben im Studium der Trichologie. Das ist eine Wissenschaft von Haar- und Kopfhaut. Und sie hat auch ihr eigenes Labor, wo sie so ein bisschen tüftelt an verschiedenen Rezepturen. Hat uns aber auch ein Beispiel mitgebracht, dass so richtig do-it-yourself, wie sich jeder und jede von uns in der Küche anrühren kann. Ganz easy, aus Leinsamen.
1: Ganz genau. Also wenn man das zu Hause machen möchte, nicht im Labor, dann halt zum Beispiel Leinsamen mit Wasser kochen für so 10 Minuten, dann sofort gießen, weil wenn man das so sitzen lässt, dann wird es zu dickflüssig. Sofort gießen, dann hat man ein leichtes Gel und man kann dafür oder man kann damit gut Feuchtigkeit in die Haare binden.
0: Sehr cool. Das sind wahrscheinlich so Tipps, die du in deinen Workshops, in den Haarberatungen weitergibst, ja?
1: Ganz genau.
0: Wie hat das angefangen, dass du in diese Beratungsidee gegangen bist? Du bist 23 und hast ja sehr früh so Ideen entwickelt, oder?
1: Ich habe damals meine Geschichte auf Instagram gepostet.
0: Was ist damals? Wie alt warst du da?
1: Vielleicht, ich war 17, 18, habe das gepostet. So ein bisschen von was ich mache und was ich so rausgefunden habe. Und es ist ein bisschen viral gegangen. Mhm. Und jeder hat mich gefragt, oh, kannst du mich beraten? Und ich habe dann einfach mit Leuten, die ich nicht kenne, so telefoniert. Und dann dachte ich mir, warte, Zeit ist Geld, hallo? Das ist Business. Ja, und so ist unoffiziell halt mein Business gestartet.
0: Naja,
1: so
0: wann hast du es offiziell, wann hast du es ernst genommen?
1: Ernst genommen habe ich das, als ich mein Studium angefangen habe. Mhm. Weil dann habe ich realisiert, okay, Best, du kannst da, ich habe da mit meinen Professoren gesprochen, ich habe gesehen, man kann da eine Kosmetikfirma hier in Deutschland aufbauen.
0: Und das hast du gemacht, du hast deine eigene Kosmetikfirma
1: ganz genau
0: gestartet.
1: Ja.
0: Okay, krass. Ja. Und mit Labor, allem drum und dran.
1: Ja, ich habe mein eigenes Labor, wo wir Produktentwicklung machen für viele Firmen, auch Naya Sorel, meine Haarpflegefirma. Und das macht richtig Spaß, weil ich kann alle meine Ideen in einem Produkt entwickeln.
0: Und was war so dein erstes Produkt, dein Baby?
1: Mein Baby und mein Bestseller ist mein Leave-In Conditioner. Mhm. Das ist aus feuchtigkeitsspendende Pflanzengele, die aus Afrika kommen.
0: Ah, also ja. Du machst noch so eine Connection rüber nach, ich weiß nicht, ist es Nigeria oder welches Land in Afrika?
1: So, Westafrika.
0: Westafrika.
1: Ganz genau.
0: Oh, dann supportest du im Grunde noch so ein bisschen die Heimat der Eltern damit. Das ist auch interessant.
1: Das ist, ja, das ist mir super wichtig.
0: Das ist jetzt so die ganze Geschichte mit dem Business Haarpflege. Vielleicht noch kurz zu den Workshops. Wie ist das da?
1: Workshops, bei uns geht es da um Empowerment. Also wir haben auch sehr viele Kinderworkshops, wo wir mit den Kindern sprechen, weil ich weiß, viele von denen haben, wenn nicht Mobbing, etwas, you know, irgendwelche doofe Kommentare schon mal gehört. So, wir machen erstmal Empowerment. Du bist schön. Deine Haare, wie die sind, das sind natürlich, du musst sie akzeptieren, ne? Und dann kommen wir zur Theorie, wie pflegt man überhaupt Locken? Weil man hat immer diese Verwirrung und wenn man die Theorie klären kann und diese Verwirrungen erstmal klärt, dann ist es ein bisschen einfacher, sich auch wohl zu fühlen. Und dann haben wir den praktischen Teil, wo wir mit den Kindern und Eltern üben können.
0: Hm. Gibt es so einen Moment vielleicht aus den letzten Workshops, wovon du erzählen kannst, was dich besonders berührt hat, was ein Kind gesagt hat?
1: Damit habe ich mich stark gefühlt. Das hat so ein kleines Kind gesagt und ein Mädchen und sie hatte richtig wunderschöne Locken. Ich dachte mir, Mann, wow, damit hat sie sich stark gefühlt.
0: Wie alt war sie?
1: Oh, bestimmt so 6 oder so oder 5, ja.
0: Und wie würde die 6-jährige Best es finden, dass die große Best das geschafft hat, so eine Kleine zu empowern?
1: Richtig, richtig krass. Ich denke, ich würde weinen, weil das ist etwas, was ich in meiner Kindheit so gefehlt hat.
0: Ja.
1: Und zu sehen, jedes Mal, wenn ich so sehe, so, dass die Kinder, dass sie glücklich sind und sich denken, weißt du was, ich bin schön und ich freue mich darauf und ich kann das auch mit meinem Herzen sagen. Das macht einem wirklich, das gibt mir so ein Gefühl oder es gibt mir auch einen Grund, weiterzumachen.
0: Afro-Hair-Expertin Best Osoyemena, gerade mal 23 und schon so weit, ey, so inspirierend.

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1: 18 Uhr, ich bin Mathis Trapp. Bundeskanzler Merz ist zufrieden, wie der NATO-Gipfel in der Türkei gelaufen ist, unter anderem, weil es keinen großen Streit mit US-Präsident Trump gab. Merz hat auch verteidigt, dass Deutschland und Europa mehr für ihre Verteidigung ausgeben.
2: Die NATO ist mit dem heutigen Tag europäischer denn je. Die Trittbrettfahrerei der Europäer ist jetzt halt zu Ende.
1: Mehr Militärausgaben in Europa, das hatte Trump lange gefordert. Beschlossen hat der NATO-Gipfel unter anderem mehr Unterstützung für die Ukraine. An einer Schule in Bayern hat es eine mögliche Amoktat gegeben. Mindestens zwei Mädchen wurden schwer verletzt in eine Klinik gebracht. Die Polizei hat den mutmaßlichen Täter festgenommen. Der 16-Jährige war mit einem Messer und einer Schusswaffe in das Gymnasium in Schongau gekommen. Ob er selbst dort Schüler war, ist noch unklar. Ein Gericht in Österreich hat eine Hotelbetreiberin zu einer Geldstrafe verurteilt wegen Diskriminierung. Sie hatte zwei Musliminnen verboten, mit Burkini im Hotelpool zu schwimmen. Der Ganzkörperbadeanzug sei nicht hygienisch. Die beiden legten Beschwerde ein und bekamen Recht. In Österreich ist Burka-Tragen in der Öffentlichkeit verboten. Beim Burkini bleibt das Gesicht aber frei. Das Abi in Nordrhein-Westfalen wird geändert. Der Schulausschuss im Landtag hat den Plänen von Ministerin Feller zugestimmt. Unter anderem wird ein fünftes Abi-Fach kommen mit neuem Prüfungsformat. Im fünften Fach soll es keine Klausur oder klassische mündliche Prüfung geben. Stattdessen wird eine Präsentation gefordert, möglicherweise auch in Gruppen. Das soll zum ersten Mal im Abi 2030 so sein. Bei WhatsApp schreiben, ohne die Handynummer weiterzugeben, das geht bald. Man kann sich jetzt schon einen Benutzernamen reservieren und demnächst darüber gefunden werden. Wer trotzdem nicht angeschrieben werden will, kann sich mit einer PIN schützen. Datenschützer kritisieren aber, mit WhatsApp-Namen statt einer Handynummer könnten es auch Betrüger und Fake-Accounts leichter haben. Die Stadt Enningerloh im Kreis Warendorf im Münsterland sucht dringend ein Labor, das das Wasser im Naturfreibad untersucht. Mehr als 200 Besucher hatten Magen-Darm-Probleme. Jetzt wurde das Wasser gereinigt und soll nochmal gecheckt werden. Das ist aber aufwendig und teuer. Deshalb wird auch im Ausland nach einem Labor geguckt. Eine Schwimmerin hatte angeboten, das selbst zu testen. Das wurde aber abgelehnt. Ab kommender Woche wird in Bonn abgerissen. Der marode Teil der Nordbrücke soll weg. Laut Autobahn GmbH startet der Abriss am 15. Juli. Betroffen ist die rund 660 Meter lange Vorlandbrücke auf der linken Rheinseite. Die ist so kaputt, dass die gesamte Brücke, der A565, gesperrt ist. Der Neubau soll rund 2 Jahre dauern. Das Wetter, der Abend ist in Berlin und Bremen sonnig, in NRW lockert es auch nach und nach auf, dazu 15 bis 25 Grad noch. Morgen ist es öfters grau, außer im Rheinland, dazu ist es meistens trocken. Bremen kommt auf 22 Grad, Berlin auf 24, Bonn bis auf 28 Grad. Freitag gibt es dann mehr Sonne, aber auch mal Wolken, teilweise haben wir wieder über 30 Grad.
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3: Hallo, hallo, was gibt's eigentlich heute Abend bei euch zum Essen? So ganz klassisch deutsch. Abendbrot vielleicht? Und wenn das so sein sollte, woher kommt dann das Brot?
4: Ja, wo kaufe ich denn mein Brot? Also ich bin da schon recht wählerisch. Supermarkt kommt bei mir nur im Ausnahmefall eigentlich in die Tüte.
3: Oh, da geht der Mann hier aber gegen den Trend, weil immer mehr von uns holen sich ihr Brot am liebsten im Supermarkt an der Selbstbedienungstheke. Das ist schon teilweise 70% der Leute in Deutschland gehen dahin, statt in die Bäckerei. Warum, wieso, weshalb, hören wir gleich.
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0: Mann mit der goldenen Maske. Gerichte haben sich ja damit beschäftigt, ob 18 Karat abgeschoben werden darf. Letzte Woche kam der Beschluss. Ja, darf er. Kai Brandt aus dem Kosmusikteam ist bei mir und heute heißt es ja, Kai, 18 Karat ist nicht mehr in Deutschland, wurde eben nach Portugal abgeschoben. Wir wollen das Ganze aufdröseln. Ja, warum ist er denn jetzt überhaupt abgeschoben worden?
1: Ja, 18 Karat ist 2022 zu mehreren Jahren Gefängnis verurteilt worden, wegen verschiedener schwerer Drogendelikte, und zuletzt war er laut seiner Anwältin im offenen Vollzug. Er ist in Dortmund groß geworden, geboren ist er in Portugal und hat keinen deutschen Pass. Und die Stadt Dortmund wollte ihn abschieben und hat einen entsprechenden Antrag gestellt.
0: Und das ist jetzt offensichtlich durch?
1: Ja, also laut

0: ist 18 Karat dann ausgeflogen worden. Das hat seine Anwältin gegenüber dem WDR mitgeteilt.
1: Was ich irgendwie so krass finde, Portugal ist ja EU. Warum darf er jetzt als EU-Bürger überhaupt abgeschoben werden?
0: Ja, die Stadt Dortmund, die hat den Verlust des EU-Freizügigkeitsrechts festgestellt. Also, dass er sich eben als EU-Bürger auch überall in der EU problemlos aufhalten darf. Und die Gerichte sagen, die Stadt Dortmund hat rechtmäßig gehandelt.
1: Okay, das ist jetzt so die ganze juristische Seite. Was sagt eigentlich der Rapper selber dazu?
0: Ja, noch weiß man da nichts, hört man auch nichts. Also laut seiner Anwältin hat er aktuell kein Handy und sie keinen Kontakt. Das war in der Agenturmeldung so. Und grundsätzlich hat sie die Gerichtsentscheidung kritisiert. Wiederholungsgefahr bestehe nicht, sagt sie. Im Gefängnis soll er eine Ausbildung angefangen haben, die er in 2 Wochen beendet hätte.
1: Oh mein Gott.
0: 18 Karat ist grundsätzlich als Musiker ja schon eine Bekanntheit im Deutschrap mit mehreren Millionen Streams. Sein optisches Markenzeichen, du hast es gesagt, die goldene Maske. Er ist verheiratet und erwartet mit seiner Frau bald sein zweites Kind.
1: Also ganz heftige Geschichte. Nach Deutschland darf 18 Karat jetzt eigentlich erstmal nicht mehr.
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0: Es ist doch wirklich so. 20 nach 6 haben wir Cosmo hier, immer wenn wir im Urlaub sind. Oder was vermissen wir da an Almania als allererstes? Was vermissen wir im Urlaub? Natürlich unser deutsches Brot. Das ist ja im Grunde fast heilig. Wobei, was ist eigentlich mit der Liebe zum guten Brot vom Bäcker los? Da ist Krise. Cosmo-Reporterin Moni Rathmann, was ist da? Was geht?
1: Ja, in Deutschland machen Bäckereien immer weniger Umsatz. Laut Kreditreform haben dieses Jahr sogar bis zu 40% mehr Betriebe Insolvenz angemeldet als im selben Zeitraum letztes
0: Jahr.
1: Oha,
0: krass.
1: Teil des Problems ist, dass immer mehr Menschen ihr Brot im Supermarkt kaufen. Das waren nämlich im ersten Quartal dieses Jahr sogar 70% der verkauften Mengen an Brot und anderen Backwaren. Naja, und das geht den Bäcker natürlich flöten.
0: Auf jeden Fall. Woran liegt das, dieser Trend? Wie kommt das?
1: Also einmal ist die Auswahl in Supermärkten natürlich mittlerweile echt groß und dadurch sind dann da auch Spontankäufe drin, für die viele früher eher beim Bäcker gelandet wären. Aber es gibt noch mehr Gründe. In Köln-Ehrenfeld haben mir mehrere Menschen erzählt, warum sie ihr Brot im Supermarkt kaufen.
2: Wenn ich eh irgendwie vor Ort bin irgendwo und denke, ich brauche ein Brot, dann kaufe ich das da.
3: Wenn es günstig sein muss, dann bei Edeka.
4: Ich kann mir das nicht so auf Dauer leisten, sage ich mal so.
5: Beim Wocheneinkauf ist gemütlich, man geht hin, man hat alles.
1: Ja, mir geht es da ehrlich gesagt ähnlich. Ich kaufe Brot ganz oft abgepackt im Supermarkt, Schande über mein Haupt,
0: oha,
1: weil das halt länger hält und als ein Personen.
0: Ich meine, ich checke total diesen Punkt Kostenfaktor, weil wenn man sparen muss, kann man das natürlich auch mit Brot aus dem Supermarkt. Das ist super verständlich.
1: Ja, voll. Das macht halt auch echt einen großen Unterschied. Brot ist eben auch durch die Inflation der letzten Jahre einfach teurer geworden.
0: Klar.
1: Ich habe mit mehreren Bäckerinnen und Bäckern aus Köln gesprochen und die haben alle gesagt, sie halten sich vor allem durch eine gute Stammkundschaft, die bereit ist, in Brot als Luxusgut zu investieren. In Ehrenfeld war den meisten Bäckereikunden vor allem die Qualität und die Herkunft der Inhaltsstoffe wichtig.
6: Wir machen keinen Kompromiss über die Herkunft. So deswegen, wir wissen, dass dafür müssen wir ein paar Euro mehr bezahlen.
7: Es schmeckt einfach viel, viel besser und ich würde auch sagen, das ist auch einfach bekömmlicher und gesünder.
0: Ja, auf jeden Fall weniger Konservierungsstoffe, sowas würde ich natürlich von so einer Handwerksbäckerei auch irgendwie erwarten. Und wenn man so einen Stammbäckerin-Bäcker hat, ist das natürlich auch sehr persönlich so der Style, auch so für diese Dienstleistung am Ende ein bisschen zu zahlen. Das machen ja ganz gerne mit, ne?
1: Ja, auf jeden Fall. Zum Beispiel Artem aus Köln, der hat mir wirklich total begeistert von seinem liebsten Bäcker in Ehrenfeld erzählt. Da konnte er sogar mal ohne Geld auftauchen.
7: Und er meinte ja so, passt schon, bezahlst du, wenn du das nächste Mal kommst. Und da hatte ich so richtig so ein Gefühl von, oh, ich bin hier zu Hause im Wedel. Und seitdem hat er mich.
1: Ja, da kann ein Supermarkt dann einfach nicht mehr mithalten.
0: In unserem Wedel. Wie schön, die Liebe zum Brot scheint doch noch nicht so ganz komplett verloren zu sein in Deutschland.
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0: Shake Buddy. Ein bisschen alles abschütteln, was den Tag so ausgemacht hat. Und jetzt sag ich mal, ich finde es frech. Ich finde es immer frech, diese Kolleginnen und Kollegen, die nach dem Urlaub so braun gebrannt dann reinflattern ins Büro.
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0: So war das auch heute Mittag mit Ulrich Nolla. Ja, er ist wieder zurück. Er ist zurück aus Griechenland und da hatte er natürlich unfassbar viel Zeit zu lesen und berichtet uns nochmal, was ihm da besonders gefallen hat literarisch.
2: Also mein absolutes Highlight in diesem Jahr, hallo übrigens,
0: hallo,
2: ist der Roman Malacarne, heißt er. Neuer Roman von einer italienischen Autorin, Beatrice Salvioni. Mhm. Das ist eine queere Geschichte, eine Freundschaftsgeschichte, eine Coming-of-Age-Story, aber auch ein ganz großer zeitgeschichtlicher Roman, der vom Italien in der Zeit des Faschismus erzählt und vom Widerstand dagegen. Und wie das erzählt ist, das ist wirklich herausragend.
0: Bevor wir zu dem Wie kommen, weil auch die Storyline klingt total spannend, erstmal vielleicht zu dieser Autorin Beatrice Salvioni. Wer ist das?
2: Die ist Anfang 30, 1995 geboren und man kann sagen, der große Shootingstar der italienischen Literatur. Ihr Debütroman ist 2021 in Italien rausgekommen, 2024 auch auf Deutsch, in vielen anderen Ländern auch. Mittlerweile 35 Länder, also ein richtiger Welterfolg, kann man sagen. Malnata hieß der Debütroman, ist sowas wie die Vorgeschichte zu Malacarne. Und der zweite Roman jetzt, der erzählt die Geschichte der Protagonistin im ersten weiter.
0: Okay, na dann, worum ging es denn dann im Debütroman, also in Malnata?
2: Also im Kern ging es um Maddalena und Francesca, zwei 12-jährige Mädchen aus ganz unterschiedlichen sozialen Schichten und um ihre ungewöhnliche Freundschaft eben in der Zeit des Faschismus in Italien. Und es geht auch auf der Handlungsebene darum, dass so ein junger Typ von den Faschisten versucht hat, eine der beiden zu vergewaltigen und die haben sich gewehrt und da ist er gestorben bei. Und die Frage ist, was passiert danach? Also eine packende Geschichte und ein packendes Bild der Zeit gleichzeitig. Richtig toll dramatisiert und richtig klasse geschrieben.
0: Mehr von dieser Geschichte hören wir gleich von Ulrich. Erstmal die Kölner Indie-Band Bukahara. Same kind of people. Und Bukahara übrigens ist so eine Perle. Das ist eine Band, die als Musikstudierende angefangen haben, sich zu finden, Straßenmusik gemacht haben. Wir haben sie bei Cosmo sehr früh entdeckt. Und jetzt die Stimme von Sofian. So wunderbar.

0: Lola liest.
1: Und Nolla hat uns heute den neuen Roman der italienischen Schriftstellerin Beatrice Salvioni mitgebracht. Malacane ist der Nachfolger vom Debüt Malnata, was total erfolgreich auf der Welt rumgegangen ist, übersetzt in 35 Sprachen. Und vielleicht können wir nochmal diese Begriffe klären. Malacane, Malnata, was hat's damit auf sich?
2: Also Malnata, ne, der Titel des Debüts, das heißt die Unglückbringende. Das ist der Ruf, den Maddalena hat, eine der beiden Freundinnen, um die es geht. Eine, die irgendwie verflucht ist, so heißt es, und Unglück bringt. Und Malacane, das ist der Titel von dem zweiten Roman, der hat mehrere Bedeutungen. Im neuen Roman bedeutet das sowas wie die Verdorbene oder auch die Verdorbenen. Und ich denke, dass das bewusst mehrdeutig eingesetzt ist von Beatrice Salvioni in dem Roman.
1: Okay, Mehrdeutigkeiten auf jeden Fall. Beide Romane erzählen ja von einer eher ungleichen Freundschaft zwischen diesen zwei Mädchen bzw. Frauen. Wie geht's denn da weiter? Also wie hängt das mit den Verdorbenen zusammen?
2: Also nach den Ereignissen, die im ersten Roman passiert, ist es Maddalena, also die Malnata, ne, in eine Heilanstalt, Nervenheilanstalt gekommen. Und Francesca, die bürgerlichere von den beiden, stellt nach einiger Zeit fest, dass ihr Vater all die Briefe, die sie an Maddalena dahin geschrieben hat, nie verschickt hat. Und 3 Jahre später, also wir reden jetzt tatsächlich von jungen Frauen, nicht mehr Mädchen, dann bricht Francesca mit ihrem Vater und zieht zu einem Freund, ohne dass die beiden verheiratet sind. Deshalb ist sie für viele in dem Ort, eigentlich für die ganze Öffentlichkeit, halt eine Verdorbene. Ne? Und zusammen mit anderen aus der alten Clique bemüht sie sich, Maddalena aus der Anstalt rauszukriegen. Aber das ist alles andere als leicht. Auch deshalb, weil der Faschismus herrscht und da eine totale Willkür auch mit verbunden ist. Und so kommt das Persönliche mit dem Politischen zusammen. Und so beschreibt Beatrice Salvioni von da an die nächsten Jahre in Italien aus der Sicht dieser Person in der Zeit des Faschismus.
1: Das klingt total spannend, diese Geschichte. Nochmal jetzt vielleicht zu Maddalena. Was passiert da eigentlich? Und was hat das mit der weiteren Bedeutung von Malacane dann auf sich?
2: Ja, Maddalena kommt tatsächlich raus. Sie redet aber nicht drüber, was ihr in der Anstalt widerfahren ist. Es ist nur klar, dass es sehr krass war. Und dann verschwindet sie plötzlich. Keiner weiß, was mit ihr ist. Und ein paar Jahre später taucht sie völlig überraschend als Geliebte des örtlichen Faschistenführers wieder auf. Und so geht die Geschichte dann weiter, ne? Die brave Francesca, die rutscht immer mehr in den Widerstand und das ist richtig gefährlich. Maddalena ist bei den Faschisten, aber vielleicht, das ist jetzt die Frage, um die es geht, ist das ja nur eins der merkwürdigen Spiele, die sie immer so spielt. Und sie hat dann ja auch einen gewissen Einfluss und den wird Francesca wiederum brauchen, als es in Sachen Widerstand und so weiter zum dramatischen Höhepunkt der Geschichte kommt.
1: Ich hänge an deinen Lippen und du klingst auch sehr, sehr begeistert. Also was ist das, was dir da besonders gut gefällt?
2: Also erstmal basic, ne? Das Buch ist richtig toll gearbeitet und geschrieben. Man soll mit dem Begriff eigentlich zurückhaltend sein, nehme ich mir mal vor, aber nach dem Lesen dachte ich immer wieder, echt ein richtiges Meisterwerk. Und das Thema ist natürlich extrem wichtig, also genau hinzuschauen, was Faschismus im Privaten und im Persönlichen bedeuten kann. Was ich aber auch toll finde, wie heutig Beatrice Salvioni bei allem Zeitgeschichtlichen immer auch schreibt. Also zum Beispiel, ne, die Geschichten der beiden jungen Frauen könnte auch eine Liebesgeschichte sein. Das klingt auch immer wieder an. Und für den Mann, den Francesca mittlerweile geheiratet hat, wäre das völlig okay. Also Queerness und auch Polyamorie als Thema. Und wie sie auch sowas mit einbaut, das ist schon genial, muss ich sagen.
1: Im Grunde haben wir jetzt 2 Buchtipps auf einmal für euch. Malnata ist das Debüt. Und danach könnt ihr im Grunde direkt auch Malacane mit euch angucken und lesen.
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0: in den Abend sliden mit Baka, Summer Walker, Helm Back. Und gleich haben wir wie immer um 7 einen geilen Podcast für euch. This is America. Unsere quasi True Crime Cosmo Edition. Da geht's um den Mord an Brian Thompson, dem CEO einer der größten Krankenversicherungen in den USA, der, und das muss man ja immer dazu sagen, auch wenn es auf Kameras ist, mutmaßlich getötet wurde von Luigi Mangione, der ja krasser Internetstar danach geworden ist. Richtig krasser Hype um den. Host Keschrau Berus war bei der Gerichtsverhandlung in New York dabei, hat Luigi da erlebt und erzählt von der Stimmung vor Ort.
1: Heute ist der Tag, an dem ich Luigi Mangione sehe. Ich bin in New York, stehe vor dem Bundesgericht, dem Federal Court. Davor zieht sich eine lange Schlange von vornehmlich jungen Leuten, Fans, Groupies, Unterstützerinnen. Die sind hier, um Luigi Mangione zu sehen. Eine von ihnen zeigt mir einen Chat mit einer Mangione-KI. KI Mangione wünscht ihr eine gute Nacht. Sie wünscht ihm viel Erfolg vor Gericht. Im Gerichtssaal selbst sind keine Aufnahmegeräte erlaubt. Ich mache mir schwer nachlesbare Notizen, die nicht immer Sinn ergeben. Rechts neben mir sitzt eine amerikanische Kollegin, links ein amerikanischer Kollege. Dieser wird im Laufe der Anhörung, so wirkt es, seinen Verstand verlieren.
0: Ja, und warum dieser Journalist den Verstand verliert, hört ihr gleich nach den Nachrichten hier in Cosmo. Ich bin Shanley Anwar. Ich bin am Freitag wieder für euch da. Bis dann, ciao.
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1: 19 Uhr, ich bin Jan Bungart. Los geht's mit dem Abi in NRW, denn da ändert sich bald was. Es wird ein fünftes Prüfungsfach geben. In vielen Bundesländern gibt's das schon. Jetzt zieht NRW nach. Der Schulausschuss im Landtag hat Plänen von Ministerin Feller zugestimmt. Mehr dazu von Mathis Jungblut.
2: Beim neuen fünften Abi-Fach müssen die Schülerinnen und Schüler keine Klausur schreiben, sondern eine Präsentation halten. Danach soll es noch ein Fachgespräch mit den Prüfern geben. Beides zusammen maximal eine halbe Stunde. Die Präsentationen können auch in Gruppen gemacht werden. Es gibt aber auch noch weitere Änderungen in der Oberstufe, nicht erst im Abi. Auch vorher wird mehr auf Präsentationen und Projekte gesetzt, dafür fallen Klausuren zum Teil weg. Außerdem soll die Zeit, die man für die Klausuren hat, in Zukunft kürzer werden, im Jahr vor dem Abi zum Beispiel 3 Stunden.
1: Die neuen Regeln kommen für diejenigen, die 2030 planmäßig Abi machen, also Schülerinnen und Schüler, die nächstes Jahr in die Oberstufe kommen. An einer Schule in Bayern hat es eine mögliche Amoktat gegeben. Mindestens 2 Mädchen wurden schwer verletzt in eine Klinik gebracht. Die Polizei hat den mutmaßlichen Täter festgenommen. Der 16-Jährige war mit einem Messer und einer Schusswaffe in das Gymnasium in Schongau gekommen. Ob er selbst dort Schüler war, ist noch nicht bestätigt. In Bonn wird der Plan für die gesperrte Autobahnbrücke konkreter. Eine Firma hat den Auftrag bekommen, den maroden Teil abzureißen. Das soll kommende Woche losgehen. Die Rheinbrücke der A565 ist seit mehr als einem Monat komplett gesperrt. Ein Teil muss durch einen Neubau ersetzt werden. Das sorgt für massive Verkehrsprobleme in Bonn und Umgebung. In Teilen der Eifel sollen Leute gerade das Leitungswasser abkochen, bevor sie es trinken. In einem Trinkwasserspeicher sind Bakterien entdeckt worden, die krank machen können. Das Gesundheitsamt hat deswegen für die Gemeinden Hellental, Kall und Dahlem sowie für die Stadt Schleiden eine Warnung rausgegeben. Da soll das Wasser bis auf Weiteres abgekocht werden, auch fürs Zähneputzen. Alexander Zverev steht zum ersten Mal in seiner Tenniskarriere im Halbfinale von Wimbledon. Der Hamburger hat Taylor Fritz aus den USA besiegt, glatt in 3 Sätzen. Im Halbfinale am Freitag trifft Zverev auf den Briten Arthur Ferry.
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3: Mit Lars Schmidt, schönen guten Abend. Ja, in Berlin und in Bremen bleibt es heute Abend sonnig. In Nordrhein-Westfalen sind noch so ein paar Wolken unterwegs, aber auch hier setzt sich die Sonne im Verlauf besser durch, bei 15 bis 25 Grad. In der Nacht bleibt es dann überall trocken. In Teilen Westfalens und in Bremen ist es aber dichter bewölkt. Dazu kann sich so ein bisschen Nebel bilden, bei 16 bis 11 Grad. Und morgen gibt es dann in Bremen und anfangs auch in Teilen Westfalens dichte Wolkenfelder. Im Rheinland ist es dagegen freundlicher, es bleibt aber überall trocken. Bremen erreicht 22, Berlin 24 und Wuppertal bis zu 27 Grad.
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4: Hey, This is America ist eine 5-teilige Koproduktion von der ARD und Andan.
5: Andan.
4: Das hier ist die 5. und letzte Episode. Falls ihr die ersten 4 noch nicht gehört habt, fangt am besten da an. Und jetzt geht's los. Heute ist der Tag, an dem ich Luigi Mangione sehe. Es ist der 9. Januar 2026. Ich bin in New York, stehe vor dem Bundesgericht, dem Federal Court. Es ist ein neoklassizistischer Bau, zumindest steht das so auf Wikipedia. Ich sehe riesige Säulen, fast schon tempelhaft, streng symmetrisch. Ich habe wirklich keine Ahnung von Architektur. Davor zieht sich eine lange Schlange von vornehmlich jungen Leuten, Fans, Groupies, Unterstützerinnen, wie man sieht. Die sind hier, um Luigi Mangione zu sehen. Eine von ihnen zeigt mir einen Chat mit einer Mangione-KI. KI Mangione wünscht ihr eine gute Nacht. Sie wünscht ihm viel Erfolg vor Gericht. Darling. Ein paar Protestierende stehen an einem trockenen Brunnen auf der anderen Straßenseite und skandieren: Freiheit für Luigi Mangione.

0: Im Gerichtssaal selbst sind keine Aufnahmegeräte erlaubt. Ich mache mir schwer nachlesbare Notizen, die nicht immer Sinn ergeben. Rechts neben mir sitzt eine amerikanische Kollegin, links ein amerikanischer Kollege. Dieser wird im Laufe der Anhörung, so wirkt es, seinen Verstand verlieren. Darauf kommen wir noch zurück. Der Saal ist schon wahnsinnig schön. Hohe Decken, Stuck, Stars and Stripes. Das sieht alles so aus, als würde man hier Recht sprechen und sich was drauf einbilden. Und dann betritt er den Saal. Der Typ, der uns seit Monaten beschäftigt, den wir aus Überwachungskameras kennen, aus irgendwelchen Memes, aus dieser Situation, als die Polizei ihn wie einen Superhelden abführt. Luigi Mangione. Es ist ein seltsamer Moment, weil alle ihre Körper strecken. Niemand steht auf, das wäre hier nicht gern gesehen. Das bewahrt man sich für die Richterin auf. In der hintersten Reihe zu meiner Linken sitzen Frauen, die sich hergerichtet haben für Mangione. Sie schauen erwartungsfroh, als könnte er ihnen vielleicht einen Blick zuwerfen. Und dann schauen sie aber auch irgendwie mitleidig. Auf ihren Gesichtern sehe ich, was viele von ihnen schon vor dem Gericht gesagt haben. Mangione hat das alles nicht verdient. Hier, in diesem Gerichtssaal, geschieht Unrecht. Die Kollegin neben mir sagt, he looks bigger than I thought. Ich stimme ihr zu. Er sieht größer aus als auf den Fotos. Breiter. Er hat sich wohl Muskeln antrainiert. Das ist nicht mehr der Schönling, kein Gewinnerlächeln mehr auf dem Gesicht. Stattdessen die Spuren des Gefängnisalltags, der wohl vor allem aus Workouts besteht. Nach monatelanger Arbeit an diesem Podcast sehe ich ihn also zum ersten Mal in Persona. Und alles, was ich denke, ist, naja, was hast du dir gedacht? Ist halt ein Typ. Der Podcast wird nicht besser dadurch, dass ich ihn nun mit eigenen Augen gesehen habe. Ihr kennt das vielleicht aus True Crime Podcasts. Die Hosts gehen an den Ort des Verbrechens, atmen die Luft, die dort wohl geatmet worden ist, und irgendwas macht das mit ihnen. Gänsehaut, ein kalter Wind weht. Sie sind so emotional. Bei mir tut sich gar nichts. Da steht er also, in Gefängniskluft, über ihn wird gerichtet werden, aber Luigi Mangione wird mir nicht in Erinnerung bleiben. Dann betritt die Richterin den Saal. All Rise heißt es, kennt ihr aus Hollywood-Filmen. Dann setzen sich alle wieder hin. Die Richterin begrüßt die Anwesenden im Saal, weist freundlich darauf hin, Ausbrüche sein zu lassen, die Etikette zu wahren, maintain decorum, sagt sie so schön. Ihr geht es heute nicht so gut. I seem to be getting over a cold. Sie spürt noch die Nachwehen einer Erkältung. Davon merken wird man in den nächsten Stunden aber nichts. An diesem Tag wird Mangione nicht der Prozess gemacht. Es ist lediglich eine Anhörung. Denn die Staatsanwaltschaft möchte später vor der Jury für die Todesstrafe plädieren. Mangiones Verteidigung hingegen fechtet die Rechtsmäßigkeit an. Heute geht es also, ausnahmsweise mal nicht übertrieben, um Leben und Tod. Das Argument der Verteidigung ist wahnsinnig technisch. Der zentrale Anknüpfungspunkt der Anklage, Stalking, ist rein rechtlich jetzt kein sogenanntes Crime of Violence, also kein Gewaltverbrechen. Genau das aber ist eine Voraussetzung, um den Mord als, Achtung, Death Eligible Offense einzuordnen, also als todesstrafenfähig. Die Ausführungen gehen eine gefühlte Ewigkeit. Staatsanwaltschaft und Verteidigung zitieren andere Fälle, Präzedenzen. Es fällt mir schwer mitzukommen. Ich fühle mich wie in der Schule. Ich fange an zu schummeln, die Notizen meines Kollegen links neben mir zu lesen. Nur, der Kollege ist schon im Land der Träume. I'm sleepy, schreibt er rein. Dann, words blend together. Worte gehen ineinander über. Und schließlich, hearing is an exercise in pain. Diese ganze Anhörung, die sei geradezu schmerzhaft. Ich bin also nicht allein, aber auch er ist mir keine besondere Hilfe. Irgendwann endet die Anhörung. Ergebnis offen. Die Richterin möchte sich noch Gedanken machen und ihre Entscheidung alsbald mitteilen. Es vergehen 3 Wochen und dann heißt es, der Anklagepunkt wird gekippt. Jetzt droht Mangione nur noch lebenslänglich. Wir werden in diesem Podcast nicht mehr hören, wie über ihn geurteilt wird, schuldig oder nicht. Die Beantwortung wird einige Zeit in Anspruch nehmen. Aber Luigi Mangione hat Amerika bewegt. Und Amerika ist gerade jetzt ein bewegtes Land. Und wir haben noch 30 Minuten. Großspurig sagen wir vorne, this is America. Das ist Amerika. Zu sehen, ein wütender Mangione, ein schreiender Lockenkopf. Ist das wirklich Amerika? Ich bin Kesha Barberos und ihr hört This is America, Free Luigi. Episode 5, Wilde Freuden.
1: Moin.
2: Moin, hallo.
3: Moin.
0: Eine Anwaltskanzlei mitten in der Innenstadt in Bremen. Um die Ecke ist das älteste Fischrestaurant der Stadt. Die Bratkartoffeln werden dort mit Speck und viel Butter serviert. Wir sind hier bei Bernhard Docke. Wir sind zu spät. Und mit wir meine ich meine Kollegin Marleen Klavs.
2: Ja, hallo. Hallo, ich habe es geschafft. Ja, danke für die Geduld. Okay. Es war eine lange Fahrt.
0: Ja. Und nicht nur ein bisschen, sondern sehr. 3 Stunden. Sie behauptet, es habe an der Deutschen Bahn gelegen.
2: Es war wirklich so.
0: Ja, wie immer. Bernhard Docke ist in deutschen Anwaltskreisen, man kann es nicht anders sagen, eine absolute Legende. Er ist Strafverteidiger und sein berühmtester Fall, Murat Kurnaz. So berühmt, dass die Geschichte sogar verfilmt wird.
4: Und was heißt Rabir Kurnaz V.S. George W. Bush?
5: Dass du gegen den Präsidenten der Vereinigten Staaten klagst.
4: Wer? Ich?
5: Ja, du.
0: Murat Kurnaz wird in Guantanamo inhaftiert, gefoltert, ohne Anklage, ohne Verfahren. Seine Mutter Rabigi Kurnaz versucht, ihn rauszuholen und mandatiert Docke.
5: Ihr Sohn befindet sich gerade in einem rechtlichen Niemandsland.
0: Der Schauspieler sieht dem echten Docke verblüffend ähnlich. Kleiner grauer Schnauzer, runde Brille, irgendwie jugendlich, trotz seines Alters. Gemeinsam erkämpfen sie die Freilassung. Docke tourt immer noch für Gespräche über den Film durch Deutschland. Aber jetzt sind wir hier in diesem ziemlich unspektakulären Anwaltsbüro.
2: Ein historischer Ort.
6: Ja, gut, das ja.
0: Docke ist gebürtiger Bremer, extrem gelassen, sehr norddeutsch halt. Bevor wir loslegen, wollen wir noch ein paar Details klären. Er ist eben Jurist.
6: Zwei Sachen sind mir bei den Fragen aufgefallen. Einmal gleich bei Nummer 1, Doppelbestrafungsgarantie.
0: In den 80ern reist Bernhard Docke, damals noch Student, nach New York. Er macht ein Praktikum bei den Vereinten Nationen.
6: Damals war es so, dass New York auch ein ernsthaft gefährliches Pflaster war. Man wurde sofort von allen Seiten gewarnt, wie man sich zu verhalten hat, wo No-Go-Areas waren. Es gab irre Geschichten damals, was da alles so passiert und was man eben tun und lassen sollte.
0: Aber die USA, dieses Land, es lässt ihn nie so richtig los.
6: Naja, es war immer eine Mischung aus Erschrecken und Faszination. Auf der anderen Seite hatte dieses Land eben eine wahnsinnig tolle Natur, eine sehr lebendige Zivilgesellschaft, eine tolle Musikszene, eine tolle Filmszene. Also es gab auch ganz viel Sehnsucht, also quasi die beiden Seiten einer Medaille.

0: Nehmen wir mal an, Sie würden jetzt in New York leben als Strafverteidiger. Dieser Fall würde auf Ihrem Tisch landen als Angebot. Hätten Sie nicht Lust, Luigi Mangione zu verteidigen?
1: Da hätte ich bestimmt nicht Nein gesagt. Ich meine, es kommt dann natürlich darauf an, wie man mit dem Mandanten klarkommt und ob man eine gemeinsame Verteidigungslinie entwickeln kann. Aber grundsätzlich bietet der Fall sehr viel spannendes Potenzial.
2: Docke hat vor sich zahlreiche Akten in einer roten Mappe liegen. Er hat sich gut vorbereitet.
1: Dann, was ich hier habe, sind die Anklagen.
2: Natürlich vertritt Bernhard Docke nicht Luigi Mangione vor Gericht. Er ist seit 4 Jahren im Ruhestand. Aber für uns hat er sich in den Fall eingelesen.
1: Naja, es geht ja schon damit los, dass es in diesem Fall 2 Anklagen gibt.
2: Luigi Mangione, und das ist ungewöhnlich, stehen gleich 2 Gerichtsverfahren bevor. Eines vor dem State Court, dem Bundesstaat New York, das andere vor dem Federal Court, the United States versus Luigi Mangione.
1: Im 5. Verfassungszusatz steht drin, dass es keine Doppelverfolgung geben darf und keine Doppelbestrafung. Also dass man für ein und dasselbe Delikt zweifach büßen muss.
2: 2 Verfahren für 1 Verbrechen. Eigentlich darf das gar nicht sein.
1: Jetzt kommt aber das Aber.
2: Es gibt da eine Entscheidung vom obersten Gerichtshof. Wer gegen Bundes- und gegen Bundesstaatengesetze verstößt, kann von beiden Ebenen belangt werden.
1: Da kriegt man erstmal ein Störgefühl, weil das auf den ersten Blick irgendwie total ungerecht erscheint.
2: Das sei keine doppelte Bestrafung, weil es 2 getrennte Systeme sind. Docke sagt uns, es sei selten, dass 2 Verfahren tatsächlich durchgezogen werden. Aber bei Mangione ist alles anders.
1: In diesem Fall ist es so, beide Seiten haben wie in einer Art Konkurrenz versucht, mit maximalem Druck das Verfahren quasi an sich zu ziehen und 2 Anklagen zu produzieren, die jeweils auch noch mit sogenannten Overcharging belegt sind. Nämlich mit dem Versuch, maximal viel in die Anklage reinzupacken, auch wenn die Beweislage für einen Teil des Paketes in der Anklage brüchig oder fraglich ist.
2: Mit Overcharging meint Docke zum Beispiel die Todesstrafe, die auf Bundesebene gefordert wurde. Der Bundesstaat New York versucht eine andere Strategie. In 2 von 11 Anklagepunkten reden sie von Terrorismus.
0: Wenn man jetzt Jurist ist, war das erwartbar, dass die Anklage wahrscheinlich vor Gericht so nicht haltbar ist, dass die so von der Richterin abgelehnt wird?
1: Ja, das war schon eine überzogene Anklage, die von einem besonderen Belastungs- und Bestrafungseifer getragen war und bei einer seriösen juristischen Betrachtung eigentlich keinen Bestand haben kann.
2: Für die Verteidigung von Mangione ist das ein riesiger Sieg. In den Anhörungen vor dem eigentlichen Prozess versuchen die Anwälte von Mangione auch zahlreiche Beweise auszuschließen.
1: In den USA ist es so, es gibt die Theorie Fruit of the Poisonous Tree, also man soll die Früchte des vergifteten Baumes eben nicht erben.
2: Fruit of the Poisonous Tree heißt, wenn die Polizei nicht sauber ermittelt, die Regeln nicht einhält, dann dürfen so gewonnene Beweise auch nicht verwendet werden. Und bei Mangione haben sie sich anscheinend nicht an alle Regeln gehalten. Beispielsweise soll der Rucksack, der mit der Waffe und dem Manifest ohne richterlichen Durchsuchungsbefehl durchsucht worden sein. Obwohl der Angeklagte ihn nicht getragen hat, sondern der Rucksack in einiger Entfernung von ihm lag. Doch dieser Versuch der Verteidigung erscheitert. Die Beweismittel werden zugelassen.
1: Aber es ist eine völlig normale Verteidigungsstrategie, Verfahrensfehler in dem Sinne auszunutzen, dass man eben versucht, das Beste für den Mandanten dann dabei rauszuholen.
2: Wir fragen Docke, wie er Luigi Mangione verteidigen würde. Und da Docke Jurist ist, sehr genau eben, wiegelt er direkt ab. Er kenne ja gar nicht das ganze Material, habe gar keine Akteneinsicht.
1: Welche weiteren Schritte die Verteidigung noch machen kann, ich weiß nicht, wie es um die mentale Verfassung von ihm steht, also ob möglicherweise so eine Art Insanity Defense, also Fragestellung der Schuldfähigkeit in Frage kommt.
2: Er überlegt kurz, schüttelt dann den Kopf.
1: Und ansonsten habe ich jetzt keine Idee. Ich meine, die Tat ist ja quasi gefilmt.

0: der ganze Weg hin zum Hotel, der ganze Weg zurück zum Hotel, das ist ja alles auf Videos, sind überall Spuren gefunden worden. Die Fingerabdrücke sind überall gesichert worden von den Sachen, die er auf dem Weg und vom Tatort weg, hatte er Sachen weggeschmissen offenbar, sind auf den Trinkflaschen drauf. Also überall gibt es Querverweise, die darauf hindeuten, dass Luigi Mangione tatsächlich diese Person war, die geschossen hat.
1: Es wird schwer sein, irgendjemanden davon zu überzeugen, dass es nicht Mangione war, der diese Tat begangen hat. Übrigens, eben weil der Prozess und ein Urteil noch aussteht, sprechen wir auch in diesem Podcast vom mutmaßlichen Mörder, Luigi Mangione. Im Zweifel für den Angeklagten. Oder so.
0: Aber gleichzeitig stellt sich noch die Frage, wie sieht es die Jury? Und das weiß man eben vorher nicht.
1: Als wir ganz am Anfang des Gesprächs mit Docke zusammensitzen, da erzählt er uns von den anderen Fällen, in denen er in den USA als Anwalt beteiligt war. Eine davon, ein Prozess im Bundesstaat Montana.
0: Einmal hat dieser Täter einen 17-Jährigen, also einen Jugendlichen, erschossen. Der war unbewaffnet. Und dann kam eben heraus, dass der Täter diese Tat angekündigt hatte. Ein paar Tage vorher hatte der bei einem Friseurbesuch gesagt, I'm gonna shoot some fucking kids.
1: Docke übernimmt den Fall. Dieses Mal nicht als Verteidiger, sondern als eine Art Nebenkläger. Natürlich wird es in diesem Verfahren um das Recht auf eine Waffe gehen.
0: Alle haben eine Waffe. Selbstverständlich in Montana.
1: Natürlich wird die NRA, die National Rifle Association, der Lobbyverein in den USA, eine Rolle spielen.
0: Wir hatten befürchtet, dass irgendjemand, ein U-Boot der National Rifle Association, in der Jury sitzt.
1: Es wird um das Recht auf Selbstverteidigung gehen.
0: In Montana zum Beispiel, da gibt es diese Regel Stand Your Ground. Das heißt, wenn jemand das fremde Grundstück unautorisiert betritt, dass der Grundstücksinhaber dann auch von Gewaltmaßnahmen Gebrauch machen darf.
1: Und am Ende wird eine Jury darüber entscheiden, ob der Gebrauch der Waffe rechtens war oder nicht.
2: Wie haben Sie darauf geblickt, als Sie dann in den USA diese Fälle verteidigt haben beziehungsweise auf Seiten der Anklage saßen?
0: Also ich hatte den Eindruck, es hat einen größeren Unsicherheitsfaktor. Also in beide Richtungen. Und ist von daher auch ein bisschen willkürlicher, ein bisschen weniger voraussehbar und ein bisschen mehr Blackbox.
2: Wenn man hat so 12 Köpfe vor sich und einer reicht.
0: Ja, und die sind ja stumm.
1: Der Täter in Montana wird zu 70 Jahren verurteilt. 20 davon ohne die Möglichkeit auf Bewährung.
0: Wir haben dann 12:0 den Schuldspruch bekommen und der Richter hat anschließend dann eine sehr hohe Strafe festgesetzt.
1: In der Urteilsbegründung sagt der Richter, Sie haben nicht Ihr Zuhause beschützt. Sie waren auf der Jagd. Ihre Angst entschuldigt nicht das Leid, das Sie verursacht haben. Sie sind wütend auf die Welt und das ist offensichtlich an Ihrem Verhalten, an der Sprache, die Sie verwenden. Wir müssen eine Gesellschaft schaffen, in der Menschen wie Sie nicht überreagieren.
2: Sie haben gesagt, als Sie damals dahin gekommen sind, haben Sie mit einer Mischung aus Schrecken und Faszination auf das Land geblickt. Und jetzt?
0: Ja, der Schrecken hat einen deutlich höheren Anteil als damals, keine Frage. Aber es ist trotzdem nicht so, dass ich das Land jetzt auf Dauer abgeschrieben hätte.
1: Die amerikanische Universität ist eine Ikone. Sie ist voller ikonischer Symbole. Sie ist der Ort für rote Plastikbecher und ausufernde Partys, für die Footballmannschaft der Herzen und die Football-Jocks, die welche brechen. Sie ist das Set für Hollywood-Träume und die Kulisse für Coming-of-Age-Dramen. Es gibt einen Mann, der diesem Traum nicht traut. Im Gegenteil. College ist für ihn ein Schlachtfeld. In einer Schlacht um die Zukunft Amerikas.
3: How do you feel about being called a fascist?
4: I don't care being lied about.
3: Why is it a lie?
4: Because I'm not a fascist. I believe in a free society.
1: Das ist die Stimme von Charlie Kirk.
5: For 12 years I have been focusing on trying to get young people to believe in America.
1: Ein ultrarechter politischer Aktivist. Verheiratet, zweifacher Familienvater.
5: President Trump is going to deliver for you so that you could be able to own a home, have big family,
1: Please. Republikaner.
6: Here's why I think the Trump administration is going so well.
1: Trump-Wähler.
6: Trump is a peacemaker.
1: Trump-Unterstützer. Kirk hat das geschafft, was die alte Garde der Republikaner jahrzehntelang verschlafen hat. Er hat den Kulturkampf auf den Campus gebracht.
6: I run the largest pro-American student organization in the country, Turning Point USA, fighting for the future of our republic.
1: Der College Campus, das ist für Charlie Kirk die Wurzel allen Übels, oder wie er gerne sagt,
6: College is a scam, my friend. College is a scam.
1: College
6: is a scam.
1: Is a scam. Und ein Ort, an dem Liberale und Progressive florieren. Die Brutstätte der Wokeness, die das Land, den ganzen Westen zu zerstören droht. Also sagt er, da muss ich hin. Da muss ich reden. Diese Leute dort, die muss ich konfrontieren. Er möchte in die Höhle der Löwen. Mit seiner Organisation Turning Point USA, die er bereits mit 18 Jahren gründet, zieht er durchs Land, stellt sich in den Colleges den Studentinnen vor Ort. Er gibt ihnen ein Mikrofon und sagt, prove me wrong, beweist mir das Gegenteil. Es geht dabei meistens um Kulturkampfthemen, um die Buzzwords, bei denen WählerInnen offenbar alle Sicherungen durchdrehen. Abtreibung, Transmenschen, Demokratie und Faschismus. Und dann stellen sich StudentInnen da eben hin und beißen sich an Charlie Kirk die Zähne aus. Denn Kirk ist eloquent,
6: but more importantly than facts, wisdom.
1: Schlagfertig,
6: you're a feminist. Shouldn't you be able to tell me what a woman is?
1: Bissig.
6: You are proving that college is indeed a scam.
7: Okay.
1: Die StudentInnen sind meistens verunsichert, überrannt.
7: Okay. What are your qualifications for arguing that college is a scam?
1: Gegen einen erfahrenen und talentierten Debattierer wie Charlie Kirk.
6: You're right, I barely made it through community college because I was too busy starting a national youth movement with hundreds of thousands.
1: Haben sie keine Chance.
6: Raising hundreds of millions of dollars.
7: Yes.
6: Having a top 10 most popular podcast.
7: Sure.
6: And reaching tens of millions of people online every day. I'm a job creator, entrepreneur.
1: Und Charlie Kirk weiß, dass effektiv zu nutzen. Die Videos seiner College-Besuche werden millionenfach auf Social Media gesehen und geteilt. Und auch wenn er sagt, dass es ihm darum geht, ins Gespräch zu kommen,
6: so I'm talking to voters, right? This audience will determine the future of America.
1: Verraten die Überschriften seiner Videos, Überschriften wie 45 Minuten, in denen Charlie Kirk College Kids fertig macht, worum es ihm wirklich geht. Es gibt eigentlich keine Debatte, die Charlie Kirk nicht gewinnt. Er destroyed, owned und crushed. Es ist ein sonniger Tag im September 2025 an der Utah Valley University. Rund 3000 Menschen, vor allem Studentinnen, sind gekommen, um Charlie Kirk zu sehen. Es ist kurz nach 12 Uhr, als er ankommt und Make America Great Again Mützen in die Menge wirft. Auf seinem T-Shirt steht Freedom. Sie würden sich das Land zurückholen, sagt er dann. Und die Menge ruft USA, USA, USA. Es vergehen wenige Minuten, bis ein Mathematikstudent sich das Mikrofon schnappt. Er will wissen, wie viele Amokläufer in den USA Transmenschen gewesen sind in den letzten 10 Jahren. Zu viele, antwortet Kirk. 5. Sagt der Student.
8: Okay, so 5 is a lot, right? I'm gonna give you some credit. Do you know how many mass shooters there have been in America over the last 10 years?
1: 5 seien bereits viele, aber wisse Kirk auch, wie viele Amokläufe es insgesamt gegeben habe in den USA in den letzten 10 Jahren? Kirk fragt, mit oder ohne Ganggewalt?
6: Counting or not counting gang violence.
8: Great.
1: Und dann fällt ein Schuss. Er trifft Charlie Kirk am Hals. Und Kirk kippt zur Seite um. Er stirbt im Alter von 31 Jahren. Und dieser Mann, der hier, der Charlie Kirk die letzte Frage seines Lebens stellt, der letzte Mann, der mit Charlie Kirk gesprochen hat. Sein Name ist Hunter Kozak. Und Hunter Kozak ist zu spät zu unserem Gespräch.
9: Nice to meet you. Nice to see you.
10: Sorry for the persistence. I don't know how many times you've messaged me.
1: Geht runter wie Öl. Lob eines Interviewpartners. Bin auch verkappt, denn ich habe Hunter Kozak mit meinen Anfragen
9: I tried it everywhere.
1: Regelrecht genervt.
9: I tried Discord. I tried X, formerly known as Twitter. Yeah. I tried.
1: Und dann sagt er zu und ich vertue mich mit der Zeitzone, beziehungsweise glaube ich das, bis Kozak es einfach zugibt.
10: No, I'm gonna be super honest. I have 2 kids. It's 11 o'clock for me. It's not 10 o'clock. I slept in.
9: Okay.
10: It was 10:15 and I woke up and I was like, oh shoot. And then you're like, I think it's actually 11. And I'm like, yep, I slept in.
1: Er hat verschlafen. Na gut.
9: Where do you come from politically?
10: I grew up conservative. I grew up Mormon, largely speaking.
1: Hunter Kozak wächst konservativ auf, als Mormone. Kein Wunder.
10: I don't think it's crazy that I liked Mitt Romney so much.
1: Dass er den ehemaligen Präsidentschaftskandidaten und Mormonen Mitt Romney so mochte. Oh, he was a Mormon.
10: He was Mormon too, right? That for sure helped.
1: Bis er mit 18, 19 das Haus verlässt und Donald Trump zum ersten Mal kandidiert.
10: I almost kind of immediately disliked his campaign and disliked who he was and sort of saw him as a grifter, as a scam artist.
1: Nach dem Sturm auf das Kapitol, nach dem 6. Januar, hatte das Bedürfnis, sich öffentlich politisch zu äußern.
10: So I started doing like TikTok debates.
1: Auf TikTok.
10: I started making videos just about like my thought process. I've been doing it.
1: Ich frage ihn, wo er sich politisch sieht.
10: Yeah, I would call myself a liberal, a progressive, a social democrat, any one of those labels I'm pretty comfortable with.
1: Ein Liberaler, ein Progressiver, ein Sozialdemokrat. Charlie Kirks Endgegner. An dem Tag will Hunter Kozak Charlie Kirk mit seinen Kommentaren zu Transmenschen konfrontieren.
10: He made specific comments deriding the trans community, where he was saying that they needed their guns taken away because there were so many mass shootings on their end.
1: Diese seien besonders anfällig für Massenschießereien. Deswegen müsse man ihnen die Waffen wegnehmen.
10: Trans people just do not commit that much violence, proportionally speaking, per capita. And I just wanted to talk to him about it.
1: Kozak sagt, das ist eine marginalisierte Gruppe, die ihm nicht besonders anfällig für Gewalt sei. Und er wollte die Gelegenheit nutzen und mit Kirk darüber reden.
10: He got shot. I went down immediately.
1: Als sie dann tatsächlich ins Gespräch kommen und der Schuss fällt,
10: and then I like almost immediately had the thought, okay, well, I know that that was an assassination.
1: Weiß Kozak sofort, das ist ein Attentat auf Charlie Kirk.
10: That he is going to be killed. I know that this is not a mass shooting.
1: Das ist keine Massenschießerei. Das ist kein Amoklauf.
10: This was an assassination. This was not a random shooting. And weirdly enough, I'm probably one of the most safe people because if someone was against Charlie, there's no way that they're going to come for me.
9: Right.
10: If that makes sense.
1: Kozak fühlt sich auf eine seltsame Art und Weise sicher in dem Moment. Denn wenn der Attentäter es auf Kirk abgesehen hat, gibt es keinen Grund, weitere Menschen zu erschießen.
10: I'm going to speak a little carefully here. Charlie obviously didn't deserve what happened to him. Charlie didn't deserve what happened to him.
1: Kozak sagt, natürlich hat Charlie Kirk es nicht verdient zu sterben. Und dann sagt er einen, ja, irgendwie fürchterlichen Satz.
10: I also think that you don't get to be in such a public position, in a politically charged position, without knowing that it's extremely possible that someone's going to kill you.
1: Du kannst nicht in einer solchen Position sein, in einem politisch so aufgeladenen Land, ohne zu ahnen, dass es sehr wahrscheinlich ist, dass du getötet wirst. Da ist ein junger Student, er macht gerade seinen Abschluss in Mathematik, ein Liberaler, ein Progressiver, und es irritiert ihn überhaupt nicht, dass er einen solchen Satz ausspricht. Wenn du deinen Mund zu weit aufreißt im Land der freien Meinungsäußerung, kannst du nicht erwarten, dass du überlebst.
9: So the podcast will probably be called This is America. And we try to understand this moment, this American moment, and what is happening there. So that's the purpose.
11: All I like to think about.
9: Yeah. So. We thought so. That's why we thought, let's talk to Gia.
1: Let's talk to Gia. Gia Lynn Yang, Journalistin bei der New York Times. Ihre Aufgabe dort, die Geschichten hinter den Nachrichten verstehen. Warum passieren die Dinge, wie sie passieren? Was steckt dahinter? Als Charlie Kirk ermordet wird, schreibt Yang über politische Gewalt und dass sie zwar nicht neu sei, aber irgendwas sei anders about this moment, an diesem Moment. Und überhaupt, AmerikanerInnen reden gerne von Moments, als würden die Dinge manchmal halt passieren und dann vorbeiziehen. Anders als politische Gewalt sonst seien die Täter, man beachte, dass ich hier nicht gegendert habe, heute oft nicht so wahnsinnig politisch oder ideologisch links-rechts gefärbt. Sie seien einsam, isoliert, unorganisiert. Oft seien sie nicht mal Wähler, politisch nicht besonders auffällig.
11: You notice things like profound isolation. They're not politically active in a traditional way.
1: Seit Jahren schon beobachtet Yang Amokläufe an amerikanischen Schulen. Die politische Gewalt von heute, sie erinnere sie daran.
11: the motives are
1: die Motive
11: more often than not very, very, very difficult to find.
1: Seien oft schwer nachzuvollziehen. Wir haben es gehört, das Manifest von Luigi Mangione ist kein besonders aufregendes politisches Traktat. Und eine befriedigende Antwort auf einen mutmaßlich hinterhältigen Mord ist das auch nicht.
11: I think people are really troubled that their government doesn't seem to be able to respond to their daily needs.
1: Menschen seien unzufrieden, dass die Regierung offenbar keine guten Antworten hat auf ihre alltäglichen Probleme.
11: That said, I think the country has a very, very, very violent history. And we have had multiple moments where the core idea of the country and who gets to participate in our democracy ends up being settled with violence.
1: Amerika habe eine sehr, sehr brutale Geschichte. Immer wenn es darum ging, wer an der Demokratie partizipiert und wer nicht, immer dann habe das Land diese Streitigkeiten mit Gewalt entschieden. Und weil ich mal Literaturwissenschaften studiert habe und mich das dazu ermächtigt, nervige Literaturvergleiche zu ziehen, muss ich auch im Gespräch mit Lynn an so einen Vergleich denken. Ausgerechnet an Romeo und Julia.
9: There's this one phrase that the friar says at some point. These violent delights have violent ends. Do you know that quote?
11: I haven't read Romeo and Juliet since high school. It's ringing a bell.
1: Also, Romeo und Julia wollen sich heimlich trauen, wisst ihr alle. Ihr wisst sicherlich aber auch noch warum. Große Liebe, verfeindete Familien, Pulverfass, alles ganz schlimm und tragisch. Pater Lorenzo, der Franziskanermönch, sieht die Leidenschaft zwischen den beiden und bevor er sie vermählt, im Geheimen, gibt er ihnen noch eine letzte Warnung mit. These violent delights have violent ends. So wilde Freuden nehmen wilde Enden.
11: I do think, unfortunately, violence begets violence because it begins to feel very normal.
1: Nur, irgendwann wird dieser Kreislauf normal. Und dann ist es auch vertretbar, dass es jährlich so viele Amokläufer in Schulen gibt und sich nichts verändert. Charlie Kirk, Opfer von Waffengewalt, hat mal gesagt,
12: I think it's worth it. I think it's worth to have a cost of, unfortunately, some gun deaths every single year, so that we can have the Second Amendment to protect our other God-given rights.
1: Ein paar Schusswaffentote jedes Jahr, sie seien es wert für das gottgegebene Recht auf Waffenbesitz.
10: I don't know. I think that political violence is wrong in like 10 different ways. But one of those ways is it's just not effective.
1: Hunter Kozik sagt, politische Gewalt ist falsch und sie ist nicht sehr effektiv.
10: All you did was radicalize an entire base and they didn't gravitate towards your movement.
1: Was hat Tyler Robinson, der mutmaßliche Mörder von Charlie Kirk, auch erreicht, außer die gesamte republikanische Basis nur weiter zu radikalisieren?
10: So like genuinely, what have you accomplished? I don't think that Tyler Robinson really accomplished anything at all other than put a light under the Republican Party's butt and get himself arrested and probably sentenced to jail for the rest of his life.
1: Er habe gar nichts erreicht, außer sich ins Gefängnis zu bringen, vielleicht für den Rest seines Lebens. Das
10: This is not what America is.
1: Sei nicht Amerika.
10: This is not, well, in a sense, this is what America is, but this is not what I want America to be.
1: Beziehungsweise, naja, vielleicht doch, aber er will das nicht. Er will nicht, dass das Amerika ist. Es ist 1619, die Geburt Amerikas. Ein Schiff mit mehr als 20 versklavten AfrikanerInnen aus Angola erreicht die britische Kolonie Virginia. Eine Ankunft, die das Land für immer zeichnet. Das ist ein Beginn der amerikanischen Geschichte. Er ist nicht sehr populär. Der andere Beginn ist 1776, das Jahr der Unabhängigkeitserklärung. Es ist eine Heldenerinnerung, die Befreiung der britischen Kolonien in Amerika von dem Tyrannen King George. Alle Menschen seien gleich geschaffen, steht da drin. Sie alle hätten das Recht auf Leben, Freiheit und das Streben nach Glück.
13: And the part about our right to life, liberty and the pursuit of happiness.
1: Geschrieben hat diese Worte unter anderem der spätere US-Präsident Thomas Jefferson. Leben, Freiheit und das Streben nach Glück, das gilt für alle, außer für die über 600 Sklaven, die er hielt. 1619 und 1776, sie klingen wie Gegensätze. Aber genau deswegen sind sie Amerika. Die Hochs sind wahnsinnig hoch. Die Tiefs todtraurig. And America is now blood and tears instead of milk and honey. A History of Violence nennt Jia Lin Yang die amerikanische Geschichte. Amerika ist schon immer ein unnachgiebiger, brutaler Ort gewesen. 1865 endet der Sezessionskrieg zwischen den Nord- und Südstaaten mit der Abschaffung der Sklaverei. Abraham Lincoln ist damals US-Präsident. Im selben Jahr wird in Tennessee ein Geheimbund gegründet, der die Errungenschaften des Bürgerkrieges nicht akzeptiert. Der Ku Klux Klan. Mit weißen Spitzhauben terrorisiert er die schwarze Bevölkerung. Die Ausgrenzung gipfelt auf den Lynchmorden, die die Landschaften des Südens prägen. Abel Meeropol dichtet 1937 von schwarzen Körpern, die von Pappelbäumen hängen. Ein Gedicht, unsterblich gemacht, von Billie Holiday. Die Bürgerrechtsbewegung der späten 50er und 60er kämpft gegen die Segregation und erwirkt mit dem Civil Rights Act ein juristisches Ende der Rassentrennung. De jure nennt sich das. Aber de facto bleibt vieles unverändert. Nur wenige Jahre später,
14: Martin Luther King 20 minutes ago died.
1: Wird Martin Luther King von einem Scharfschützen erschossen, während er sich über die Reling vor seinem Hotelzimmer lehnt und mit Freunden spricht und der Musiker Jill Scott Heron fragt,
15: Who will survive in America? Who will survive in America?
1: Wer wird in Amerika überleben? Als 1984 Bernard Goetz auf die vier schwarzen Jugendlichen schießt, wie wir in der letzten Episode gehört haben, wütet da der weiße Zorn. White Rage, wie die Autorin Carol Anderson das nannte. Vigilante Justice ist oft genau das. In den vier Jahrzehnten nach Bernard Goetz Selbstjustiz wird das Phänomen, dass weiße Bürger das Gesetz eigenmächtig in die Hand nehmen, immer alltäglicher. Ob durch Schusswaffengebrauch oder brutale körperliche Übergriffe, verübt von Einzelnen, Mobs oder Polizisten. Es etabliert sich ein Klima, in dem Angst und Zorn als Rechtfertigung für Gewalt dienen und Täter manchmal mit Straffreiheit rechnen können. Und wenn Luigi Mangione Brian Thompson mutmaßlich auflauert, wenn er sich ihm von hinten nähert, wenn er mehrfach auf ihn schießt, wenn er kurz darauf noch ein letztes Mal auf Thompson hinabschaut, dann ist das derselbe Zorn, ausgeführt mit derselben Selbstverständlichkeit, demselben Hochmut, demselben Glauben daran, das Notwendige, das Unausweichliche zu tun. Dann ist das derselbe Zorn, der schon Bernard Goetz angetrieben hat.
16: I wanted to kill those guys. I wanted to make
1: dieselbe maßlose Gewalt, die es schon immer gab im Leben Amerikas.
16: If I had more bullets, I would have shot them all again and again.
1: Das 1619 begann oder 1776. Amerika ist das Land der großen widersprüchlichen Gefühle, der großen Rhetorik. Das Land der viel zu hohen Messlatten und denjenigen, die sich dagegen auflehnen, die geradezu Limbo tanzen, um diese Messlatte ja nicht zu erreichen. Vielleicht ist diese Sehnsucht nach Amerika ja genau die Sehnsucht nach einem Land, das es noch nicht gibt. Und vielleicht ist deswegen die Enttäuschung so groß, wenn das hier Amerika ist. Und das hier.
17: Where I could stand in the middle of Fifth Avenue and shoot somebody and I wouldn't lose any voters, okay?
1: Und das hier.
18: Well, you're comparing abortion to the Holocaust.
19: Absolutely I am. In fact, it's worse. It's worse.
1: Und vielleicht steckt dahinter auch die Sorge, was das für uns bedeutet. Auch wir haben Ungleichheit, Wut auf Institutionen, Misstrauen gegenüber Medien, Ungerechtigkeit. This is America, ja. Aber was ist dann Deutschland? Als wir das Ende des Interviews im März 2026 mit dem Mathematikstudenten Hunter Kosek erreichen, da stellt er mir eine sehr bekannte Frage.
20: All right, well, thank you so much. Well, how do you pronounce your name? Kesru?
21: Keschrau.
20: Oh, I'm Keschrau.
21: Yeah, well, that was not
9: That was not half bad. Okay. Wait, how do you pronounce your name? Hunter? What is it? wait. Hunter. Tell me, where does Kozak come from? Hunter Kozak.
20: It is, I believe, it's kind of Prussian. Like, I think he moved, my great-grandparent kind of moved, he moved around quite a bit. So I think it's like Ukrainian, Russian, Polish.
9: Yeah.
20: A little bit, I don't remember. It's like, the borders fluctuated so much that I don't think it's tied to a specific country, but more like a region, but it's Eastern European.
1: Der Name Kozak sei preußisch. Sein Urgroßvater, der sei viel rumgekommen. Der Name, keine Ahnung, ukrainisch, russisch, polnisch. Die Grenzen, die seien fließend. Osteuropäisch vielleicht? Naja, irgendwie sowas halt. Und ich denke mir nur, all das, dieses Nichtwissen, wo man genau herkommt, wer wann wohin geflüchtet ist, wer wann was gesucht hat, wie auch immer man dahin gekommen ist, in die Vereinigten Staaten, diese verschwommenen Grenzen, das ist doch alles,
9: well, you know, at the end, American.
1: Amerikanisch. Und Hunter Kozak, der lächelt, als wäre der Groschen gefallen. Und er antwortet die amerikanischste Antwort, die er geben kann. Diese preußische, russische, polnische, osteuropäische, keine Ahnung was.
20: Absolutely. Absolutely. Hell yeah.
1: Hell yeah.
9: Thank you, Hunter.
20: Yeah, absolutely. Thank you so much.
9: Thank you.
20: Have a good day.

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1: Die Nachrichten mit Lukas Haag. Guten Abend. Die Hitze hatte in Deutschland offenbar zu deutlich mehr Todesfällen geführt. Nach Zahlen des Statistischen Bundesamts lagen die Sterbefälle in der extrem heißen Woche vom 22. bis zum 28. Juni um 30% über dem mittleren Wert der Vorjahre. In dieser Kalenderwoche starben demnach 23.700 Menschen, 6.800 mehr als noch zwei Wochen davor. Bei der Förderung klimafreundlicher Heizungen wie Wärmepumpen gelten neue Regeln. Der Haushaltsausschuss des Bundestags hat dazu den Weg freigemacht. Das bedeutet auch, über das KfW-Portal können erstmal keine neuen Förderanträge gestellt werden. Christina Nagel, WDR Berlin.
2: Von den alten Konditionen profitieren können nur noch diejenigen, die bereits eine Bestätigung zum Antrag oder eine sogenannte technische Projektbeschreibung vorliegen haben. Alle anderen müssen sich gedulden. Die technische Umstellung soll bis zum 20. Juli dauern und dann gelten die neuen Förderbedingungen. Für den Einbau von Wärmepumpen und anderen klimafreundlichen Heizungen gibt es dann weniger Zuschüsse als bisher. Sie sollen in den kommenden Jahren schrittweise weiter sinken. Außerdem wird künftig das Einkommen der Antragsteller eine größere Rolle spielen.
1: Die USA haben neue Angriffe auf den Iran gestartet. Nach Angaben des US-Militärs will man Teheran daran hindern, den Schiffsverkehr in der Straße von Hormuz zu blockieren. Gestern waren bereits Dutzende Ziele im Iran angegriffen worden. US-Präsident Trump hatte die Feuerpause mit dem Iran beim NATO-Gipfel in der Türkei für beendet erklärt. Wegen eines Atommülltransportes müssen Autofahrer in NRW auf Autobahnabschnitten im Rhein und Münsterland mit Behinderungen rechnen. Ein Castor-Behälter wird derzeit aus dem ehemaligen Forschungsreaktor Jülich ins Zwischenlager Ahaus gebracht. Die Polizei schützt die unangekündigte Aktion mit hunderten Beamten an Start- und Zielpunkt sowie auf der Strecke.
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1: Die Stadt Ennigerloh im Kreis Warendorf sucht dringend nach einem neuen Labor, das Wasser im Naturfreibad untersucht. Das Bad wurde geschlossen, nachdem bei vielen Besuchern nach dem Schwimmen das Norovirus nachgewiesen wurde. Dominik Hamers für WDR aktuell.
3: Nach einer schnellen Lösung sieht es nicht aus, denn im Naturfreibad kann das Wasser nicht einfach getauscht werden. Eine Untersuchung ist daher sehr aufwendig und teuer. Die Stadt sucht mittlerweile sogar im Ausland nach einem Labor, das helfen kann. Damit das Bad schnell wieder öffnen kann, hat sich eine Dauerschwimmerin sogar als Testperson angeboten. Das hat die Stadt aber abgelehnt. Nach dem Schwimmen im Bad hatten mehr als 200 Leute über Magen- und Darmbeschwerden geklagt.
1: Das Wetter in Nordrhein-Westfalen. In der Nacht ist es meistens klar bei zwischen 11 und 16 Grad. Der Tag startet oft bewölkt. Zum Nachmittag setzt sich dann vom Rheinland her auch mal die Sonne durch. Dazu in Monschau 26 Grad, in Solingen 27 und in Düren sind bis 28 Grad drin. Das war WDR aktuell.

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1: Die Nachrichten mit Lukas Haag. Guten Morgen. Die Hitzewelle Ende Juni hatte in Deutschland offenbar zu überdurchschnittlich vielen Toten geführt. Das legen Zahlen des Statistischen Bundesamts nahe. Thomas Grimmer, WDR aktuell.
2: Es geht um die letzte Kalenderwoche im Juni, die durchgängig von der Hitzewelle geprägt war. In diesen 7 Tagen lagen die Sterbefälle bundesweit 30% über dem mittleren Wert der 4 vorangegangenen Jahre. Insgesamt starben in der Woche 23.700 Menschen, 6.800 mehr als noch 2 Wochen zuvor. Bei den Zahlen handelt es sich laut Statistischem Bundesamt um vorläufige Ergebnisse. Klar ist auch, dass nur ein Teil der Menschen, die während einer Hitzewelle sterben, Opfer der extremen Temperaturen sind. Aufhorchen lässt ein so deutlicher Anstieg dennoch.
1: Die USA haben neue Angriffe auf den Iran gestartet. Nach Angaben des US-Militärs will man Teheran daran hindern, den Schiffsverkehr in der Straße von Hormuz zu blockieren. Gestern waren bereits Dutzende Ziele im Iran angegriffen worden. US-Präsident Trump hatte die Feuerpause mit dem Iran beim NATO-Gipfel in der Türkei für beendet erklärt. Wegen eines Atommülltransports müssen Autofahrer in NRW auf Autobahnabschnitten im Rhein und Münsterland mit Behinderungen rechnen. Ein Castor-Behälter wird derzeit aus dem ehemaligen Forschungsreaktor Jülich ins Zwischenlager Ahaus gebracht. Die Polizei schützt die unangekündigte Aktion mit hunderten Beamten am Start- und Zielpunkt sowie auf der Strecke. Bei der Notlandung eines Kleinflugzeugs in Grefrath im Kreis Viersen sind die Insassen, 3 Kinder und der Pilot, mit dem Schrecken davongekommen. Nach Angaben der Polizei wurden sie nur leicht verletzt. Offenbar hatte die Maschine direkt nach dem Start ein Problem mit dem Motor.
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1: In Bonn ist jetzt klar, wann die Auffahrt zur Nordbrücke abgerissen wird. Die Autobahn GmbH sagt, dass es in einer Woche losgehen soll. Anne Burkhardt, WDR Bonn.
3: 660 Meter ist die Vorlandbrücke lang. Sie verbindet die linke Rheinseite von Bonn mit der Nordbrücke. Auf diesem Stück hatten Experten Risse im Beton und Rost im Inneren festgestellt. Deshalb musste die gesamte Bonner Nordbrücke und somit die A555